Wochen erneut untersucht. Die Forstverwaltung nimmt dafür rund 16.000 Bäume im Freistaat unter die Lupe. Hintergrund sind die Folgen von Klimawandel, Trockenheit und Hitze. Im vergangenen Jahr wiesen fast 40% der untersuchten Bäume deutliche Schäden auf. Tennisprofi Alexander Zverev hat den ersten deutschen Wimbledon-Titel im Männer-Einzel seit 35 Jahren leider verpasst. Der Hamburger verlor das Finale gegen den Italiener Jannik Sinner in 4 Sätzen. Zverev darf sich aber über den Sprung auf Rang 2 der Weltrangliste freuen, der ihm mit dem Einzug in das Endspiel gelungen war. Außerdem bekommt er ein Preisgeld von umgerechnet über 2 Millionen Euro. Im Publikum saßen unter anderem Prinzessin Kate und Prinz William sowie Bundeskanzler Merz. Es ist jetzt kurz nach 2. In einer fast überall sternenklaren Nacht gehen die Temperaturen bis in der Früh runter auf 17 bis 9 Grad. Heute zum Wochenstart gibt's wieder Sonne satt. Im Lauf des Tages ziehen von Südwesten ein paar dünne, hohe Wolken durch. Die Höchstwerte erreichen heute 27 bis 35 Grad. Am Dienstag geht's dann im Süden mit etwas Regen los. Ansonsten wechseln sich Sonne und Wolken ab. Ab Mittwoch dann aber schon wieder Sonne pur von früh bis spät. Eine Meldung haben wir von der A3 Würzburg Richtung Frankfurt. Bitte fahrt hier vorsichtig zwischen Würzburg-Heidingsfeld und Würzburg-Kist. Da steht auf der rechten Spur ein Pannen-LKW.

Lisa Wohleib. Schön, dass ihr da seid. Weiter geht's mit einem der bekanntesten Filmsongs aller Zeiten, der unter enormem Zeitdruck entstanden ist. Ray Parker Jr. bekam erst kurz vor Kinostart den Auftrag, einen Titelsong für Ghostbusters zu schreiben und hatte dafür nur wenige Tage Zeit. Inspiriert von einem Werbespot entwickelte er den Song. Ghostbusters stürmte in mehreren Ländern auf Platz 1 der Charts und wurde sogar für einen Oscar nominiert. Hier ist Ray Parker Jr. mit Ghostbusters.

0: Musik von der Lighthouse Family. Hi. Egal ob Freibad, Badesee oder Meer. Nach ein paar geschwommenen Bahnen sind wir oft richtig außer Atem. Schweiß dagegen Fehlanzeige. Deshalb wirkt Schwimmen oft weniger anstrengend, als es für den Körper wirklich ist.
1: Schon gewusst?
2: Schwitzen wir eigentlich auch, wenn wir schwimmen?
3: Ja. Ganz klar ja. Sobald wir uns beim Schwimmen anstrengen, arbeiten unsere Muskeln intensiv. Dabei entsteht innere Wärme. Das Gehirn startet die Thermoregulation und aktiviert die Schweißdrüsen. Wir merken das nur kaum, weil das Wasser den Schweiß sofort von der Haut spült und außerdem unseren Körper ja auch kühlt. Wichtig, gerade deshalb unbedingt ans Trinken denken. Der Schweiß ist übrigens auch einer der Gründe, warum es im Schwimmbad nach Chlor riecht. Der Geruch entsteht nämlich, wenn Chlor mit bestimmten organischen Stoffen reagiert.

0: Ich bin Hendrik Daum. Der Konflikt zwischen den USA und dem Iran um die Straße von Hormuz ist erneut eskaliert. Nach Angaben des Pentagon führten die USA zuletzt rund 140 Attacken auf militärische Ziele im Iran durch. Auch zur Stunde laufen demnach Angriffe. Teheran reagierte mit Attacken auf Ziele in den Golfstaaten Kuwait, Katar und Oman. Auslöser der erneuten Gefechte war eine iranische Attacke auf ein Handelsschiff in der Straße von Hormuz. Wie schädlich ist die Nutzung von TikTok, Instagram und Co. für Kinder und Jugendliche? Eine Expertengruppe wird der EU-Kommission heute Empfehlungen für ein Social-Media-Verbot für Kinder vorlegen. Aus Brüssel berichtet Dieter Ebeling.
1: Die EU-Kommission will keine unterschiedlichen Regeln zum Thema Kinder und Social Media in den EU-Ländern. Frankreich, Polen, Spanien, Griechenland und Österreich wollen beispielsweise Verbote, allerdings für verschiedene Altersgruppen mit unterschiedlichen Details. Ohne eine klare, einheitliche Ansage gegenüber den großen Anbietern geht das aber nicht. Und die Digitalpolitik ist nun mal Sache der Kommission.
0: Das waren die Nachrichten um halb. In einer fast überall sternenklaren Nacht gehen die Temperaturen bis in der Früh runter auf 17 bis 9 Grad. Heute zum Wochenstart gibt's wieder Sonne satt. Im Lauf des Tages ziehen von Südwesten ein paar dünne, hohe Wolken durch. Die Höchstwerte erreichen heute 27 bis 35 Grad. Am Dienstag geht's dann im Süden mit etwas Regen los. Ansonsten wechseln sich Sonne und Wolken ab. Ab Mittwoch dann aber schon wieder Sonne pur von früh bis spät.
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3: Ich bin Lisa Wohleib, schön, dass ihr da seid. Für Fußballfans ist diese Nacht ausnahmsweise mal etwas entspannter, denn bei der WM ist zwischen Viertel- und Halbfinale spielfrei. Dafür warten in den nächsten Tagen zwei echte Topspiele auf uns. Morgen Frankreich gegen Spanien und am Mittwoch England gegen Argentinien. Hier geht's jetzt weiter mit Kenny Loggins und Danger Zone.

0: guten Start in die neue Woche.
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2: Sie ist Trend, lang bevor es Trends gab. Sie sieht gut aus, passt irgendwie zu jedem Anlass. Sie ist ziemlich cool. Die Jeans. Alles ging echt sehr früh los, und zwar im Jahr 1872. Ein gewisser Levi Strauss verkaufte Hosen an Goldgräber in San Francisco. Levi war übrigens ein echter Franke, kam aus Buddenheim nördlich von Nürnberg. Der war zu der Zeit wirklich ziemlich erfolgreich, ganz im Gegensatz zum Schneider Jacob Davis. Der hatte aber eine Idee. Der wollte Hosen mit Nieten versehen, hatte aber leider kein Geld fürs Patent.
3: Hallo, ich würde gerne ein Patent anmelden.
4: Kostet $100.
3: Okay, ich werde kein Patent anmelden.
2: Na toll, und jetzt? Ja, er brauchte einen Geschäftspartner.

0: Weise.
1: Du siehst besser aus als alle anderen. Wir sind aber alle gleich. Raus mit dir!
0: Aber die Verbote haben die Jeans nur noch stärker gemacht. Sie ist das erfolgreichste Kleidungsstück der Geschichte. Fast jeder Mensch, egal welchen Geschlechts, egal wo auf der Welt, hat mindestens eine Jeans im Kleiderschrank. Jährlich werden Milliarden von Jeans verkauft. Kein Kleidungsstück hielt sich über so viele Generationen, durch so viele Kulturen konstant, so erfolgreich wie die Jeans.
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1: Ich bin Hendrik Daum. Die USA haben eigenen Angaben zufolge in der Nacht neue Angriffe auf den Iran gestartet. Ziel sei es, zu verhindern, dass der Iran Handelsschiffe in der Straße von Hormuz attackiere. Es ist bereits die 4. Angriffswelle der USA, seit die Feindseligkeiten zuletzt wieder aufgeflammt waren. Wegen der neuen Kampfhandlungen stieg auch der Ölpreis. Ein Fass der Nordseesorte Brent verteuerte sich um gut 3% auf $78,35. Bundesfamilienministerin Prien will den staatlichen Unterhaltsvorschuss künftig nur noch bis zum 16. Geburtstag von Kindern zahlen. Hintergrund sind die Sparvorgaben an den Bundeshaushalt. Tine Klimach hat die Einzelheiten.
2: Alleinerziehende können vom Staat Unterhaltsvorschuss beantragen, wenn der andere Elternteil, in der Praxis oftmals der Vater, kaum oder keinen Unterhalt zahlt. Der Staat kann sich das Geld eigentlich dann zurückholen, in der Praxis gelingt das aber nur selten. Kritik an den Plänen, den Vorschuss nur bis zum 16. Lebensjahr zu zahlen, kommt vom Deutschen Kinderhilfswerk. Der Kinderzuschlag wurde gerade erst gekürzt und nun die nächste Kürzung. Die Armutssituation von vielen Kindern und Jugendlichen werde dadurch noch weiter verschärft.
1: Bei einer Brandkatastrophe in der thailändischen Hauptstadt Bangkok sind nach offiziellen Angaben mindestens 27 Menschen ums Leben gekommen. Zudem ist von zahlreichen Verletzten die Rede. Ob sich darunter auch Touristen befinden, ist noch nicht bekannt. Auch warum das Feuer in dem Lokal ausbrach, ist noch unklar. Bundesjustizministerin Hubich plant eine Anhebung von Haftentschädigungen. Demnach sollen zu Unrecht Inhaftierte künftig 100 Euro pro Hafttag bekommen, anstatt wie bisher 75 Euro. Außerdem soll es nachträglich keine Abzüge mehr für Verpflegung und Unterbringung in der Haftanstalt geben. Hubich sagte, zum Rechtsstaat gehöre, dass Fehler korrigiert würden. Der Hamburger Tennisprofi Alexander Zverev hat die Krönung seines starken Wimbledon-Turniers leider verpasst. Zverev verlor das Endspiel gegen den italienischen Weltranglisten-Ersten Jannik Sinner in 4 Sätzen mit 7:6, 6:7, 3:6 und 4:6. Doch trotz der Niederlage hat Zverev gleichzeitig allen Grund zu feiern, denn durch den Einzug ins Wimbledon-Finale klettert er jetzt in der Weltrangliste auf Platz 2. Es ist jetzt kurz nach 3. In einer fast überall sternenklaren Nacht gehen die Temperaturen bis in der Früh runter auf 17 bis 9 Grad. Heute zum Wochenstart gibt's wieder Sonne satt. Im Lauf des Tages ziehen von Südwesten ein paar dünne, hohe Wolken durch. Die Höchstwerte erreichen heute 27 bis 35 Grad. Am Dienstag geht's dann im Süden mit etwas Regen los. Ansonsten wechseln sich Sonne und Wolken ab. Ab Mittwoch dann aber schon wieder Sonne pur von früh bis spät. Zwei Meldungen haben wir. Einmal die A3 Würzburg Richtung Frankfurt. Bitte aufpassen. Zwischen Würzburg-Heidingsfeld und Würzburg-Kist. Da steht ein Pannen-LKW auf der rechten Spur. Und die A6 Heilbronn Richtung Nürnberg. Hier ein Pannenauto auf der rechten Spur. Bitte auch hier vorsichtig fahren. Und zwar zwischen Feuchtwangen Nord und Aurach.

Ich bin Lisa Wohleib, schön, dass ihr da seid. Kaum ein Songwriter-Duo war so erfolgreich wie Elton John und Bernie Taupin. Die beiden haben die meisten ihrer Hits geschrieben, ohne gemeinsam an einem Tisch zu sitzen. Bernie lieferte die Texte, Elton machte daraus Musik. So entstand auch dieser Song. Hier ist Elton John mit Club at the End of the Street.

0: Mariah Carey mit Without You. Diese Woche wird's wieder heiß und da hat wahrscheinlich kaum jemand Lust auf Schweinebraten oder Schnitzel. Im Sommer darf's für viele eher leicht, frisch und unkompliziert sein. Was kommt denn bei euch an heißen Tagen auf den Teller?
1: Honigmelone mit Schinken.
2: Alles mit Rucola, Tomaten und Burrata.
3: Wenig und nichts Heißes in dem Sinn. Keinen Sauerbraten.
4: Ein Spaghetti-Eis.
5: Also ich esse gerne Wassermelone, wenn's warm ist.
6: Einen richtig schönen, leckeren Salat mit einem kühlenden Dressing. Vielleicht noch ein bisschen Melonen rein. Sehr, sehr lecker.
0: Lasst's euch schmecken und kommt gut durch die heißen Tage.

0: Ich bin Hendrik Daum. Die USA haben eigenen Angaben zufolge in der Nacht neue Angriffe auf den Iran gestartet. Ziel sei es zu verhindern, dass der Iran Handelsschiffe in der Straße von Hormuz attackiere. Es ist bereits die vierte Angriffswelle der USA, seit die Feindseligkeiten zuletzt wieder aufgeflammt waren. Wegen der neuen Kampfhandlungen stieg auch der Ölpreis. Ein Fass der Nordseesorte Brent verteuerte sich um gut 3% auf $78,35. Bundesfamilienministerin Prien will den staatlichen Unterhaltsvorschuss künftig nur noch bis zum 16. Geburtstag von Kindern zahlen. Hintergrund sind die Sparvorgaben an den Bundeshaushalt. Tine Klimach hat die Einzelheiten.
1: Alleinerziehende können vom Staat Unterhaltsvorschuss beantragen, wenn der andere Elternteil, in der Praxis oftmals der Vater, kaum oder keinen Unterhalt zahlt. Der Staat kann sich das Geld eigentlich dann zurückholen, in der Praxis gelingt das aber nur selten. Kritik an den Plänen, den Vorschuss nur bis zum 16. Lebensjahr zu zahlen, kommt vom Deutschen Kinderhilfswerk. Der Kinderzuschlag wurde gerade erst gekürzt und nun die nächste Kürzung. Die Armutssituation von vielen Kindern und Jugendlichen werde dadurch noch weiter verschärft.
0: Das waren die Nachrichten um 5:30. In einer fast überall sternenklaren Nacht gehen die Temperaturen bis in der Früh runter auf 17 bis 9 Grad. Heute zum Wochenstart gibt's wieder Sonne satt im Lauf des Tages, ziehen von Südwesten ein paar dünne, hohe Wolken durch. Die Höchstwerte erreichen heute 27 bis 35 Grad. Am Dienstag geht's dann im Süden mit etwas Regen los, ansonsten wechseln sich Sonne und Wolken ab. Ab Mittwoch dann aber schon wieder Sonne pur von früh bis spät.
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3: Alte Kassetten, unfertige Songs und jede Menge Geld. Warum Fans für Coldplay gerade tief in die Tasche greifen, das erfahrt ihr gleich. Ich bin Lisa Wohleib. Schön, dass ihr da seid.

Guten Start in den frühen Montag. Was würdet ihr für eine alte Musikkassette ausgeben? Fans von Coldplay gerade offenbar eine ganze Menge, denn noch bis Sonntag werden online einige ganz besondere Kassetten versteigert.

den Chris Martin damals für den James-Bond-Film Die Welt ist nicht genug geschrieben hat. Heute wäre ein Coldplay-Bond-Song wahrscheinlich ein echter Volltreffer. Hier sind sie mit Higher Power. Hey.

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1: Ich bin Hendrik Daum. Das US-Militär hat nach eigenen Angaben in der Nacht neue Angriffe auf den Iran gestartet. Ziel sei es, zu verhindern, dass der Iran Handelsschiffe in der Straße von Hormuz attackiere. Es ist bereits die 4. Angriffswelle der USA, seit die Feindseligkeiten zuletzt wieder aufgeflammt waren. Wegen der neuen Kampfhandlungen ist der Ölpreis gestiegen. Ein Fass der Nordseesorte Brent verteuerte sich um gut 3% auf $78,35. Die Bundesregierung will die Tabaksteuer stärker erhöhen als bisher vorgesehen. Wie das Redaktionsnetzwerk Deutschland berichtet, soll bis zum Jahr 2030 der Preis für eine Packung Zigaretten schrittweise auf 11,78 Euro steigen. Das wären etwa 40 Cent mehr als bisher geplant. Grund für die Anhebung sei nicht nur eine Lücke im Bundeshaushalt, sondern auch der Schutz der öffentlichen Gesundheit. Konkret soll der Tabaksteueranteil von aktuell rund 4 Euro bis 2030 auf 6,19 Euro klettern. Bei einem Feuer in einer bei ausländischen Nachtschwärmern beliebten Bar in der thailändischen Hauptstadt Bangkok hat es mindestens 27 Tote gegeben. Verletzte wurden in Krankenhäuser gebracht. Ob tatsächlich Touristen unter den Opfern sind, ist unklar. Auch die Brandursache wird noch ermittelt. Angesichts der andauernden Hitze fordert die Fraktionschefin der Bayerischen Grünen, Schulze, 200 Millionen Euro aus dem Länderfinanzausgleich für Klimaanlagen in Schulen, Kitas, Kliniken und Altenheimen auszugeben. Das Geld solle direkt und unbürokratisch an die Kommunen gehen, um speziell dort den Hitzeschutz zu verbessern. Gerade Kinder und Senioren leiden besonders unter den hohen Temperaturen. Tennisprofi Alexander Zverev hat den ersten deutschen Wimbledon-Titel im Männereinzel seit 35 Jahren verpasst. Der Hamburger verlor das Finale gegen den italienischen Weltranglisten-Ersten Jannik Sinner in 4 Sätzen. Doch trotz der Niederlage hat Zverev auch allen Grund zu feiern, denn durch den Einzug ins Wimbledon-Finale klettert er in der Weltrangliste auf Platz 2. Obendrauf bekommt Zverev ein Preisgeld von umgerechnet über 2 Millionen Euro. Es ist jetzt kurz nach 4. Heute zum Wochenstart gibt's wieder Sonne satt im Lauf des Tages. Da ziehen von Südwesten her nur ein paar dünne, harmlose Wolken durch. Die Höchstwerte heute 27 bis heiße 35 Grad. Am Dienstag geht's dann im Süden mit etwas Regen los. Ansonsten wechseln sich Sonne und Wolken ab. Ab Mittwoch dann aber schon wieder Sonne pur von früh bis spät. Eine Meldung haben wir von der A6 Heilbronn Richtung Nürnberg. Bitte fahrt hier vorsichtig. Zwischen Feuchtwangen Nord und Aurach, da steht auf der rechten Spur ein Pannenauto.
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3: Die meisten von euch haben am Wochenende wahrscheinlich jede freie Minute draußen verbracht. Ob grillen, baden oder einfach nur die Sonne genießen, der Sommer hat sich von seiner besten Seite gezeigt. Wie es wettertechnisch weitergeht, das klären wir gleich. Ich bin Lisa Wohleib. Guten Start in die neue Woche.

0: schönen Montag. Ein super Sommerwochenende liegt hinter uns. Sonne satt, warme Temperaturen und jede Menge Gelegenheit, draußen Zeit zu verbringen. Und auch in dieser Woche bleibt uns der Sommer erhalten. Wie es wettertechnisch weitergeht, das weiß Kai Zorn aus unserer Wetterredaktion. Kai, wir starten in die neue Woche genauso schön, wie es am Wochenende war, oder?
1: Ja, absolut. Ähnlich und analog zu den Vortagen haben wir nach einem frischen Morgen tagsüber viel Sonnenschein und nur ein paar harmlose Wolken. Der Nordostwind frischt wieder auf und die Höchstwerte erreichen so 26 bis knapp über 30, am Untermain bis zu 33 Grad.
0: Wird's denn im Laufe der Woche noch schöner?
1: Nicht ganz. Am Dienstag sickert vorübergehend feuchtere Luft zu uns und gerade im Süden des Freistaates sind ein paar Schauer und Gewitter möglich. Ansonsten ändert sich wenig. Die Temperaturen liegen auch weiterhin zwischen 26 und 33 Grad. Der Mittwoch wird eine Spur weniger heiß, dafür sind mehr Schauer und Gewitter unterwegs. Am Donnerstag scheint mit einem Zwischenhoch wieder öfter die Sonne und am Freitag gibt es aller Voraussicht nach wieder Schauer und Gewitter. Das Ganze dann bei Temperaturen von um und über 30 Grad.
0: Danke dir, Kai. Bis auf einzelne Gewitter können wir uns also weiterhin auf sommerliche Tage freuen. Egal ob See, Biergarten oder einfach mal eine Pause im Schatten. Genießt die Sonne, wenn sie da ist, und kommt gut durch die neue Woche.

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1: Ich bin Hendrik Daum. Das US-Militär hat nach eigenen Angaben in der Nacht neue Angriffe auf den Iran gestartet. Ziel sei es, zu verhindern, dass der Iran Handelsschiffe in der Straße von Hormuz attackiere. Es ist bereits die vierte Angriffswelle der USA, seit die Feindseligkeiten zuletzt wieder aufgeflammt waren. Wegen der neuen Kampfhandlungen ist der Ölpreis gestiegen. Ein Fass der Nordseesorte Brent verteuerte sich um gut 3% auf $78,35. Die Bundesregierung will die Tabaksteuer stärker erhöhen als bisher vorgesehen. Wie das Redaktionsnetzwerk Deutschland berichtet, soll bis zum Jahr 2030 der Preis für eine Packung Zigaretten schrittweise auf 11,78 Euro steigen. Das wären etwa 40 Cent mehr als bisher geplant. Grund für die Anhebung sei nicht nur eine Lücke im Bundeshaushalt, sondern auch der Schutz der öffentlichen Gesundheit. Konkret soll der Tabaksteueranteil von aktuell rund 4 Euro bis 2030 auf 6,19 Euro klettern. Das waren die Nachrichten um halb. Heute zum Wochenstart gibt's wieder Sonne satt im Lauf des Tages. Da ziehen von Südwesten her nur ein paar dünne, harmlose Wolken durch. Die Höchstwerte heute 27 bis heiße 35 Grad. Am Dienstag geht's dann im Süden mit etwas Regen los. Ansonsten wechseln sich Sonne und Wolken ab. Ab Mittwoch dann aber schon wieder Sonne pur von früh bis spät.
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2: Die Musikkarriere verändern. Bei Sängerin Lücke Lee hat genau das schon einmal funktioniert. Warum sie jetzt auf dieselbe Idee nochmal setzt, verrate ich euch gleich. Ich bin Lisa Wohleib. Kommt gut rein in den frühen Montag.

nie geradeaus. Vor 15 Jahren hat sie mit I Follow Rivers die Charts erobert. Allerdings erst, nachdem der belgische DJ The Magician dem Song einen völlig neuen Sound verpasst hat. Bis heute ist das ihr größter Hit. Jetzt haben die beiden wieder zusammengearbeitet und so klingt der neue Song vor und nach dem Remix.

Vielleicht klappt das Erfolgsrezept ja auch diesmal. Bei I Follow Rivers hat es jedenfalls bestens funktioniert. Heute vor 15 Jahren stand Lykke Li mit dem Remix in Deutschland auf Platz 1 der Charts.

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1: Ich bin Hendrik Daum. Einen schönen guten Morgen. Sollte es ein Social-Media-Verbot für Kinder und Jugendliche geben? Ein Expertenrat gibt heute der EU-Kommission eine Empfehlung in dieser Frage ab. Sie soll die Grundlage für ein EU-weites Gesetz bilden. Beobachter erwarten, dass sich die Experten ähnlich äußern könnten wie ein deutsches Gremium, das zu einem gesetzlichen Mindestalter von 13 Jahren oder zu Beschränkungen für einzelne Dienste geraten hatte. Bundespräsident Steinmeier begrüßt die von der Koalition beschlossenen Reformen. Endlich ist etwas Wichtiges passiert, sagte Steinmeier im ZDF-Sommerinterview.
2: Es könnte sein, dass wir gerade eine neue Phase in der Politik der Koalition erleben. Will sagen, dass man die Selbstblockade innerhalb der Koalition aufgehoben hat, aufgelöst hat und hoffentlich aus den beschlossenen Paketen, die jetzt auf dem Weg sind, auch die Lust an der Gestaltung zurückgewinnt. Das ist das, was mindestens erforderlich ist, um diesen Weg der Reformen fortzusetzen.
1: Gleichzeitig betonte Steinmeier, die Reformen müssten jetzt aber auch für mehr Wirtschaftswachstum sorgen. Nur dann könne die Politik neues Vertrauen gewinnen. Wie geht es dem Wald in Bayern? Wie sehr leidet er unter der Trockenheit? Das möchte die Forstverwaltung in den kommenden Wochen herausfinden. Etwa 16.000 Bäume an über 450 Inventurpunkten im Freistaat sollen dafür untersucht werden. Gerade mit Blick auf den Klimawandel sei das äußerst wichtig, sagt Forstministerin Kaniba. Letztes Jahr gab es bei fast 40% aller erfassten Bäume deutliche Schäden. Das Segelschulschiff Gorch Fock der deutschen Marine hat die legendäre Five Sister Trophy gewonnen. Bei der Regatta von New York nach Boston setzte sich die Gorch Fock nach rund 7,5 Stunden gegen ihre baugleichen Schwesterschiffe durch. Der Kommandant dankte der Besatzung für die starke Leistung. Der Hamburger Tennisprofi Alexander Zverev hat die Krönung seines starken Wimbledon-Turniers verpasst. Zverev verlor das Endspiel gegen den italienischen Weltranglisten-Ersten Jannik Sinner in 4 Sätzen. Doch trotz der Niederlage hat Zverev auch allen Grund zu feiern, denn durch den Einzug ins Wimbledon-Finale klettert er in der Weltrangliste auf Platz 2. Es ist jetzt kurz nach 5. Heute zum Wochenstart gibt's wieder Sonne satt im Lauf des Tages. Da ziehen von Südwesten her nur ein paar dünne, harmlose Wolken durch. Die Höchstwerte heute 27 bis heiße 35 Grad. Am Dienstag geht's dann im Süden mit etwas Regen los. Ansonsten wechseln sich Sonne und Wolken ab. Ab Mittwoch dann aber schon wieder Sonne pur von früh bis spät. Eine Meldung haben wir von der A7 Kassel Richtung Fulda. Hier laufen zwischen Kirchheim und dem Hattenbacher Dreieck Löscharbeiten auf der rechten Spur. Bitte fahrt hier sehr vorsichtig, es kommt auch zu einer starken Rauchentwicklung.
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4: Günther Jauch feiert heute Geburtstag und seine Quizshow Wer wird Millionär hat in den vergangenen Jahren schon für jede Menge überraschende Momente gesorgt, auch mit prominenter Unterstützung aus der Musikwelt. Mehr dazu hört ihr gleich. Ich bin Lisa Wohleib. Guten Start in die neue Woche, jetzt mit Musik von den Pointer Sisters.

0: Montag, der 13. Juli. Günther Jauch feiert heute seinen 70. Geburtstag. Und mit Wer wird Millionär begeistert er nicht nur Millionen Fernsehzuschauer, sondern auch jede Menge Popstars. Bei den Promi-Specials waren unter anderem schon Mark Forster, Sascha und Smudo von den Fantastischen Vier dabei. Und manchmal tauchen Musiker sogar ganz unerwartet in der Sendung auf. Erst im vergangenen April war Bill Kaulitz von Tokyo Hotel als Telefonjoker im Einsatz.
1: Um Gottes Willen. Okay, Moment, aber ist das eine Frage, mit der ich mich auskenne? Ich bin ja nur bis zur 8. Klasse in die Schule gegangen.
2: Ja, halt mal. Ja. Ich geh dazwischen.
1: Aber Günther, dass du mich mal anrufst, finde ich aber auch schön. Herrlich.
2: Ja.
0: Für eine echte Überraschung hat vor ein paar Jahren auch eine Kandidatin gesorgt. Dagmar Sprenger-Fuchs erzählte nach der 4.000-Euro-Frage von ihren Kindern.
3: Ich habe 3 Söhne sogar und eine Tochter.
4: Und eine Tochter. Und die kann ja auch singen.
3: Die kann singen, ja.
4: Mit wem singt die denn da?
3: Mit den No Angels.
4: Sagen Sie uns, wer sie ist von den No Angels.
3: Die kleine Blonde, die Sandy.
4: Die Sandy?
3: Ja.
0: Ja, und falls ihr euch fragt, wie das Ganze ausgegangen ist, Sandys Mama hat am Ende 8.000 Euro mit nach Hause genommen.

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1: Ich bin Hendrik Daum. Einen schönen guten Morgen. Sollte es ein Social-Media-Verbot für Kinder und Jugendliche geben? Ein Expertenrat gibt heute der EU-Kommission eine Empfehlung in dieser Frage ab. Sie soll die Grundlage für ein EU-weites Gesetz bilden. Beobachter erwarten, dass sich die Experten ähnlich äußern könnten wie ein deutsches Gremium, das zu einem gesetzlichen Mindestalter von 13 Jahren oder zu Beschränkungen für einzelne Dienste geraten hatte. Bundespräsident Steinmeier begrüßt die von der Koalition beschlossenen Reformen. Endlich ist etwas Wichtiges passiert, sagte Steinmeier im ZDF-Sommerinterview.
2: Es könnte sein, dass wir gerade eine neue Phase in der Politik der Koalition erleben. Ich will sagen, dass man die Selbstblockade innerhalb der Koalition aufgehoben hat, aufgelöst hat und hoffentlich aus den beschlossenen Paketen, die jetzt auf dem Weg sind, auch die Lust an der Gestaltung zurückgewinnt. Das ist das, was mindestens erforderlich ist, um diesen Weg der Reformen fortzusetzen.
1: Gleichzeitig betonte Steinmeier, die Reformen müssten jetzt aber auch für mehr Wirtschaftswachstum sorgen. Nur dann könne die Politik neues Vertrauen gewinnen. Das waren die Nachrichten um 9:30. Heute zum Wochenstart gibt's wieder Sonne satt im Lauf des Tages. Da ziehen von Südwesten her nur ein paar dünne, harmlose Wolken durch. Die Höchstwerte heute 27 bis heiße 35 Grad. Am Dienstag geht's dann im Süden mit etwas Regen los. Ansonsten wechseln sich Sonne und Wolken ab. Ab Mittwoch dann aber schon wieder Sonne pur von früh bis spät.
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3: Der Countdown läuft. In 3 Wochen starten in Bayern die Sommerferien. Höchste Zeit also, langsam an den Urlaub zu denken. Welche Dinge ihr vor der Abreise auf gar keinen Fall vergessen solltet, das erfahrt ihr gleich. Ich bin Lisa Wohleib. Guten Start in die neue Woche. Jetzt mit Musik von Roxette.

0: Rein geht's in eine neue Woche. Nur noch drei sind's. Dann starten in Bayern die Sommerferien. Vielleicht zählt ihr ja schon die Tage oder die Koffer stehen gedanklich eh schon bereit. Und damit der Urlaub wirklich entspannt beginnt, lohnt sich ein kurzer Check vor der Abreise. Meine Kollegin Angela Kress hat ein paar Tipps für die Urlaubsvorbereitung. Stichwort Bürokratie. Was hast du denn da für uns?
1: Also ich denke mal, alle prüfen sowieso, ob ein Reisepass nötig ist. Wichtig ist da, es gibt Länder, die verlangen, dass der Reisepass bei der Einreise noch 6 Monate gültig ist. Zum Beispiel Thailand oder Brasilien machen das. Und wer mit Kindern

0: zu Hause vor der Abreise denken?
1: Ich würde die Spülmaschine nicht kurz vor der Abreise noch laufen lassen. Wenn das leicht nasse Geschirr da Tage oder Wochen drin bleibt, können zum Beispiel die Gummidichtungen richtig verschimmeln. Und auch wichtig, schon mal an die Rückreise denken und zum Beispiel daran, dass dann von den wichtigsten Medikamenten was da ist, falls die Arztpraxen dann zum Beispiel im Urlaub sind.
0: Danke dir, Angela. Dann steht den Ferien ja fast nichts mehr im Weg. Wir wünschen euch jetzt auf jeden Fall schon mal eine gute Reise, viele schöne Erlebnisse und vor allen Dingen einen entspannten und erholsamen Urlaub.

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1: Ich bin Helen Martin. Guten Morgen. Wie schädlich ist die Nutzung von TikTok, Instagram und Co. für Kinder und Jugendliche? Eine Expertengruppe wird der EU-Kommission heute Empfehlungen für ein Social-Media-Verbot für Kinder vorlegen. Aus Brüssel berichtet Dieter Ebeling.
2: Die EU-Kommission will keine unterschiedlichen Regeln zum Thema Kinder und Social Media in den EU-Ländern. Frankreich, Polen, Spanien, Griechenland und Österreich wollen beispielsweise Verbote, allerdings für verschiedene Altersgruppen mit unterschiedlichen Details. Ohne eine klare, einheitliche Ansage gegenüber den großen Anbietern geht das aber nicht. Und die Digitalpolitik ist nun mal Sache der Kommission.
1: Die Bundesregierung will die Tabaksteuer stärker erhöhen als bisher vorgesehen. Wie das Redaktionsnetzwerk Deutschland berichtet, soll bis zum Jahr 2030 der Preis für eine Packung Zigaretten schrittweise auf 11,78 Euro steigen. Das wären etwa 40 Cent mehr als bisher geplant. Grund für die Anhebung sei nicht nur eine Lücke im Bundeshaushalt, sondern auch der Schutz der öffentlichen Gesundheit. Konkret soll der Tabaksteueranteil von aktuell rund 4 Euro bis 2030 auf 6,19 Euro klettern. Das US-Militär hat nach eigenen Angaben in der Nacht neue Angriffe auf den Iran gestartet. Ziel sei es, zu verhindern, dass der Iran Handelsschiffe in der Straße von Hormuz attackiere. Es ist bereits die vierte Angriffswelle der USA, seit die Feindseligkeiten zuletzt wieder aufgeflammt waren. Wegen der neuen Kampfhandlungen ist der Ölpreis gestiegen. Ein Fass der Nordseesorte Brent verteuerte sich um gut 3% auf $78,35. Angesichts der andauernden Hitze fordert die Fraktionschefin der Bayerischen Grünen, Schulze, 200 Millionen Euro aus dem Länderfinanzausgleich für Klimaanlagen in Schulen, Kitas, Kliniken und Altenheimen auszugeben. Das Geld solle direkt und unbürokratisch an die Kommunen gehen, um den Hitzeschutz zu verbessern. Gerade Kinder und Senioren leiden besonders unter den hohen Temperaturen. Tennisprofi Alexander Zverev hat den ersten deutschen Wimbledon-Titel im Männereinzel seit 35 Jahren verpasst. Der Hamburger verlor das Finale gegen den Weltranglisten-Ersten Jannik Sinner in 4 Sätzen. Für Zverev ist es die 10. Niederlage in Serie gegen den Italiener.
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3: Ich bin Birte Montasseri. Nach dem Großbrand am Wochenende in der Nürnberger Westernstadt laufen nun die Ermittlungen zur Brandursache. Wie berichtet, waren hunderte Einsatzkräfte von Freitagabend bis in die Samstagmorgenstunden mit dem Löschen des Waldbrands beschäftigt. Nachdem das Feuer unter Kontrolle gebracht worden war, folgte laut Polizei eine Brandwache. Jetzt ermittelt die Nürnberger Kripo zur Brandursache und sucht deshalb Zeugen, die am Freitagabend zwischen 20 und 22 Uhr verdächtige Beobachtungen gemacht haben. Die Nummer für Zeugenhinweise steht bei uns im Netz.
4: Genau, auf radio8.de und natürlich auch in der App. Dankeschön, Birte. Der Wochenstart mit Radio 8 Wetterkönig Christian König. Christian, guten Morgen.
5: Guten Morgen, Klaus.
4: So, nach diesem Bilderbuch-Wochenende gibt es dann zum Wochenstart dann doch noch mal einen Nachschlag für uns?
5: Ja, beim Nachschlag wird es nicht bleiben. Es gibt eine Serie von Zugaben. Mit dem neuen Hoch Laurent haben wir es zum Start mit sonnigem Badewetter zu tun bei durchaus um 30 Grad. Der Ostwind tut aber gut. Nachts gibt es aber Wolken bei etwa 18 Grad. Morgen im Laufe des Tages auch, aber das Gewitterrisiko wird wohl geringfügig oder man könnte auch sagen gleich null bleiben. Am Mittwoch haben wir es dann wieder mit Sonne pur zu tun bei rund 30 Grad, also eine Serie von Nachschlägen.
4: Jo, Temperatur heute Morgen, wir liegen bei 17 Grad aktuell in Aurach am Autohof. Dankeschön an die Sibylle, Radio 8 Wettermelderin aus Münsteinach. 17 in Münsteinach, geht doch, ne? Liebe Autofahrer, guten Morgen, gut reinstarten mit Radio 8 in den neuen Tag. Hakt ein bisschen auf der A6 aktuell, A6 Heilbronn Richtung Nürnberg. Wir haben ein liegen gebliebenes Fahrzeug zwischen Ansbach und Lichtenau. A6 Nürnberg Richtung Heilbronn zwischen Lichtenau und Ansbach. Achtung, Metallteile auf der Fahrbahn. Und dann haben wir auch noch auf der A6 Nürnberg Richtung Heilbronn zwischen Neuendettelsau und Lichtenau einen defekten PKW. Dann Blitzer aktuell Gunzenhausen von Unterwurmbach kommend. Bereich Brücke, Bahnbrücke. Ich glaube sogar 30er-Zone sowas. Hier ein Blitzer gesichtet von Manuel. Vielen herzlichen Dank. Ich wünsche eine gute Fahrt rein in die neue Woche. Die Blitze und die Staus melden bei Radio 8 die 09 81 63 00. Hörerservice und natürlich auch WhatsApp. So, eben kommt noch rein. Was haben wir hier noch? Blitz an Ansbach und zwar... Ja, Höhe Lidl. Welcher steht nicht dort? Aber gut, suchen Sie sich einen aus und kommen Sie gut rein in die neue Woche.
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4: Ja, pack mal's. Schönes Wochenende gehabt, ja? Ach, war doch herrlich, oder? Viel los gewesen hier bei uns in der Region. Am meisten, glaube ich, auf der Ziegenwiese in Ansbach. Wow. Das war ein Ding, oder? So richtig toll. Ja, start mal rein in eine neue Woche und auch am Ende der Woche winken schon wieder tolle Veranstaltungen. Jede Menge wird los sein in dieser Woche. Wir berichten darüber. Ja, und machen Sie neugierig auf so vieles, was in der Region stattfinden wird. So, jetzt aber erstmal einfach gute Musik. Bruno Mars, Supertramp, hier ist Radio 8. Guten Morgen.
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0: 6:11 Uhr, also den Blitzer können wir ein bisschen konkretisieren in Gunzenhausen, und zwar im Bereich der Altmühlbrücke, ja, 30er-Zone tatsächlich. Michael, Daniel und Manuel, vielen herzlichen Dank fürs Melden unter 0981 63 00. Gunzenhausen, Altmühlbrücke, Achtung, hier wird geblitzt. Die neue Woche startet, das sagen die Sterne.
1: Neue Woche, neues Glück, das sagen die Sterne.
2: Langsam kündigt sich eines der bekanntesten Himmelsschauspiele des Sommers an, die Perseiden. Die ersten Sternschnuppen des Meteorstroms sind bereits zu sehen und bringen ein bisschen Sommernachtsmagie an den Himmel. Passend dazu wächst auch im Alltag die Lust auf spontane Ideen, kleine Abenteuer und Abwechslung. Dazu sorgen Merkur und Venus für eine offene, kommunikative Stimmung. Gespräche fallen leichter, Begegnungen wirken unkomplizierter und manches Missverständnis löst sich schneller als gedacht. Der Mond bringt im Verlauf der Woche mehr Bedürfnis nach Nähe und Vertrautheit mit sich. Sommergefühl mit Herz. Das ist das Motto der Sterne für diese Woche.
0: Dankeschön. Radio 8 wünscht eine schöne Woche. Samba.

0: 26, Achtung, Blitzangunzenhausen, Altmühlbrücke, Radio 8 wünscht eine gute und sichere Fahrt. Das ist heute Morgen wichtig. Bei einem Brand in einer Bar in der thailändischen Hauptstadt Bangkok sind mindestens 27 Menschen ums Leben gekommen. 63 wurden verletzt und 22 schwer. Und immer mehr Menschen hier bei uns in Deutschland leiden extrem unter der Hitze, ja? Jede dritte Person kämpft mit Müdigkeit, Schlafproblemen oder Kreislaufbeschwerden. Das ergibt eine Umfrage der DAK. Sind wir auch schon beim Wetter? Christian König, der Radio 8 Wetterkönig, wie wird's?
1: Und rein geht's in die nächste sonnige Badewetterwoche. Rund 30 Grad sind meistens drin. Gewitterrisiko? Nein, danke.
0: Ja, danke schön. Das sind die Temperaturen. Aktuell 16, 17 Grad hier bei uns in der Region. Wird also noch deutlich wärmer heute. Auf den Straßen, ja, nicht alles gut. Die A6, momentan haben wir da ein bisschen Probleme. Und zwar auf der A6 Heilbronn Richtung Nürnberg. Zwischen Ansbach und Lichtenau ein liegen gebliebenes Fahrzeug. A6 Nürnberg Richtung Heilbronn. Zwischen Lichtenau und Ansbach Metallteile auf der Fahrbahn. Dann die A6 Nürnberg Richtung Heilbronn. Zwischen Neundelzer und Lichtenau ein defekter PKW. Also, bitteschön Vorsicht und dran denken. Danke nochmal Michael, Daniel und Manuel. Der Blitzer in Gunzenhausen, der steht im 30er-Bereich der Altmühlbrücke. Gute Fahrt.
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Wow, bald ist dieses großartige Festival Ansbach Open. Tolle Stars werden auftreten. Unter anderem ja Kamrad mit dabei und viele andere mehr, Ringelstädter und Zinner. Wow, die Show ist ausverkauft, doch wir haben noch Tickets in der nächsten Stunde hier bei mir zu gewinnen. Dranbleiben, bei uns gleich die Nachrichten, Franken um 7:30, Radio 8 Regional.

0: rein in die neue Woche. Ja, so machen wir auch weiter. Ja. Und La Belle. Stellen die Frage der Fragen. Egal, Hauptsache Musik gut. Lady Marmalade, gleich hier bei mir der besondere Song in dieser Stunde. Schönen guten Morgen.
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0: An den Ohren aus dem Wochenende rausgezogen, Birte Montaseri. Grüß dich.
2: Schönen guten Morgen.
0: Schönen guten Morgen, Birte. Ein Grundschulkind hat sich in einer gefährlichen Situation genau richtig verhalten.
2: Nämlich am Samstagnachmittag. Da hat ein 9-Jähriger in Nürnberg-Wetzendorf einen Einbrecher im Schlafzimmer seiner eigenen Eltern überrascht. Gegen 13.30 Uhr hört das Kind nämlich im Obergeschoss ein Handy klingeln und sieht mal nach. Dort trifft der Junge dann auf einen unbekannten Mann, der schon Schmuck zum Mitnehmen bereitgelegt hat. Der Junge läuft sofort aus dem Haus und holt Hilfe bei einer Nachbarin. Der Einbrecher flüchtet und zwar offenbar ohne Beute. Trotz Fahndung kann die Polizei nicht mehr finden. Mögliche Zeugen können sich bei der Kripo Nürnberg melden. Samstagmittag hat eine brennende Ballenpresse bei Anfelden einen größeren Flächenbrand ausgelöst. Ein Traktorfahrer bemerkt gegen Mittag Rauch aus der Presse aufsteigen und versucht, das Feuer noch selbst zu löschen. Aber die Flammen greifen auf das ganze Feld über und setzen rund 4 Hektar Fläche in Brand. Ein Großaufgebot der Feuerwehr rückte an und konnte den Brand schnell eindämmen und schließlich auch löschen. Ein Schaden von rund 100.000 Euro. Ein technischer Defekt dürfte wohl die Ursache gewesen sein. Die lang anhaltende Trockenheit im Mittelfranken macht nicht nur uns Menschen zu schaffen, auch Tiere und Natur leiden, besonders Vögel. Wie wir Menschen müssen nämlich auch die Piepmätze bei der Hitze besonders viel trinken. Ihre natürlichen Wasserquellen wie Pfützen oder Gräben, die sind natürlich längst ausgetrocknet. Deshalb empfiehlt der Landesbund für Vogel- und Naturschutz, Vogeltränken aufzustellen, damit die Vögel trinken können. Außerdem sollte der Untergrund der Tränke rau sein und die Schale tief genug, um auch alle Vogelarten anzulocken. Dann noch eine gute Nachricht für Mittelfranken. Die Hochschule Ansbach hat am Samstag nämlich ihren Absolventenball erstmals in der Orangerie gefeiert. Anlass für diesen besonderen festlichen Rahmen war das 30-jährige Bestehen der Hochschule. Rund 350 Gäste kamen zusammen, um mehr als 90 Absolventinnen und Absolventen zu gratulieren. Nach der feierlichen Übergabe gab es dann ein Gala-Diner und einen Ball im Kuppelsaal. 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
3: Die neue Woche ist da und wir haben auch ein neues Hoch. Laurent heißt es, aber es macht es auch wieder richtig sonnig mit nur ein paar harmlosen Wolken bei rund 30 Grad. Da tut der auffrischende Ostwind gut. Über Nacht ist es teils klar, teils ein bisschen wolkiger, bei Tiefstwerten so um 18 Grad. Morgen haben wir dann Sonne und später ein paar Wolken, aber bei 27 bis 29 Grad sollte das Gewitterrisiko ausbleiben. Am Mittwoch ist es dann eh wieder meist sonnig bei rund 30 Grad.
0: Jo, relativ frisch bei uns heute Morgen schaut man zum Beispiel auf das schöne Heidelberg. Dort momentan 24,5 Grad.
2: Ach je.
0: Morgen. Wahnsinn, oder?
2: Ja, viel zu warm.
0: Also bei uns 16 Grad in Winsbach, schöne Kirchweih wünschen wir noch. Und in Dinkelsbühl, ja, der Countdown hier läuft. Am Freitag geht's endlich los. Kinderzeche 2026, aktuell 17 Grad in Dinkelsbühl auf dem Weinmarkt.
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0: Gute Fahrt rein in den neuen Tag wünschen wir Ihnen. Und gute Fahrt rein natürlich in die neue Woche. Es hakt momentan auf der A6 Heilbronn Richtung Nürnberg. Zwischen Ansbach und Lichtenau ein liegen gebliebenes Fahrzeug. A6 Nürnberg Richtung Heilbronn zwischen Lichtenau und Ansbach. Hier Metallteile auf der Fahrbahn. Und wir haben die A6 Nürnberg Richtung Heilbronn zwischen Neudelitzau und Lichtenau. Ein PKW auf dem Standstreifen. Der ist auch defekt. Alles geht kaputt, gell? Die Blitzer heute Gunzenhausen, Altmühlbrücke, 30er-Zone, gemeldet von Michael Daniel und Manuel. Gunzenhausen, Altmühlbrücke, Achtung, hier wird geblitzt. Und wenn auch Sie was entdecken, Blitzer, Staus, Verkehrsbehinderungen, nehmen wir alles unter 0981 63 00.
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0: Heute der 13.07. So, und jetzt die große Millionenfrage des Tages. Günther Jauch hat heute A. im Lotto gewonnen, B. Migräne, C. Fußballtraining oder D. Geburtstag?
2: Na klar, hat er Geburtstag,
0: hey,
2: 70.
0: Er wird 70. Und ich finde, der Günni, der schaut mit 70 verdammt jung aus.
2: Der hat immer noch dieses verschmitzte Jungengesicht.
0: Ja, ist so. Wieder mal ein Beweis, um jung zu bleiben, muss man keinen Sport treiben. Ne? Ach, es ist Montag. Auf geht's in die neue Woche. Hier ist Radio 8.

Und Achtung, neuer Blitzer. Der Martin meldet einen Blitzer in Krapfenau. Der Ortsdurchfahrt. Vorsicht, Krapfenau, es wird geblitzt. Dankeschön, Martin. Radio 8 wünscht einen guten Start in die neue Woche.

6 und gleich 44, Krapfenau bei Feuchtwangen. Achtung, es wird geblitzt. Radio 8 zum Wochenstart, Montag heute, der 13.07. Und ich hoffe, Sie hatten ein schönes Wochenende. Wetter war ja perfekt, ne? Ja, ich weiß, manchmal war es wieder zu heiß, zu sonnig, zu irgendwas. Fest steht, es ist zu trocken, wir bräuchten Regen, aber der ist momentan leider nicht in Sicht. Ja, Abkühlung konnten wir finden in den Eisdielen der Region. Ja, bei einem kühlen Getränk auf den vielen Festen hier bei uns in Mittelfranken oder eben im See oder im Freibad. Ja, war auch schwimmen.

0: Machen wir eigentlich auch, wenn wir schwimmen?
1: Ja, ganz klar ja. Sobald wir uns beim Schwimmen anstrengen, arbeiten unsere Muskeln intensiv. Dabei entsteht innere Wärme. Das Gehirn startet die Thermoregulation und aktiviert die Schweißdrüsen. Wir merken das nur kaum, weil das Wasser den Schweiß sofort von der Haut spült und außerdem unseren Körper ja auch kühlt. Wichtig, gerade deshalb unbedingt ans Trinken denken. Der Schweiß ist übrigens auch einer der Gründe, warum es im Schwimmbad nach Chlor riecht. Der Geruch entsteht nämlich, wenn Chlor mit bestimmten organischen Stoffen reagiert.
2: Schon wieder ein Stückchen schlauer. Also viel Freude heute beim Schwimmen und natürlich auch dabei beim Schwitzen. Hier ist Radio 8. Hallo.

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Achtung, Blitzer nun auch in Bettenfeld. Bettenfeld, hier wird geblitzt. Fabian, danke. Und wir haben Blitzer in Ansbach und zwar Nürnberger Straße. So Höhe Supermarkt, ne? Jasmin, danke. Ansbach, Nürnberger Straße im Blitzer und Blitzer auch in Bettenfeld. Gute Fahrt.

0: Eishow nächste Stunde zu gewinnen hier auf Radio 8. Tickets für Ansbach Open. Ringelstädter und Zinner, da eigentlich irgendwie ausverkauft, habe ich gelesen, gell? Ja, Sitzplätze alle weg. So, wir haben noch Tickets. Nächste Stunde zu gewinnen hier bei mir. Experten überreichen heute EU-Kommissionspräsidentin Ursula von der Leyen einen Bericht mit Empfehlungen für ein mögliches Mindestalter in sozialen Netzwerken, wird derzeit heiß diskutiert. Also heute diese Empfehlungen, schauen wir rein und erzählen drüber ab heute Mittag hier bei uns auf Radio 8. Und bei einem Brand in einer Bar in der thailändischen Hauptstadt Bangkok sind mindestens 27 Menschen ums Leben gekommen, 63 wurden verletzt, 22 schwer. Jetzt laufen die Ermittlungen, wie konnte es zu diesem verheerenden Brand kommen. Hier sind die Wetteraussichten für die Region. Christian König ist zuständig, der Radio 8 Wetterkönig. Christian, guten Morgen, wie wird's?
1: Sonne satt und rund 30 Grad. Wir haben weiter perfekten Bilderbuch Hochsommer über die Wochenmitte hinaus. Gewitter bleiben vorläufig aus.
0: Ich danke dir. Die Blitzer heute Morgen in Ansbach in der Nürnberger Straße, Gunzenhausen Bereich Altmühlbrücke, in Krapfenach in der Ortsdurchfahrt wird geblitzt und auch in Bettenfeld. Bedanke mich bei Fabian, Martin, Michael, Daniel, Manuel und Jasmin. Gute Fahrt rein in die neue Woche wünsche ich.
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1: Ich bin Helen Martin. Guten Morgen. Immer mehr Menschen in Deutschland leiden unter den Folgen von Hitze. Laut einer Studie der DAK Gesundheit hatte rund jede und jeder Dritte dadurch bereits gesundheitliche Beschwerden, mehr als bei den gleichen Umfragen in den Vorjahren. Mehr dazu von David Riemer.
2: Müdigkeit, Abgeschlagenheit und Schlafprobleme nannten Betroffene am häufigsten. Mehr als die Hälfte klagte außerdem über Kreislaufbeschwerden oder Kopfschmerzen. Frauen sind laut Umfrage deutlich häufiger betroffen als Männer. Eine neue Studie zeigt außerdem, nach Hitzewellen kommen Menschen häufiger wegen psychischer und Verhaltensstörungen in ein Krankenhaus.
1: Jahrelang hat die EU darum gerungen, welche Rechte Flugpassagiere künftig bei Problemen haben sollen. Dann gab es eine Einigung im Europaparlament und heute sollen noch die Mitgliedstaaten zustimmen. Geplant ist zum Beispiel, dass ab Mitte 2027 Kinder unter 14 Jahren im Flugzeug kostenlos neben ihren Eltern sitzen dürfen. Das gilt auch für Schwangere oder Menschen mit Behinderung und ihre Begleitung. Außerdem müssen Airlines Boardingpässe für eingecheckte Gäste ohne zusätzliche Gebühren ausdrucken. In München soll heute das Urteil im Prozess um die Versklavung zweier jesidischer Mädchen durch den Islamischen Staat fallen. Über ein Jahr stand ein irakisches Ehepaar vor Gericht. Die Bundesanwaltschaft wirft ihnen unter anderem Kriegsverbrechen, Völkermord und schweren sexuellen Missbrauch von Kindern vor. Jesiden sind eine religiöse Minderheit, die vor allem im Nordirak verwurzelt ist. Die beiden Mädchen waren im mutmaßlichen Tatzeitraum 6 und 12 Jahre alt. Dass die Bundesregierung die Tabaksteuer erhöhen will, ist bereits bekannt. Laut dem Redaktionsnetzwerk Deutschland soll die Erhöhung aber höher ausfallen als geplant. Demnach soll der Preis für eine Packung Zigaretten bis zum Jahr 2030 schrittweise auf fast 12 Euro steigen, ungefähr 40 Cent mehr als bislang vorgesehen. Die Gründe? Eine Lücke im Bundeshaushalt und der Schutz der öffentlichen Gesundheit. Zum Tennis, da hat Alexander Zverev den Wimbledon-Titel verpasst. Die deutsche Nummer 1 hat das Finale gegen den Weltranglisten-Ersten Jannik Sinner nach fast 4 Stunden in 4 Sätzen verloren. Damit hat Zverev auch den ersten deutschen Wimbledon-Sieg im Männereinzel seit Michael Stich 1991 verpasst.
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3: Ich bin Birt Montasseri. Ein Exhibitionist am Rotsee hat sich mit der Polizei eine Verfolgungsjagd geliefert. Der 48-Jährige soll sich nahe des Parkplatzes Kronmühle bewusst nackt gezeigt und sexuelle Handlungen an sich vorgenommen haben. Als ihn Badegäste ansprechen, flieht er zunächst zu Fuß, dann mit einem Motorroller. Streifen der Polizei Rot und Hilpoltstein machen sich dann auf die Verfolgung. Als Beamte ihn in Rot entdecken, versucht er noch über Waldwege zu fliehen. Schließlich können sie ihn aber festnehmen. Laut Polizei hatte er ein Fernrohr, Sexspielzeug und Pflegeöl bei sich. Außerdem besitzt er keinen Führerschein und stand unter Drogen. Gegen ihn läuft jetzt ein umfangreiches Strafverfahren.
4: Typen gibt's, Wahnsinn. Dankeschön, Birte. Mehr bei uns natürlich dann wieder in Franken um 19:30 Radio 8 Regional. Christian König, der Radio 8 Wetterkönig. Guten Morgen.
5: Guten Morgen.
4: Grüße dich. Also, von Sonne kann man ja kaum genug kriegen, aber ganz ehrlich, ein bisschen nass für die Natur, für uns alle, wäre mal recht.
5: Ja, ist nachvollziehbar. Hobbygärtner, Forstler, Landwirte, alle sagen, es könnte mal wieder regnen. Ach, nicht nur, um die Regentonnen zu füllen, sondern damit einfach der Wurzelboden wieder mal gründlicher durchnässt wird. Aber danach schaut es bis auf Weiteres nicht aus. Und da meine ich die komplette Woche. Oh, das Gewitterrisiko bleibt minimalst. Und stattdessen gibt's viel, viel Sonne, immer wieder flotteren Wind und Temperaturen oft um 30 Grad. Da wird, sofern es überhaupt noch geht, weiter verdunstet.
4: Ja, 14 Grad bei der Sabine in Feuchtwangen. Schöne Grüße dorthin. Und es meldet der Paul aus Langfurt 15 Grad. Also Luft nach oben ist da noch. Dankeschön fürs Melden und eine schöne Woche. Liebe Autofahrer, guten Morgen. Radio 8 am Montag früh um 7:15. Das ist los auf den Straßen. Bitte Vorsicht auf der A6 Heilbronn Richtung Nürnberg zwischen Ansbach und Lichtenau. Standstreifen blockiert. Liegen gebliebenes Fahrzeug. Vorsicht, A6 Nürnberg Richtung Heilbronn zwischen Lichtenau und Ansbach. Metallteile auf der Fahrbahn. Die Blitzer in Ansbach in der Nürnberger Straße. Gunzenhausen Bereich Altmühlbrücke, 30er-Zone. Krapfenau in der Ortsdurchfahrt und in Bettenfeld ein Blitzer. Martin, Fabian, Daniel, Michael, Manuel, Jasmin. Dickes Danke fürs Mithelfen unter 0981 63 00, der Radio 8 Hörerservice und WhatsApp.
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4: Es ist der Sommer auf Radio 8 mit der großartigen Aktion 112. Ja, da geht es um unsere Feuerwehren. Wir wollen Danke sagen für deren Einsatz. Auch am Wochenende waren sie wieder fleißig unterwegs. Wahnsinn. Also ohne unsere Feuerwehrle wären wir aufgeschmissen. Alles ehrenamtlich. Toll. Danke dafür. Wir sagen Danke mit einer Fahrt zur Flughafenfeuerwehr am Airport in Frankfurt. So, Bewerbungen kommen. Jawohl, sehr schön. Da werden wir eine Feuerwehr aus der Region gleich mal kennenlernen. In ein paar Minuten hier bei mir und in dieser Stunde zu gewinnen Tickets für Ansbach Open, Ringelstädter und Zinner.
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4: Morgen.

0: 7.13 Uhr, der Wochenstart. Radio 8 ist hier. Guten Morgen.
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0: Mit der wir Danke sagen wollen, unseren Feuerwehren in der Region. 24 Stunden rund um die Uhr, das ganze Jahr immer in Bereitschaft. Ja, wenn der Pieper losgeht, ne, dieser Piep, Piep, na, Sie wissen schon, genau der, Pieps, dann rücken die aus zum Einsatz. Ja, egal, mit was sie gerade beschäftigt sind, die sind am Start. Danke an die Frauen und Männer unserer Feuerwehren hier in der Region. Tausende sind ehrenamtlich da tätig. Dickes Danke. Und das sagen wir mit 112, die große Radio 8 Feuerwehraktion. Bewerben bei Radio 8, ein bisschen was erzählen im Video. Und zwar über die Arbeit vor Ort in der Feuerwehr. Warum macht ihr da mit? Was ist da vor Ort zu tun? Und vor allem, wie ist der Zusammenhalt? Das wollen wir wissen. Ja. Und so bekommen wir alle Einblick in die Arbeit unserer Feuerwehren. Und unser Dank, ja, mit ein bisschen Glück geht's dann zur Flughafenfeuerwehr an den Airport in Frankfurt. Beworben hat sich unter anderem auch die Freiwillige Feuerwehr aus Neusitz.
2: Wir sind die Freiwillige Feuerwehr Neusitz, rund um die Uhr einsatzbereit. Ehrenamtlich, mit Leidenschaft und einem starken Team. Uns verbindet Technik, Teamwork und die Begeisterung für Feuerwehr.
3: Wir haben sogar einen Flugplatz. Und Flugzeuge haben wir auch.
4: Fast so groß wie in Frankfurt.
5: Eine Flughafenfeuerwehr haben wir auch. Na gut, nicht ganz. Aber deswegen müssen wir uns die Flughafenfeuerwehr Frankfurt anschauen.
0: Schön gemacht. Dankeschön für diese tolle Bewerbung von der Freiwilligen Feuerwehr aus Neusitz. Toll! Also, die sind mit dem Pott. Es geht um eine Fahrt. Der Bus ist gebucht, die Tour reserviert. Es geht zur Flughafenfeuerwehr nach Frankfurt. Also, ich drücke der Freiwilligen Feuerwehr aus Neusitz fest die Daumen. Ja, liebe Feuerwehren, bewerben! 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

0: 7:22, Radio 8 hier, A7 Würzburg Richtung Ulm, zwischen Uffenheim, Langensteinach und Rodenburg, ein Holzbrett auf der Fahrbahn, erhöhte Vorsicht. Die Blitzer heute Ansbach-Nürnberger Straße, Gunzenhausen-Altmühlbrücke, Krapfenau-Ortsdurchfahrt und Bettenfeld-Ortsdurchfahrt. Dankeschön fürs Melden. Heute Morgen wichtig zu wissen, bei einem Brand in einer Bar in Bangkok, in der thailändischen Hauptstadt, sind mindestens 27 Menschen ums Leben gekommen, 63 wurden verletzt, 22 schwer. Immer mehr Menschen in Deutschland leiden extrem unter der Hitze. Jede dritte Person kämpft mit Müdigkeit, Schlafproblemen oder Kreislaufbeschwerden. Vielleicht haben auch Sie solche Beschwerden. Ja, das jedenfalls ergibt eine Umfrage der DAK. Und da sind wir auch schon beim Thema Wetter. Christian König, der Radio 8 Wetterkönig. Wie wird's?
1: Und rein geht's in die nächste sonnige Badewetterwoche. Rund 30 Grad sind meistens drin. Gewitterrisiko? Nein, danke.
0: Dankeschön, Christian.
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0: So, gleich bei uns hier auf Radio 8 auf dem Sender diese musikalische Perle aus längst vergangenen Zeiten. Bekommst du da 5 Maß Bier auch noch hin?
1: Genau.
0: Also, Fred from Desire. So, bei uns die Nachrichten. Birte Montaseri ist da. Franken um 9:30 Radio 8 Regional. Gleich mit einer ganz besonderen Geschichte.
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0: Birte, guten Morgen.
1: Schönen guten Morgen, Klaus.
0: Also ich bin mir nicht sicher, ob ich mich in dieser Situation damals als Kind genau so verhalten hätte, aber ein Grundschulkind hat sich in einer äußerst gefährlichen Situation genau richtig verhalten.
1: Nämlich in Nürnberg. Samstagnachmittag hat ein 9-Jähriger einen Einbrecher im Schlafzimmer seiner Eltern überrascht. Gegen 13.30 Uhr hört das Kind im Obergeschoss ein Handy klingeln und sieht mal nach. Und dort trifft der Junge dann auf einen unbekannten Mann, der schon Schmuck zum Mitnehmen bereitgelegt hatte. Der Junge läuft sofort aus dem Haus und holt Hilfe bei einer Nachbarin. Der Einbrecher flüchtet, offenbar ohne Beute. Trotz Fahndungen kann die Polizei ihn nicht mehr finden. Mögliche Zeugen werden jetzt gebeten, sich bei der Kripo zu melden. Eine vermeintlich erkaltete Asche sorgte in Wilburgstetten jetzt für einen größeren Feuerwehreinsatz. Ein Grundstückseigentümer hatte einen Behälter mit mehrerer Tage alter Asche auf seiner Wiese entleert. Kurz darauf standen dann auch schon rund 400 Quadratmeter in Flammen, so die Polizei. Die Feuerwehr musste den Brand löschen. Verletzt wurde niemand. Gegen den Mann läuft jetzt ein Ordnungswidrigkeitsverfahren. Und die Polizei warnte in diesem Zusammenhang gerade wegen der aktuellen Trockenheit nochmal bei allen Arbeiten im Freien auf offenes Feuer und mögliche Funkenquellen zu achten. Die Pinkelpause hat ein Mann bei Leutershausen mit seinem Auto direkt im Straßengraben landen lassen. Der Mann hatte kurz nach dem Ortsausgang angehalten, um seine Notdurft zu verrichten. Als er anschließend weiterfahren wollte, übersah er den Graben und rutschte mit dem Wagen direkt hinein. Bei der Unfallaufnahme bemerkten Beamte dann gleich mal, der Mann hat eine Fahne. Ein erster Test lag gleich über dem erlaubten Grenzwert. Der Mann musste zur Blutentnahme und ein Strafverfahren läuft gegen ihn. Dann aber noch eine gute Nachricht für Mittelfranken. Wer ein denkmalgeschütztes Gebäude bewohnt und pflegt, kann Unterstützung wohl immer gut gebrauchen, besonders finanzieller Art. Rebecca Huber wohnt in der Hasenmühle in Hechlingen am See. In dem historischen Mühlgebäude aus dem Mittelalter hat sie das Dachgeschoss ausgebaut und für ihren Einsatz, um das über 600 Jahre alte Gebäude auch weiter zu erhalten, erhielt sie vom Bezirk Mittelfranken jetzt einen Förderbescheid von über 15.000 Euro. Übrigens, Bezirkstagspräsident Peter Daniel Forstern hat ihn persönlich vorbeigebracht. 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
3: Die neue Woche ist da und wir haben auch ein neues Hoch. Laurent heißt es, aber es macht es auch wieder richtig sonnig mit nur ein paar harmlosen Wolken bei rund 30 Grad. Da tut der auffrischende Ostwind gut. Über Nacht ist es teils klar, teils ein bisschen wolkiger. Bei Tiefstwerten so um 18 Grad. Morgen haben wir dann Sonne und später ein paar Wolken. Aber bei 27 bis 29 Grad sollte das Gewitterrisiko ausbleiben. Am Mittwoch ist es dann eh wieder meist sonnig bei rund 30 Grad.
0: 20 Grad in Merkendorf. Die Cowboys sind wieder abgezogen, war ja Westernstadt am Wochenende.
1: Ja.
0: Mit viel Tanz und Spaß. Also tolle Veranstaltung gewesen. Merkendorf kommt wieder zur Ruhe. 20 Grad haben wir dort. Gleiche Temperatur in Treuchtlingen. Da geht's weiter mit dem Volksfest.
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0: Hallo Autofahrer, guten Morgen. So, Vorsicht, Holzbrett auf der Fahrbahn. A7 Würzburg Richtung Ulm. Das Brett ist zu finden zwischen Uffenheim, Langensteinach und Rodenburg auf der Taube. Dann die Blitzer heute, Ansbach, Nürnberger Straße, Gunzenhausen, Bereich Altmühlbrücke, Krapfenau, Ortsdurchfahrt und in Bettenfeld wird auch geblitzt. Michael, Daniel, Manuel, Barbara, Jasmin, der Martin mit dabei und der Fabian. Vielen Dank fürs Melden. Blitzer und Staus melden bei Radio 8. Hier kommt der Kontakt. Die 0981 63 00 Hörerservice und WhatsApp.
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0: Na, schönen guten Morgen. Eine Umfrage hat ergeben. Einmal, immer mehr Menschen haben Probleme mit der Hitze. Ja, Müdigkeit, Kopfschmerzen, alles Mögliche. Und weitere Umfrage, immer mehr Haushalte in Deutschland haben eine Klimaanlage.
1: Ah ja.
0: Also wenn ich so auf die Wetteraussichten so schaue, ne, muss ich zugeben, alles richtig gemacht.
1: Ja.
0: Und kennst du übrigens die günstigste Form einer mobilen Klimaanlage?
1: Nein, natürlich nicht. Was kann das sein?
0: Ein Fächer.
1: Ja,
0: ja, ja,
1: heiß
0: genau.
1: Begehrt.
0: So ist es. Also dran denken, es wird wieder warm in dieser Woche.
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0: Gleich zu gewinnen hier bei mir und nur hier Tickets für Ringelstädter und Zinner in Ansbach.

Freed from Desire. Yo, gute Nachrichten von der A7. A7 Würzburg Richtung Ulm. Holzbrett weggeräumt zwischen Ofenheim, Langensteinach und Rodenburg. Freie Fahrt und wir von Radio 8 wünschen gute Fahrt.

0: 7:42 ist es, Radio 8, der Montag.
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0: Schon wieder ein neuer Blitzer. Radio 8 ist hier. Guten Morgen, Weißenburg, stadteinwärts von Eichstätt kommend. Achtung, hier wird geblitzt. Gute und sichere Fahrt wünscht uns auch der Daniel. Danke fürs Melden über WhatsApp unter 0981 63 00. Weißenburg, stadteinwärts von Eichstätt her kommend. Das ist die B13. Gute Fahrt wünsche ich. Es ist Montag, heute der 13. Juli.
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0: Jede Menge Blitzer heute Morgen hier bei uns in der Region. Radio 8 hält Sie natürlich auf dem aktuellen Stand. Blitzer ganz frisch in Weißenburg, Ortseingang von Eichstätt kommen, B13, Daniel Danke. Wir haben Blitzer in Bettenfeld, in Krapfenau, Gunzenhausen, Altmühlbrücke und in Ansbach in der Nürnberger Straße. Die Wetteraussicht mit Christian.
1: Sonne satt und rund 30 Grad. Wir haben weiter perfekten Bilderbuch. Hochsommer über die Wochenmitte hinaus. Gewitter bleiben vorläufig aus.
0: Das ist wichtig heute Morgen. Das US-Militär hat nach eigenen Angaben erneut Ziele im Iran angegriffen. Die Angriffe sollen den Iran in seiner Fähigkeit einschränken, Handelsschiffe in der Straße von Hormus zu attackieren, heißt es. Und bei einem Brand in einer Bar in der thailändischen Hauptstadt Bangkok sind mindestens 27 Menschen ums Leben gekommen, 63 wurden verletzt, 22 davon schwer. 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

So, gleich bei uns die Nachrichten zur vollen Stunde hier auf Radio 8. Und wenn Sie gerade die Morgenfluppe im Mundwinkel hängen haben, genießen Sie es, denn Rauchen soll deutlich teurer werden. Und zwar nochmal teurer, als es die Bundesregierung ohnehin schon geplant hat. Na, alle Infos gleich bei uns in den Nachrichten auf Radio 8. Zuvor die 80er. Einfach gute Musik.

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1: Ich bin Helen Martin. Guten Morgen. Rauchen soll teurer werden, und zwar noch mal teurer, als es die Bundesregierung ohnehin schon geplant hat. Das Redaktionsnetzwerk Deutschland berichtet, dass die Tabaksteuer noch stärker erhöht werden soll. Der Plan ist demnach, dass der Preis für eine Packung Zigaretten bis 2030 schrittweise auf 11,78 Euro steigen soll, ungefähr 40 Cent mehr als ursprünglich vorgesehen. Neben einer Lücke im Bundeshaushalt soll auch der Schutz der öffentlichen Gesundheit Grund für die Erhöhung sein. Immer wieder wird über ein mögliches Social-Media-Verbot für Kinder und Jugendliche diskutiert, auch auf EU-Ebene. Heute geben Experten ihre Empfehlung zu dem Thema bei der EU-Kommission ab. Regeln für Instagram, TikTok und Co. kann vor allem die EU-Kommission durchsetzen, und die will einheitliche Regelungen. Frankreich, Polen, Spanien, Griechenland und Österreich wollen aber Verbote für verschiedene Altersgruppen mit unterschiedlichen Details. Zwangsarbeit, Folter und sexualisierte Gewalt. Vor dem Münchner Landgericht wird heute ein Urteil gegen ein irakisches Ehepaar erwartet, das zwei Kinder versklavt haben soll. Oliver Urbanke berichtet.
2: Zwischen 2015 und 2017 sollen die beiden Angeklagten, eine 30-jährige Frau und der 44-jährige Mann, Mitglied bei der Terrororganisation Islamischer Staat gewesen sein. Die beiden Mädchen, damals 6 und 12 Jahre alt, gehören zur religiösen Minderheit der Jesiden, die vor allem im Nordirak verwurzelt sind. Die Staatsanwaltschaft fordert lebenslange Haft für die Angeklagten.
1: Die Bundesregierung will die Zuschüsse für den Einbau von Wärmepumpen kürzen. Die meisten Menschen in Deutschland finden das nicht gut, wie eine Umfrage im Auftrag der Klimaschutzorganisation German Zero ergeben hat. Da haben 51% der Befragten gesagt, dass sie die Pläne der schwarz-roten Koalition ablehnen. Bisher sind beim Heizungstausch Zuschüsse von bis zu 70% möglich. Das soll bis 2030 schrittweise sinken. Tennisprofi Alexander Zverev hat den ersten deutschen Wimbledon-Titel im Männereinzel seit 35 Jahren verpasst. Der Hamburger verlor das Finale gegen den italienischen Weltranglisten-Ersten Jannik Sinner in 4 Sätzen. Immerhin, durch den Einzug ins Wimbledon-Finale klettert Zverev in der Weltrangliste auf Platz 2.
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3: Ich bin Birte Montasseri. Nach dem Großbrand am Wochenende in der Nürnberger Westernstadt laufen nun die Ermittlungen zur Brandursache. Wie berichtet, waren hunderte Einsatzkräfte von Freitagabend bis in die Samstagmorgenstunden mit dem Löschen des Waldbrands beschäftigt. Nachdem das Feuer unter Kontrolle gebracht worden war, folgte laut Polizei eine Brandwache. Jetzt ermittelt die Nürnberger Kripo zur Brandursache und sucht deshalb Zeugen, die am Freitagabend zwischen 20 und 22 Uhr verdächtige Beobachtungen gemacht haben. Die Nummer für Zeugenhinweise steht bei uns im Netz.
4: Dankeschön, Birte. Alles zum Nachlesen. Radio8.de und in der App. Christian König, der Radio 8 Wetterkönig, hat seinen Sonnenschirm schon aufgespannt. Grüß dich.
5: Hallo.
4: So, nach diesem Bilderbuchwochenende gibt es da zum Wochenstart noch einen Nachschlag?
5: Ja, beim Nachschlag wird es nicht bleiben. Es gibt eine Serie von Zugaben. Mit dem neuen Hoch Laurent haben wir es zum Start mit sonnigem Badewetter zu tun, bei durchaus um 30 Grad. Der Ostwind tut aber gut. Nachts gibt es aber Wolken bei etwa 18 Grad. Morgen im Laufe des Tages auch, aber das Gewitterrisiko wird wohl geringfügig oder man könnte auch sagen, gleich Null bleiben. Mhm. Am Mittwoch haben wir es dann wieder mit Sonne pur zu tun, bei rund 30 Grad, also eine Serie von Nachschlägen.
4: 20 Grad, die haben wir erreicht. Und zwar aktuell Spielberg am Schloss. Und Dankeschön an den Theo, Radio 8 Wettermelder, Marc Erlbach, auch da 20 Grad. Hallo Autofahrer, schönen guten Morgen. So, alle Holzbretter und sonst was von den Autobahnen weg, sehr gut. Können wir uns auf die Blitzer konzentrieren. Da steht ein Blitzer in Ansbach in der Nürnberger Straße, Jasmin Danke. Blitzer in Gunzenhausen, Bereich Altmühlbrücke, 30er-Zone, Barbara, Manuel, Daniel und Michael, vielen Dank. Martin meldet Blitzer in der Ortsdurchfahrt von Krapfenau. Fabian hat einen gesichtet im Bettenfeld. Und der frischeste Blitzer, B13 Weißenburg, Ortseingang von Eichstätt kommend. Der Daniel hat es gemeldet unter 0981-63-00.
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4: Und der Musik von

0: Starten wir rein in die neue Woche. 8:12 ist es gleich. Das bringt die neue Woche.
1: 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Das sagen die Sterne.
2: Langsam kündigt sich eines der bekanntesten Himmelsschauspiele des Sommers an. Die Perseiden. Die ersten Sternschnuppen des Meteorstroms sind bereits zu sehen und bringen ein bisschen Sommernachtsmagie an den Himmel. Passend dazu wächst auch im Alltag die Lust auf spontane Ideen, kleine Abenteuer und Abwechslung. Dazu sorgen Merkur und Venus für eine offene, kommunikative Stimmung. Gespräche fallen leichter, Begegnungen wirken unkomplizierter und manches Missverständnis löst sich schneller als gedacht. Der Mond bringt im Verlauf der Woche mehr Bedürfnis nach Nähe und Vertrautheit mit sich. Sommergefühl mit Herz. Das ist das Motto der Sterne für diese Woche.
0: Ja, die Sternschnuppen, sie kommen, die Perseiden. Schon mal die Wunschliste bereitlegen, gell? Damit wir gewappnet sind. Einfach gute Musik. Michael Cimbello, sofort die Backstreet Boys auf Radio 8.

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0: 20, Radio 8, der Montag der Wochenstart. Hier sind die Wetteraussichten. Christian König.
1: Und rein geht's in die nächste sonnige Badewetterwoche. Rund 30 Grad sind meistens drin. Gewitterrisiko? Nein, danke.
0: Ja, danke schön, Christian. Und wie sind Sie drauf derzeit bei diesem Wetter? Ja, immer mehr Menschen in Deutschland leiden extrem unter der Hitze. Jede dritte Person kämpft mit Müdigkeit, Schlafproblemen oder Kreislaufbeschwerden. Das ergibt eine Umfrage der DAK. Und bei einem Brand in einer Bar in der thailändischen Hauptstadt Bangkok sind mindestens 27 Menschen ums Leben gekommen. 63 wurden verletzt, 22 schwer. Die Blitzer aktuell in Ansbach in der Nürnberger Straße, dann B13 ganz frisch Weißenburg, Ortseingang von Eichstätt kommend. Dankeschön an alle, die es gemeldet haben. Alle Blitzer im Überblick in gut 10 Minuten nach Franken um halb. 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

Ach ja, es geschehen immer wieder Dinge, da kannst du dich nur wundern. Ein Exhibitionist hat sich im fränkischen Seenland eine echte Verfolgungsjagd mit der Polizei geliefert. Die ganze Geschichte gibt's gleich bei Birte in Franken um 7:30, Radio 8 Regional.

0: Echter Montag, heute 13.07. Mit dieser Musik im Ohr geht's in die neue Woche. Genesis, Paperlate. Der besondere Song in dieser Stunde. Vorher neueste Infos aus der Region. Birte Montaseri ist da.
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0: Birte, schönen guten Morgen.
2: Morgen.
0: Ach, wieder einer rumgeschwänzelt. Ein Exhibitionist am Rotsee hat sich mit der Polizei eine Verfolgungsjagd geliefert.
2: Ja, der 48-Jährige soll sich zunächst nahe des Parkplatzes Kronmühle bewusst nackt gezeigt und sexuelle Handlungen an sich vorgenommen haben. Als ihm Badegäste dann ansprechen, flieht er zunächst zu Fuß, dann mit einem Motorroller. Streifen der Polizei Rot und Hilpoltstein machen sich auf die Verfolgung. Schließlich können sie ihn festnehmen. Laut Polizei hatte er ein Fernrohr, Sexspielzeug und Pflegeöl bei sich, was man halt so braucht. Außerdem besitzt er keinen Führerschein und stand unter Drogen. Gegen ihn läuft jetzt ein umfangreiches Strafverfahren. Samstagnachmittag hat ein 9-jähriger Junge in Nürnberg-Wetzendorf einen Einbrecher im Schlafzimmer seiner Eltern überrascht. Gegen 13.30 Uhr hört das Kind im Obergeschoss ein Handy klingeln und sieht mal nach. Und dort trifft der Junge dann auf einen unbekannten Mann, der schon Schmuck zum Mitnehmen mit hingelegt hatte. Der Junge läuft sofort aus dem Haus und holt Hilfe bei einer Nachbarin. Der Einbrecher, der flüchtet, offenbar ohne Beute. Trotz Warnung kann die Polizei nicht mehr finden. Mögliche Zeugen werden gebeten, sich bei der Kripo zu melden. Es ist ein Thema, das den Gemeinderat von Steinsfeld schon seit Monaten beschäftigt. Wird aus der gekauften Scheune doch noch, wie zunächst geplant, ein Dorfgemeinschaftshaus? Im Februar entschied sich ein Gremium aus finanziellen Gründen gegen den Ausbau. Nach langem Hin und Her soll jetzt ein Bürgerentscheid die endgültige Entscheidung bringen.
3: Bereits im Juni gab es ein Bürgerbegehren, das mit 243 gültigen Unterschriften für zulässig erklärt worden war. Nachdem der Gemeinderat den Antrag in der Juli-Sitzung abgelehnt hatte, folgt jetzt ein Bürgerentscheid. Alle stimmberechtigten Bürgerinnen und Bürger Steinsfelds dürfen ihre Stimme abgeben. Die Frist dafür würde regulär am 8. September enden, könne aber laut FLZ um 3 weitere Monate verlängert werden. Jetzt liegt es an der Verwaltungsgemeinschaft Rothenburg, den Bürgerentscheid entsprechend durchzuführen. Chiara Bischoff, Radio 8 in Steinsfeld.
2: Und noch eine gute Nachricht für Mittelfranken. Die Hochschule Ansbach hat am Samstag ihren Absolventenball erstmals in der Orangerie gefeiert. Anlass war das 30-jährige Bestehen der Hochschule. Rund 350 Gäste kamen zusammen, um mehr als 90 Absolventinnen und Absolventen zu ihrem erfolgreichen Studienabschluss zu gratulieren. Nach der feierlichen Übergabe der Urkunden gab es ein Gala-Diner und zum Abschluss noch einen Ball im Kuppelsaal. 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Jetzt das Neueste vom Wetter mit Christian König, Ihrem Radio 8 Wetterkönig.
4: Die neue Woche ist da und wir haben auch ein neues Hoch. Laurent heißt es, aber es macht es auch wieder richtig sonnig mit nur ein paar harmlosen Wolken bei rund 30 Grad. Da tut der auffrischende Ostwind gut. Über Nacht ist es teils klar, teils ein bisschen wolkiger, bei Tiefstwerten so um 18 Grad. Morgen haben wir dann Sonne und später ein paar Wolken, aber bei 27 bis 29 Grad sollte das Gewitterrisiko ausbleiben. Am Mittwoch ist es dann eh wieder meist sonnig bei rund 30 Grad.
0: Der Ludwig meldet aus Weißenburg. Momentan 22 Grad, 21 sind's. In Scheinfeld hier gemessen am Schloss.
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0: Hallo Autofahrer, gut reinstarten in die neue Woche. Radio 8 an Ihrer Seite. Achtung, B2 Weißenburg Richtung Nürnberg. Eine ungesicherte Unfallstelle zwischen Schwabach-Penzendorf und der Einfahrt Rot. Achtung, hier auch Steine auf der Fahrbahn. Erhöhte Vorsicht. Die Blitzer. Ansbach in der Nürnberger Straße, Gunzenhausen Höhe Altmühlbrücke, Krapfenau Ortsdurchfahrt, in Bettenfeld steht eine und B13 Weißenburg Ortseingang von Eichstätt kommen. Vielen Dank fürs Mithelfen unter der 0981 63 00, eine Nummer, zwei Kontakte, WhatsApp und der Radio 8 Hörerservice mit der Doris heute Morgen.
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0: Ja. Mit Paperlate von Genesis, der besondere Song in dieser Stunde. Und Man hat...
2: Jetzt kommt's.
0: Ja, ich bin immer noch beim Exhibitionisten. Ja. Ja, so tragisch das ja alles ist, ist ja Gott sei Dank nichts passiert. Aber man hat ihn mit einem Fernrohr erwischt.
2: Ja.
0: Den Exhibitionisten mit einem Fernrohr.
2: Ja.
0: Die Frage für mich, ne, wäre ein Feldstecher besser gewesen?
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0: Ja. Entschuldigung.

0: 8.41 Uhr, Sommer, Christian König, der Radio 8 Wetterkönig, hat's ja gesagt. Das mit dem Sommer bleibt so, 30 Grad. Blöde nur, ne? Wir bräuchten dringend Regen. Für die Natur, für uns alle, wäre einfach besser. Also gut. Manch einer sagt, mir ist das mit der Hitze zu viel. Und eine Umfrage hat ergeben, eine Umfrage der DAK. Die Menschen sind müde, ja, schlafen schlecht, haben Kopfschmerzen. Ja, die Hitze setzt ihnen zu. Immer gut gelaunt ist die Randy Thunderberg, der macht die Hitze gar nichts aus.
1: Nein, guten Morgen.
0: Ja. Bei dir ist immer alles gut, oder?
1: Ah, ja, doch. Gut. Also bei dem Wetter toll, also ja. Ich find's toll.
0: Ja,
1: also
0: viele Menschen gehen ja auch ins Freibad, um sich abzukühlen. Bist du auch so ein Mensch, der mal eben in den See oder in das Becken springt?
1: Also ich bin eher so die zum See fährt.
0: Ja, und sich hinhockt und guckt.
1: Nein, und ins Wasser natürlich geht.
0: Schon auch.
1: Logisch.
0: Ja. Ich war am Wochenende im Freibad und da ist neben mir einer gekrault. Ne? Bahn rauf, Bahn runter, Bahn rauf, Bahn runter. Irgendwann haben wir uns getroffen am Beckenrand und da sagt er so zu mir beim Schwimmen, ich war so toll, wie sie da schwimmen, das ist eine eigene Tour. Und dann sagt er, ja, da kommst du richtig ins Schwitzen. Da habe ich geguckt und gesagt, Moment mal, wie schwitzen beim Schwimmen? Geht doch gar nicht. Und er sagt, geht doch.
2: Schon gewusst? Schwitzen wir eigentlich auch, wenn wir schwimmen?
3: Ja, ganz klar ja. Sobald wir uns beim Schwimmen anstrengen, arbeiten unsere Muskeln intensiv. Dabei entsteht innere Wärme. Das Gehirn startet die Thermoregulation und aktiviert die Schweißdrüsen. Wir merken das nur kaum, weil das Wasser den Schweiß sofort von der Haut spült und außerdem unseren Körper ja auch kühlt. Wichtig, gerade deshalb unbedingt ans Trinken denken. Der Schweiß ist übrigens auch einer der Gründe, warum es im Schwimmbad nach Chlor riecht. Der Geruch entsteht nämlich, wenn Chlor mit bestimmten organischen Stoffen reagiert.
0: Ui, ah, Mensch. Aber interessant, das Gehirn steuert die Temperaturregelung bei Hitze. Frage ich mich natürlich, welches Hirn bei der Hitze? So, also, dann wünschen wir uns gegenseitig eine schöne Woche.
1: Eine schöne Woche.
0: Dankeschön.
1: Ja.
0: Einfach gute Musik. Fool's Garden und zuvor Journey.

0: Dankeschön an Fools Garden, einfach gute Musik. Der Start in die neue Woche, 8.51 Uhr. Hier ist Radio 8. Einen wunderschönen guten Morgen. Wir checken das Wetter mit Radio 8 Wetterkönig Christian König.
1: Sonne satt und rund 30 Grad. Wir haben weiter perfekten Bilderbuch. Hochsommer über die Wochenmitte hinaus. Gewitter bleiben vorläufig aus.
0: Ja, der Schock ist groß bei einem Brand in einer Bar.

0: in der thailändischen Hauptstadt Bangkok sind mindestens 27 Menschen ums Leben gekommen, 63 wurden verletzt, 22 schwer. Ja, und Experten überreichen heute EU-Kommissionspräsidentin Ursula von der Leyen einen Bericht mit Empfehlungen für ein mögliches Mindestalter in sozialen Netzwerken. Mehr dazu bei uns natürlich heute im Laufe des Tages. Blitzer aktuell und zwar in Weißenburg, B13, Ortseingang von Eichstätt kommend, Gunzenhausen, Altmühlbrücke, auch da wird geblitzt. Mehr Blitzer bei uns in Kürze und bitte Vorsicht auf der B2 Weißenburg Richtung Nürnberg zwischen Schwabach-Penzendorf und Roth, eine ungesicherte Unfallstelle. Vorsicht!
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0: Fußballfrei.
1: Ja.
0: Geht das morgen wieder weiter bei der Fußball-Weltmeisterschaft. 8:57 Uhr. Bei uns gleich in den Nachrichten hier auf Radio 8 die Fluggastrechte. Ne? Auch ein Flug geplant in den Sommerurlaub. Ja. Ja, da gibt es ja gewisse Rechte für uns Passagiere. Die werden aber derzeit neu diskutiert in der EU. Und heute stimmen die Mitgliedstaaten über neue Regelungen ab. Aber Vorsicht, genau hinhören, jetzt gleich in den Nachrichten auf Radio 8.

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1: Ich bin Helen Martin. Guten Morgen. Welche Rechte sollen Flugpassagiere bei Problemen haben? Heute stimmen die Mitgliedstaaten über neue Regelungen ab. Es ist die voraussichtlich letzte Hürde vor der Umsetzung. Die Rechte gelten dann voraussichtlich ab Mitte nächsten Jahres. Tanja Wagner berichtet.
2: Kinder unter 14 sollen im Flugzeug neben ihren Eltern sitzen dürfen, ohne dass dafür eine Sitzplatzreservierung fällig wird. Außerdem sollen Airlines künftig Tickets kostenlos korrigieren müssen, wenn Schreibfehler im Namen auftauchen. Die Regelungen für Entschädigungen bei verspäteten oder ausgefallenen Flügen sollen dagegen bleiben, wie sie sind. Darauf haben sich die EU-Staaten und das Europaparlament nach langem Streit geeinigt.
1: Wer zu Unrecht im Gefängnis war, soll künftig mehr Entschädigung bekommen. Das plant Bundesjustizministerin Hubig. Die SPD-Politikerin will, dass Betroffene 100 statt wie bisher 75 Euro pro Hafttag bekommen. Ab 6 Monaten Haft sollen es 150 Euro pro Tag sein. Außerdem soll es keine Abzüge mehr für Unterkunft und Verpflegung geben. Über den Gesetzentwurf beraten jetzt Bund und Länder. Bei einem Feuer in einem Restaurant in Thailands Hauptstadt Bangkok sind mindestens 27 Menschen ums Leben gekommen. Mindestens 63 weitere sind verletzt worden, 22 davon schwer. Das Lokal liegt in der Nähe des bekannten Chatuchak-Marktes. Ob sich unter den Opfern auch Touristen befinden, ist noch unklar, genauso wie was das Feuer ausgelöst hat. Schauspieler Sam Neill ist tot. Der Neuseeländer starb im Alter von 78 Jahren, wie am Morgen auf seinem Instagram-Account bekannt gegeben wurde. Neill wurde vor allem durch Jurassic Park weltberühmt. Im April noch hatte der Schauspieler bekannt gegeben, dass er nach 5 Jahren Kampf gegen Blutkrebs krebsfrei sei. Seine Angehörigen sprechen von einem unerwarteten Tod. Das Handy klingelt, es ist eine unbekannte Nummer, man geht ran und dann nur ein Werbeanruf. Immer mehr Verbraucher beschweren sich über diese verbotenen Anrufe, wie die Bundesnetzagentur mitgeteilt hat. Bei der sind im ersten Halbjahr über 21.500 Beschwerden eingegangen, 13% mehr als im Vorjahreszeitraum. Meistens ging es um Gewinnspiele, Dienstleistungen oder Werbung für Energieversorger.
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3: Ich bin Birte Montasseri. Ein Exhibitionist am Rotsee hat sich mit der Polizei eine Verfolgungsjagd geliefert. Der 48-Jährige soll sich nahe des Parkplatzes Kronmühle bewusst nackt gezeigt und sexuelle Handlungen an sich vorgenommen haben. Als ihn Badegäste ansprechen, flieht er zunächst zu Fuß, dann mit einem Motorroller. Streifen der Polizei Rot und Hilpoltstein machen sich dann auf die Verfolgung. Als Beamte ihn in Rot entdecken, versucht er noch über Waldwege zu fliehen. Schließlich können sie ihn aber festnehmen. Laut Polizei hatte er ein Fernrohr, Sexspielzeug und Pflegeöl bei sich. Außerdem besitzt er keinen Führerschein und stand unter Drogen. Gegen ihn läuft jetzt ein umfangreiches Strafverfahren.
4: Dankeschön, Birte. Und danke auch an die Polizei. Alles bei uns zum Nachlesen, radio8.de und in der App. Christian König kommt, der Radio8 Wetterkönig. Guten Morgen.
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4: Jawohl, Mittelfranken ist das Stichwort in Sachen Wetter. Von Sonne kann man ja kaum genug kriegen, das ist die eine Seite, aber ein bisschen nass für die Natur wäre ja schon mal ganz gut, ne?
5: Ja, ist nachvollziehbar. Hobbygärtner, Forstler, Landwirte, alle sagen, es könnte mal wieder regnen. Ach, nicht nur, um die Regentonnen zu füllen, sondern damit einfach der Wurzelboden wieder mal gründlicher durchnässt wird. Aber danach schaut es bis auf Weiteres nicht aus. Und da meine ich die komplette Woche. Das Gewitterrisiko bleibt minimalst. Und stattdessen gibt's viel, viel Sonne, immer wieder flotteren Wind und Temperaturen oft um 30 Grad. Da wird, sofern es überhaupt noch geht, weiter verdunstet.
4: Wir sind bei 25 Grad mittlerweile in Rothenburg ob der Tauber, hier mittendrin am Marktplatz. Und 24 Grad meldet die Jenny, und zwar aus Georgensgmünd. Hallo Autofahrer. Guten Start rein in die neue Woche wünsche ich. Bitte erhöhte Vorsicht auf der B2 Weißenburg Richtung Nürnberg. Unfall zwischen Schwabach-Penzendorf und der Einfahrt Rot. Ja, Steine auf der Fahrbahn. Vorsicht! Blitzer Ansbach-Nürnberger Straße steht noch. Gunzenhausen-Altmühlbrücke. Krapfen auch Ortsdurchfahrt. Bettenfeld haben wir auch einen. B13 Weißenburg-Ortseingang von Eichstätt kommend. Fabian, Daniel, Martin, Michael, Manuel, Barbara, Ernst und Jasmin. Dickes Danke fürs Melden unter 0981 63 00. Hörerservice und WhatsApp.
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4: Oh, das wird ein toller Spaß. Nämlich mit Pippi Langstrumpf. Pippi im Takatuka-Land. Bergwaldtheater, Weißenburg. Großartige Bühne. Eine der schönsten Freilicht- bzw. Naturbühnen in ganz Deutschland. Das Bergwaldtheater zu Weißenburg. Für Pippi, für diese Familienvorstellung haben wir Tickets in dieser Stunde. Dranbleiben, toi, toi, toi.
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4: Absolute Sommermusik. Gleich hier von Alvaro Soler. Vorher einfach gute Musik mit Chris Rea.

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0: Der Start in die neue Woche nach einem schönen Wochenende. Allerdings für viele Feuerwehren in der Region war das ein arbeitsreiches Wochenende. Ja, ein Großbrand in Nürnberg haben wir mitbekommen hier auf Radio 8. Und dann mal wieder, ne? Irgendwo auf dem Feld hat's gebrannt, dieses und jenes. Wenn wir unsere Feuerwehr nicht hätten. Unfälle, ja, und einiges mehr. Aber auf unsere Feuerwehren ist Verlass. Wir wollen Danke sagen mit der großen Radio 8 Feuerwehraktion 112. Ein bisschen Glück geht's für Feuerwehrlerinnen und Feuerwehrler aus der Region nach Frankfurt an den Airport zur legendären Flughafenfeuerwehr. Und die haben die richtig großen Geräte. Wahnsinn. Also, da fahren wir hin. Wichtig ist, bewerben mit einem kleinen Video. Da wollen wir ein bisschen was erfahren über die jeweilige Ortsfeuerwehr. Und beworben hat sich jetzt die Feuerwehr aus Neusitz.
2: Wir sind die Freiwillige Feuerwehr Neusitz, rund um die Uhr einsatzbereit. Ehrenamtlich, mit Leidenschaft und einem starken Team. Uns verbindet Technik, Teamwork und die Begeisterung für Feuerwehr.
3: Wir haben sogar einen Flugplatz. Und Flugzeuge haben wir auch.
4: Fast so groß wie in Frankfurt.
5: Eine Flughafenfeuerwehr haben wir auch. Na gut, nicht ganz. Aber deswegen müssen wir uns die Flughafenfeuerwehr Frankfurt anschauen.
0: Sehr schön, oder? Eine tolle Bewerbung aus Neusitz von der Freiwilligen Feuerwehr. Ihr macht einen tollen Job. Wir sagen Danke. Ja, ihr seid mit dabei im großen Pott. Na, werden wir sehen. Wer fährt mit Radio 8 zur Flughafenfeuerwehr nach Frankfurt? Die große Radio 8 Feuerwehraktion 112. Schnell bewerben mit Video, und zwar im Netz radio8.de oder auch in der App.
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0: Legendär Queen und David Bowie, Under Pressure, 9:23. Radio 8 ist hier, der Wettercheck mit Christian König.
1: Und rein geht's in die nächste sonnige Badewetterwoche. Rund 30 Grad sind meistens drin. Gewitterrisiko? Nein, danke.
0: Ja, Baden ist das eine, Theater das andere. 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Ja, ich weiß, in der Schule eh schon weniger los. Ja, können wir doch nachmittags ein bisschen ins Theater. Auch mal eine schöne Abwechslung, ne, zu Freibad und See. 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Ich drück die Daumen.
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0: ein bisschen wandern am Wochenende. Im Wald, ne?
1: Ja.
0: Schatten, ne? Das Moos im Wald ist staubtrocken.
1: Ja, Wahnsinn. Es knistert regelrecht.
0: Wir brauchen Wasser. Vielleicht hilft ja der Regentanz hier. Rain in May.
1: Ja.
0: Ich weiß, im Juli sind wir da ein bisschen spät dran, aber vielleicht hilft er dennoch. Kann ja alles helfen doch. Wir versuchen es mit Max Werner. Rain in May, der besondere Song nach den Nachrichten. Franken um 7:30 regional.
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0: Lotte Montaseri, guten Tag.
1: Hallöchen.
0: Ja, ich glaube, dem ist es auch ein bisschen zu heiß geworden. Jetzt hat er aber übertrieben. Ein Exhibitionist am Rotsee hat sich mit der Polizei eine echte Verfolgungsjagd geliefert.
1: Der 48-Jährige soll sich nahe des Parkplatzes Kronmühle bewusst nackt gezeigt und sexuelle Handlungen an sich selbst vorgenommen haben. Als ihn Badegäste ansprechen, flieht er zunächst zu Fuß, dann mit einem Motorroller. Streifen der Polizei Rot und Hilpoltstein machten sich auf die Verfolgung. Schließlich können sie ihn festnehmen. Laut Polizei hatte er ein Fernrohr, Sexspielzeug und Pflegeöl bei sich. Außerdem besitzt er keinen Führerschein und stand unter Drogen. Gegen ihn läuft jetzt ein umfangreiches Strafverfahren. Eine vermeintlich erkaltete Asche sorgte in Wilburgstetten für einen größeren Feuerwehreinsatz. Ein Grundstückseigentümer hatte einen Behälter mit mehrerer Tage alter Asche auf seiner Wiese entleert. Kurz darauf standen aber schon rund 400 Quadratmeter in Flammen, so die Polizei. Die Feuerwehr konnte den Brand schnell löschen. Verletzt wurde niemand. Gegen den Mann läuft jetzt aber ein Ordnungswidrigkeitsverfahren. Und die Polizei warnt in diesem Zusammenhang nochmal, gerade wegen der Trockenheit bei allen Arbeiten im Freien auf offenes Feuer und mögliche Funkenquellen zu achten. Sie schraubt und schreibt. Die 18-jährige Helene Horlamus aus Sugenheim liebt ihre Ausbildung zur Kfz-Mechatronikerin und sie liebt Bücher schreiben. Letzteres führte sie jetzt auch zu ihrem Debütroman. Don't Lie to Me heißt der und ist unter ihrem Pseudonym Helene Zink erschienen. Wir haben die junge Autorin mal gefragt, worum es bei ihrem ersten Werk geht.
3: Also es geht um die 15-jährige Alicia, die hatte einen Autounfall und da ist ihr Vater bei ums Leben gekommen und sie hat außerdem ihr Bein verloren. Und jetzt befindet sie sich eben im Krankenhaus und versucht wieder mit ihrer Prothese das Laufen zu lernen und lernt dabei auch einen Pfleger kennen, in dem sie sich dann so ein bisschen verguckt. Aber alle um sie herum fangen an, sich ein bisschen komisch zu benehmen. Ihre Mutter will nicht, dass sie wieder nach Hause kommt, obwohl sie mittlerweile eigentlich wieder halbwegs laufen kann. Und dann verhält auch noch eben der Pfleger sich ein bisschen seltsam und dann kommt heraus, dass mit dem Unfall ein bisschen was nicht stimmt und dann wird es noch ein bisschen gefährlich in der Geschichte.
1: Tja, Rätsel über Rätsel. Wer jetzt neugierig geworden ist, das Buch gibt es in Buchhandlung und über ihre Internetseite helene-zink.de zu bestellen. Noch eine gute Nachricht für Mittelfranken. Wer ein denkmalgeschütztes Gebäude bewohnt und pflegt, kann Unterstützung immer gut gebrauchen, insbesondere finanzieller Art. Rebecca Huber wohnt in der Hasenmühle Hechlingen am See. In dem historischen Mühlgebäude aus dem Mittelalter hat sie das Dachgeschoss ausgebaut und für ihren Einsatz, um das über 600 Jahre alte Gebäude weiterzuerhalten, da erhielt sie jetzt vom Bezirk Mittelfranken einen Förderbescheid über 15.000 Euro.
0: Toll!
1: Das ist doch
0: schön,
1: mal was,
0: schön.
1: Oder?
0: Ja.
1: Aber so bleibt eben Mittelfranken auch so schön, wie es ist.
0: So ist es.
1: Franken um 7:30 war das mit Rad. Nö, was jetzt? Weiß auch nicht. Was auch immer ich gemacht habe. Alles zum Nachlesen. Auf radio8.de und in der radio8-App. Schauen Sie da mal ganz schnell nach, ob ich auch alles richtig vorgelesen habe. Ansonsten jetzt das Wetter mit unserem radio8-Wetterkönig Christian König.
4: Die neue Woche ist da und wir haben auch ein neues Hoch. Laurent heißt es, aber es macht es auch wieder richtig sonnig. Mit nur ein paar harmlosen Wolken bei rund 30 Grad, da tut der auffrischende Ostwind gut. Über Nacht ist es teils klar, teils ein bisschen wolkiger, bei Tiefstwerten so um 18 Grad. Morgen haben wir dann Sonne und später ein paar Wolken, aber bei 27 bis 29 Grad sollte das Gewitterrisiko ausbleiben. Am Mittwoch ist es dann eh wieder meist sonnig bei rund 30 Grad.
0: In guten Städten heute der letzte Tag der Kirchweih. Feiert schön, aktuell 25 Grad in guten Städten. Auch Neuhof an der Zenn feiert er noch. Auch da noch ein schönes Fest. Auch da momentan 25 Grad in der Ortsmitte. Hallo Autofahrer, kommen Sie gut rein in die neue Woche. Bitte Vorsicht auf der B2 Weißenburg Richtung Nürnberg. Am Unfall zwischen Renitzenbach und der A6. 2 Kilometer Stau, 55 Minuten Zeitverlust. Ui. Dann schön, also bitte Vorsicht. Die Blitzer Ansbach-Nürnberger Straße, Gunzenhausen-Altmühlbrücke, Krapfenau Ortsdurchfahrt, Bettenfeld und B13 Weißenburg-Ortseingang von Eichstätt kommen. Wir sagen danke fürs Melden. Noch 7 Blitzer gesehen haben, Stau entdeckt, dann bei uns alles abgeben unter der 0981 6300, Hörerservice und WhatsApp.
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0: Ja, vielleicht hilft's ja. Rain in May, wir brauchen Wasser von oben. Max Werner mit seinem Kulthit aus den 80ern. Also, bei dem Wetter, manch einer übertreibt's. In Österreich vielleicht mitbekommen, wir haben es auch schon gemeldet hier in den Nachrichten, musste die Bergrettung eine Frau in Straßenschuhen und kurzer Hose von der knapp 2000 Meter hohen Mondspitze holen, ne, im Berg dort. Also die Frau dachte wahrscheinlich so, gleich hinter dem Gipfelkreuz fängt die Fußgängerzone an. Man kann
1: vielleicht,
0: sich ja mal irren, ja? Mein Gott, manchmal tut mir die Bergwacht richtig leid.
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0: Ja, und Birte Montaseri, die macht jetzt einen Regentanz.
1: Genau.
0: Ach, hoffentlich hilft es.

0: 9 Uhr gleich 43 ist es. Radio 8 ist hier. Einen wunderschönen guten Morgen. Es ist Sommer in Mittelfranken.
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0: Ach, wir haben so viele tolle Freilichtbühnen hier bei uns in der Region. Einmal natürlich das wunderbare Freilandtheater im Freilandmuseum Bad Windsheim. Dann nebenan Baden-Württemberg, gleich hinter der Landesgrenze, die Frankenfestspiele in Röttingen, unter anderem mit Frau Luna. Feuchtwange natürlich, die Kreuzgangsspiele. In diesem Jahr Diener zwei Herren und der große Gatsby. Kleine Hexe ist auch unterwegs, viel Spaß. Dinkelsbühl, Kohlhiesels Töchter zum Beispiel und der Räuber Hotzenplotz. Die Altmuseefestspiele, ja, in diesem Jahr mit dem Tatortreiniger, sind aber, glaube ich, jetzt am Wochenende schon zu Ende gegangen. Und nicht zu vergessen natürlich das wunderschöne Bergwaldtheater in Weißenburg. Labras Banda treten demnächst auf. 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Familienticket abräumen für Pippi in Tuckertuckerland. Donnerstagnachmittag 15 Uhr im wunderschönen Bergwaldtheater zu Weißenburg.
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0: Und ich hoffe doch, Sie hatten einen schönen Wochenstart mit Radio 8. Einfach gute Musik, haben immer gute Laune, logisch. Und haben für Sie immer die ersten Themen und ersten Nachrichten der Woche. Lotte Montessori, Franken um halb, Radio 8, regional. Die Top-Themen heute.
1: In Nürnberg-Wetzendorf hat ein 9-Jähriger einen Einbrecher im Schlafzimmer seiner Eltern aufgeschreckt, weil er ein Handy klingeln hörte, ging er hoch ins Schlafzimmer und sah plötzlich den Fremden. Der Junge rannte schnell zur Nachbarin, die Polizei kam, alles gut gegangen, Schmuck noch da, der Junge heil, Einbrecher weg. Tja, und am Rotsee, da hat sich ein Exhibitionist den Badegästen gezeigt. Als sie die Polizei riefen, floh er auf seinem Motorroller. Die Beamten schnappten ihn trotzdem und fanden bei ihm alles, was man so braucht. Fernrohr, Sexspielzeug und Pflegeöl.
0: Alles bei uns im Netz, radio8.de, also weder das Pflegeöl noch das Sexspielzeug, sondern das Fernrohr. Feldstecher. Ja. Ah, hör auf, komm. Bei uns alles im Netz, radio8.de und in der App. Ja, und ein dickes Dankeschön fürs Anrufen, Radio 8 Glückstelefon. Bergwaldtheater Weißenburg, Traumkulisse und vor allem lustiges Theater. Am Donnerstagnachmittag, 15 Uhr, Pipi in Takatukkaland. Sehr schön.
1: Ah, herrlich, liebe ich.
0: Wir lassen eine Familienkarte springen. Zwei Erwachsene, zwei Kinder. Freuen darf sich Alida Zavea aus Oberkematen. Viel Spaß wünschen wir und erzählt uns, wie es war. Haben wir auch ein bisschen Spaß, aber ja, oder wir gehen hin, ne? 15 Uhr Donnerstag im Bergwaldtheater Pipi in Takatukkaland. So, wir kommen morgen wieder. Bist du auch da?
1: Ja,
0: morgen
1: wird da sein.
0: Ja. Und der Maul kommt auch. Christoph Maul, Kabarett aus Mittelfranken. All das und vieles mehr morgen früh ab 6. Servus.
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0: Achtung, Feuchtwangen, Dingelsbühl, Schopfloch, B14, Matratze auf der Fahrbahn.
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2: Ich bin Helen Martin. Wie schädlich ist die Nutzung von TikTok, Instagram und Co. für Kinder und Jugendliche? Darüber wird immer wieder diskutiert. Heute legt eine Expertengruppe der EU-Kommission Empfehlungen für ein Social-Media-Verbot für Kinder vor. Dieter Ebeling.
3: Die EU-Kommission will keine unterschiedlichen Regeln zum Thema Kinder und Social Media in den EU-Ländern. Frankreich, Polen, Spanien, Griechenland und Österreich wollen beispielsweise Verbote, allerdings für verschiedene Altersgruppen mit unterschiedlichen Details. Ohne eine klare, einheitliche Ansage gegenüber den großen Anbietern geht das aber nicht. Und die Digitalpolitik ist nun mal Sache der Kommission.
2: Auch diese Woche wird es wieder ordentlich heiß in Deutschland und darunter leiden viele Menschen. Laut einer Umfrage der DAK Gesundheit kämpft jeder Dritte wegen der Temperaturen mit Müdigkeit, Schlafproblemen oder Kreislaufbeschwerden. Dabei sind Frauen deutlich häufiger betroffen als Männer. Die Umfrage hat auch ergeben, dass nur die wenigsten Betroffenen deshalb zum Arzt gehen, auch wenn sie das eigentlich sinnvoll finden. Nachdem das US-Militär erneut Ziele im Iran angegriffen hat, sind die Ölpreise wieder deutlich gestiegen. Ein Fass der Nordseesorte Brent hat sich um gut 4% auf $79,40 verteuert. Es war bereits die vierte Angriffswelle der USA innerhalb von einer Woche. Zur Begründung hat das Militär auf iranische Attacken auf Tanker in der Straße von Hormuz verwiesen. Als Dr. Alan Grant in Jurassic Park wurde er weltberühmt. Jetzt ist Schauspieler Sam Neill im Alter von 78 Jahren gestorben. Das hat die Familie des Neuseeländers auf seinem Instagram-Account bekannt gegeben. Für die Angehörigen kam Neils Tod überraschend, nachdem der noch im April mitgeteilt hatte, dass er nach einer Blutkrebserkrankung jetzt krebsfrei sei. 2024 hatte die EU Zölle auf E-Autos aus China verhängt. Jetzt hat eine Studie des Verkehrsverbands T&E ergeben, dass westliche Hersteller wie BMW, Tesla und Volvo ihre Produktion seitdem wieder mehr nach Europa verlagert haben. Der Anteil von in China produzierten E-Autos westlicher Marken am europäischen Markt ist demnach von 38 auf 23% gesunken. Trotzdem konnten chinesische Hersteller ihre Exporte nach Europa aber weiter steigern.
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4: Ich bin Birte Montasseri. Viele Hände, schnelles Ende. Das hat jetzt ein Feuerwehreinsatz zwischen Oberntief und Unterntief bewiesen. Am Nachmittag wurden die Wehren aus Bad Windsheim, Kühlsheim und Oberntief zu einem Feldbrand gerufen. Als die Feuerwehrkräfte eintrafen, standen schon rund 20.000 Quadratmeter in Flammen. Mehrere Landwirte eilten mit landwirtschaftlichem Gerät und Pumptankfässern zur Hilfe. Gemeinsam konnte das Feuer nach etwa einer halben Stunde unter Kontrolle gebracht werden, so ein Feuerwehrsprecher. Kreisbrandrat Florian Brandt lobte den schnellen Einsatz der Landwirte und bedankte sich für die gute Zusammenarbeit. Der Blick aufs Wetter. Mit Sonnenschein, etwas Wind und gut 30 Grad starten wir in die neue Woche. Nachts haben wir dann zeitweise Wolken. Frühwerte morgen früh um die 17 Grad. Am Dienstag haben wir Sonne und Wolken. Später auch einzelne Schauer oder möglicherweise mal ein Gewitter. Es wird ziemlich schwül mit bis zu 29 Grad. Mittwoch und Donnerstag ist es wieder sonnig. Temperaturen am Mittwoch bis 26, Donnerstag eher um die 28 Grad. Der Blick auf die Straßen A6 Nürnberg Richtung Heilbronn zwischen Lichtenau und Ansbach ist der rechte Fahrstreifen blockiert. Gefahr durch ein liegen gebliebenes Fahrzeug. Und B2 Weißenburg Richtung Nürnberg zwischen Schwabach-Penzendorf und der Einfahrt Rot hat es einen Unfall gegeben. Deswegen ist die Richtungsfahrbahn in diesem Bereich gesperrt. Und auch auf den Ausweichstrecken kommt es jetzt zu Staus und starkem Verkehr. Blitzer haben wir Ansbach, nämlich Nürnberger Straße stadteinwärts, Gunzenhausen-Altmühlbrücke und B13 Weißenburg-Ortseingang von Eichstätt kommen wird auch geblitzt. Danke an Daniel, Jasmin, Ernst, Irene, Michael, Manuel und Barbara. Wer noch was entdeckt, auch gerne melden per Telefon oder WhatsApp über die 098 163 00. Gute Fahrt.
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1: Ich bin Birt Montasseri. Auf der B2 bei Roth sorgt ein Lkw-Unfall seit heute Morgen für starke Verkehrsbehinderungen. Nach ersten Informationen der Verkehrspolizei Feucht war es gegen 8:30, als ein Lkw bei Roth von der B2 Richtung Weißenburg auf die A6 einfahren wollte. An der Überleitung beschädigte der Lkw einen Fahrbahnleiter und landete rechts auf dem Bankett. Aufgrund seiner Schräglage droht er möglicherweise zu kippen. Ein Bergungsunternehmen ist verständigt. Der Lkw ist anscheinend mit Amazon-Paketen beladen. Ob es Verletzte gibt und was die genaue Ursache ist, ist noch offen. Die B2 ist zwischen Schwabach, Penzendorf und Roth nach wie vor voll gesperrt. Ein Exhibitionist am Rothsee hat sich mit der Polizei eine Verfolgungsjagd geliefert. Der 48-Jährige soll sich nahe des Parkplatzes Kronmühle bewusst nackt gezeigt und sexuelle Handlungen an sich vorgenommen haben. Als ihn Badegäste ansprechen, flieht er. Zunächst zu Fuß, dann mit dem Motorroller. Streifen der Polizei Roth und Hilboldstein machten sich auf die Verfolgung. Beamte konnten ihn dann schließlich festnehmen. Laut Polizei hatte er Fernrohr, Sexspielzeug und Pflegeöl bei sich. Außerdem besitzt er keinen Führerschein, stand aber unter Drogen. Gegen ihn läuft jetzt ein umfangreiches Strafverfahren. Die lang anhaltende Trockenheit in Mittelfranken macht nicht nur uns Menschen zu schaffen, auch Tiere und Natur leiden. Besonders Vögel sind besonders jetzt auf unsere Hilfe angewiesen. Wie wir Menschen müssen sie ja auch ordentlich trinken. Ihre natürlichen Wasserquellen wie Pfützen oder Gräben, die sind bei diesen Temperaturen allerdings schon ausgetrocknet. Deshalb empfiehlt der Landesbund für Vogel- und Naturschutz, Vogeltränken aufzustellen. Damit die Vögel beim Trinken genug Halt haben, sollte der Untergrund etwas rau sein in der Tränke und die Schale sollte auch tief genug sein, um alle Vogelarten anzulocken. Soweit Franken um halb, Radio 8 regional. 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Sonne, ein bisschen Wind und gut 30 Grad haben wir. Nachts zeitweise mehr Wolken und dann Frühwerte um die 17 Grad. Morgen am Dienstag, da haben wir Sonne und Wolken. Später teils auch ein paar Schauer oder Gewitter. Es wird ziemlich schwül mit bis zu 29 Grad. Mittwoch und Donnerstag ist es dann wieder meist sonnig. Die Temperaturen am Mittwoch bis 26, am Donnerstag eher so um die 28 Grad. Schauen wir noch auf die Straßen in Mittelfranken. 10.32 Uhr, A6 Nürnberg Richtung Heilbronn. Zwischen Lichtenau und Ansbach, da ist der rechte Fahrstreifen blockiert, Gefahr durch ein liegen gebliebenes Fahrzeug. Dann die B2, Weißenburg Richtung Nürnberg. Zwischen Schwabach-Penzendorf und Einfahrt Roth nach dem Lkw-Unfall ist die Richtungsfahrbahn gesperrt. Außerdem B2 Weißenburg Richtung Nürnberg. Zwischen Rednitz-Hembach und A6 Roth 1,5 Kilometer Stau. Das kostet sie allerdings um die 55 Minuten, sagt der ADAC. Außerdem Achtung auf der B14 zwischen Feuchtwang und Dinkelsbühl, zwischen der Einfahrt Schopfloch und Nord und Süd liegt eine Matratze wohl auf der Fahrbahn. Die Sandra hat uns das gemeldet. Danke dafür. Außerdem Blitzer noch, nämlich Ansbach-Brauhausstraße. Vielen Dank für diesen Tipp an den Thomas. Sollten Sie auch noch einen Blitzer entdecken, freuen wir uns, wenn Sie schnell Bescheid geben, per Telefon oder WhatsApp über die 098 163 00. Gute und vor allem sichere Fahrt.
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2: Das ist ein ganz anderes Handeln und ein ganz anderes Aufgabenfeld, als was wir haben. Ne, wenn man sich jetzt an Flugzeuge in dem Sinne erinnert, was da landen, also A380 mit wie viel Passagiere der unterwegs ist. Und ich will mir gar nicht vorstellen, wie das ist, da nur den Alarm einzukriegen, zu sagen, jetzt kommt da ein Flugzeug, das könnt ihr, wenn der abstürzen, was da in einem vorgeht.

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1: Ich bin Helen Martin. Sie sollen zwei jesidische Mädchen versklavt und vergewaltigt haben. Unter anderem dafür ist ein irakisches Ehepaar vom Oberlandesgericht München verurteilt worden. Der Mann bekam lebenslang, seine Frau eine Jugendstrafe von 9,5 Jahren. Die beiden sollen der Terrororganisation Islamischer Staat angehört haben. Die Jesiden sind eine religiöse Minderheit, die der IS systematisch verfolgt. Deshalb wurde das Paar auch wegen Völkermordes und Kriegsverbrechen verurteilt. Bei verspäteten oder gestrichenen Flügen sollen Reisende in der EU künftig leichter ihre Rechte geltend machen können. Dafür haben die EU-Länder grünes Licht gegeben. In Zukunft müssen Airlines-Passagiere automatisch über ihren Entschädigungsanspruch informieren. Neu ist unter anderem auch, dass Kinder unter 14 Jahren kostenlos neben ihren Eltern sitzen dürfen. Die Regeln sind voraussichtlich ab Mitte 2027 Pflicht. Sollte es ein Social-Media-Verbot für Kinder und Jugendliche geben? Seit Monaten wird darüber diskutiert. Die EU-Kommission bekommt heute eine Empfehlung zu dem Thema von einem Expertenrat. Deutschland ist grundsätzlich für eine EU-weite Regelung, arbeitet aber an einem eigenen Gesetz, genauso wie andere Länder. Wenn es allerdings um große Namen wie Instagram, TikTok und Snapchat geht, kann nur die EU per Gesetz eine Alterskontrolle durchsetzen. Bundesjustizministerin Hubig will, dass es künftig eine höhere Haftentschädigung gibt. Der Plan der SPD-Politikerin, wer zu Unrecht im Gefängnis war, soll 100 Euro statt wie bisher 75 Euro pro Hafttag bekommen. Zum Rechtsstaat gehöre, dass Fehler korrigiert werden, so Hubig. Ihr Gesetzentwurf wird jetzt von Bund und Ländern beraten. Früh war er aus, der Traum vom 5. Weltmeistertitel für die deutsche Fußballnationalmannschaft. Und das wird für den DFB richtig teuer. Von einem Defizit von voraussichtlich 9,4 Millionen Euro ist die Rede. Mehr dazu von Uli Reitinger.
2: Für das Erreichen der ersten K.O.-Runde erhält der DFB von der FIFA knapp 10 Millionen Euro. Zum schon eingeplanten Defizit kommen laut Kicker jetzt nochmal knapp 7 Millionen Euro obendrauf. Abfindungen für Ex-Bundestrainer Nagelsmann und sein Team. Und auch eine mögliche Ablösesumme und das Gehalt des neuen Bundestrainers sind hier noch nicht eingerechnet. Also es wird richtig teuer.
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3: Ich bin Birte Montasseri. Ein LKW beladen mit Amazon-Paketen hat heute früh vorübergehend für eine Vollsperrung auf der B2 bei Rot gesorgt. Laut Verkehrspolizei Feucht war der LKW gegen 8:30 auf der Überleitung von der B2 zur A6 ins Bankett geraten. Warum ist noch offen? Der LKW geriet in Schräglage und drohte möglicherweise zu kippen. Ein Bergungsunternehmen wurde verständigt. Auch Feuerwehr, Polizei und Rettungsdienst kamen zur Unfallstelle. Die Vollsperrung ist mittlerweile aufgehoben. Der Blick aufs Wetter. Mit Sonnenschein, etwas Wind und gut 30 Grad starten wir in die neue Woche. Nachts haben wir dann zeitweise Wolken. Frühwerte morgen früh um die 17 Grad. Am Dienstag haben wir Sonne und Wolken. Später auch einzelne Schauer oder möglicherweise mal ein Gewitter. Es wird ziemlich schwül mit bis zu 29 Grad. Mittwoch und Donnerstag ist es wieder sonnig. Temperaturen am Mittwoch bis 26, Donnerstag eher um die 28 Grad. Dann das Neueste von den Straßen. A6 Nürnberg Richtung Heilbronn. Zwischen Lichtenau und Ansbach ist der rechte Fahrstreifen nach wie vor blockiert. Gefahr nämlich durch ein liegen gebliebenes Fahrzeug. Und ein Blitzer haben wir. Ansbach in der Brauhausstraße. Vielen Dank an den Thomas fürs Bescheid geben. Und sollten Sie auch noch einen Blitzer entdecken, gerne schnell melden. Per Telefon oder WhatsApp über die 0981 63 00. Gute Fahrt.
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1: Chiara Bischoff hier auf Radio 8 und da geht's gleich aktiv rein in diese Woche, nämlich beim Yoga an Bord der MS Brombachsee, morgen ab 9.30 Uhr ab der Anlegestelle Ramsberg. Alle Infos gibt's unter msbrombachsee.com. Ebenfalls morgen bei den Kreuzgangspielen Feuchtwangen gibt's um 10.15 Uhr die kleine Hexe auf der Kreuzgangbühne und um 11 Uhr das Theaterprojekt Der Sandmann im Nixelgarten. Eine interaktive Ausstellung, der ökologische Fußabdruck mit den Themen Ernährung, Mobilität, Wohnen und Konsum gibt's noch bis zum 24. Juli in der gotischen Halle im Stadthaus in Ansbach. Und vom 24. bis zum 26. Juli läuft das Ansbach Open mit Checker Tobi und Ringelstädter und Sinner. Diese beiden Veranstaltungen sind leider schon ausverkauft, aber es gibt noch Tickets und zwar für The Boss Hoss und Kamrat hier mit Special Guest Loy. Alle Infos und Tickets finden Sie unter ansbachopen.de. Und am 30. Juli um 20 Uhr gibt's eine Führung in Heilsbronn zu dem Thema mit Türmerin Ursula noch hinaus. Eine Anmeldung ist beim Amt für Kultur und Tourismus in Heilsbronn möglich. Und wenn Sie sich alle Veranstaltungshinweise gerne in Ruhe nochmal durchlesen möchten, dann schauen Sie doch gerne auf radio8.de oder bei uns in der App vorbei. Ich wünsche Ihnen schon jetzt ganz viel Spaß.
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1: Ich bin Birte Montasseri. Ein vollbeladener LKW mit Amazon-Paketen sorgt seit heute früh für Vollsperrungen auf der B2 bei Roth. Laut der Verkehrspolizei Feucht war der LKW gegen 8:30 auf der Überleitung von der B2 zur A6 ins Bankett geraten. Warum, ist noch offen. Der LKW gerät in Schräglage und droht möglicherweise zu kippen. Darum ist ein Bergungsunternehmen auch verständigt. Feuerwehr, Polizei und Rettungsdienst kamen zur Unfallstelle. Die Behinderungen sollen voraussichtlich noch bis 15 Uhr dauern. Samstagmittag hat eine brennende Ballenpresse bei Anfelden einen größeren Flächenbrand ausgelöst. Ein Traktorfahrer bemerkt gegen Mittag Rauch aus der Presse aufsteigen und versucht, das Feuer noch selbst zu löschen. Doch die Flammen greifen auf das Feld über und setzen rund 4 Hektar Fläche in Brand. Ein Großaufgebot der Feuerwehr rückte an und konnte den Brand schnell eindämmen und schließlich löschen. Der Schaden liegt bei rund 100.000 Euro. Als Ursache gilt ein technischer Defekt. Sie schreibt und schraubt. Die 18-jährige Helene Horlamus aus Sugenheim liebt ihre Ausbildung zur Kfz-Mechatronikerin und sie schreibt Bücher. Letzteres führt sie jetzt auch zu ihrem Debütroman Don't Lie to Me, heißt er, und ist unter ihrem Pseudonym Helene Zink erschienen. Wir haben die junge Autorin mal gefragt, worum es bei ihrem ersten Werk geht.
2: Also es geht um die 15-jährige Alicia, die hatte einen Autounfall und da ist ihr Vater bei uns leben gekommen und sie hat außerdem ihr Bein verloren. Und jetzt befindet sie sich eben im Krankenhaus und versucht wieder mit ihrer Prothese das Laufen zu lernen und lernt dabei auch einen Pfleger kennen, in dem sie sich dann so ein bisschen verguckt. Aber alle um sie herum fangen an, sich ein bisschen komisch zu benehmen. Ihre Mutter will nicht, dass sie wieder nach Hause kommt, obwohl sie mittlerweile eigentlich wieder halbwegs laufen kann. Und dann verhält auch noch eben der Pfleger sich ein bisschen seltsam und dann kommt heraus, dass mit dem Unfall ein bisschen was nicht stimmt und dann wird es noch ein bisschen gefährlich in der Geschichte.
1: Tja, und das Buch kann man schon in Buchhandlung ganz normal bestellen. 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Mit Sonnenschein, etwas Wind und gut 30 Grad geht's durch den Montag. In der Nacht haben wir mehr und mehr Wolken. Frühwerte morgen früh so um die 17 Grad. Morgen am Dienstag, da haben wir Sonne und vor allem Wolken. Später sind auch einzelne Schauer oder Gewitter möglich. Es wird ziemlich schwül, auf jeden Fall am Dienstag mit bis zu 29 Grad. Mittwoch und Donnerstag ist es wieder meist sonnig. Am Mittwoch bis zu 26, Donnerstag eher so um die 28 Grad. Schauen wir auf die Straßen in Mittelfranken. In ein paar Sekunden haben wir 11.33 Uhr. Da ist die A6 dabei, Nürnberg Richtung Heilbronn zwischen Lichtenau und Ansbach. Der rechte Fahrstreifen ist jetzt wieder frei. Dann die B2 Weißenburg Richtung Nürnberg zwischen Schwabach-Penzendorf und einfach der Einfahrt Roth. Da haben wir immer noch eine Sperrung der Richtungsfahrbahn und das voraussichtlich bis 15 Uhr. Dann schauen wir noch in Sachen Blitzer mal nach. Ansbach-Brauhausstraße haben wir einen, den haben Thomas und Andreas uns gemeldet und der Daniel mit einem neuen Blitzer in Gunzenhausen, nämlich Theodor-Heuss-Straße auf Höhe des Kindergartens und der Schule. Da ist eine 30er-Zone hier. Also auch besonders gut aufs Tempo achten. Und sollten Sie einen neuen Blitzer entdecken, freuen wir uns, wenn Sie schnell Bescheid geben, per Telefon oder WhatsApp über die 098 163 00. Gute und sichere Fahrt wünsche ich Ihnen.
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1: Ich bin Helen Martin. Der Zugang zu sozialen Medien sollte für Kinder unter 13 Jahren in den EU-Ländern beschränkt werden. Das empfiehlt der Expertenrat, den die EU-Kommission beauftragt hat. Nur wenn Eltern dabei sind oder es um einen pädagogischen Kontext geht, sollten Kinder unter 13 Social Media nutzen dürfen. Bei Online-Riesen wie Instagram, TikTok und Co. kann nur die EU per Gesetz eine Alterskontrolle durchsetzen. Der Flieger kommt viel zu spät an oder hebt gar nicht erst ab. In dem Fall sollen Verbraucherinnen und Verbraucher künftig leichter eine Entschädigung bekommen. Die EU-Mitgliedstaaten haben neue Regelungen für Fluggastrechte gebilligt. Dazu gehören auch kostenlose Sitzplatzreservierungen für Kinder, Schwangere und Menschen mit Behinderungen. Bis Mitte 2027 müssen die Airlines die Regeln umsetzen. Mehr als ein Jahr lang dauerte der Prozess um die Versklavung zweier jesidischer Mädchen und der Mitgliedschaft in der Terrorvereinigung IS. Jetzt hat das Oberlandesgericht München das Urteil gegen ein irakisches Ehepaar verkündet. Für den Mann lautet es lebenslänglich. Fabian Schaffer berichtet.
2: Das Gericht verhängte eine lebenslange Freiheitsstrafe gegen den Mann und eine Jugendstrafe von 9,5 Jahren gegen die Frau, unter anderem wegen Völkermordes, Kriegsverbrechen und Verbrechen gegen die Menschlichkeit. Das Gericht sah es als erwiesen an, dass die beiden zwei jesidische Mädchen im Irak als Sklavinnen kauften, ausbeuteten und dass der Mann die Kinder sexuell missbrauchte.
1: Für Raucherinnen und Raucher wird's teurer. Die Bundesregierung will laut dem Redaktionsnetzwerk Deutschland die Tabaksteuer noch stärker erhöhen als bisher vorgesehen. Bis 2030 soll der Preis für eine Schachtel Zigaretten schrittweise auf 11,78 Euro steigen. Das sind ungefähr 40 Cent mehr als ursprünglich geplant. Die Bundesregierung will so Geld einnehmen, das in die Krankenhäuser investiert werden soll. Die Temperaturen schreien die Woche wieder nach Hochsommer. Und während sich die einen darüber freuen, ist die Hitze für viele belastend. Bei einer Umfrage der DAK Gesundheit hat jeder Dritte gesagt, dass er oder sie unter der Hitze leidet. Die häufigsten Folgen, zum Beispiel Müdigkeit, Schlafprobleme, Kreislaufbeschwerden und Appetitlosigkeit.
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3: Ich bin Birte Montasseri. Viele Hände, schnelles Ende. Das hat jetzt ein Feuerwehreinsatz zwischen Oberntief und Unterntief bewiesen. Am Nachmittag wurden die Wehren aus Bad Windsheim, Kühlsheim und Oberntief zu einem Feldbrand gerufen. Als die Feuerwehrkräfte eintrafen, standen schon rund 20.000 Quadratmeter in Flammen. Mehrere Landwirte eilten mit landwirtschaftlichem Gerät und Pumptankfässern zu Hilfe. Gemeinsam konnte das Feuer nach etwa einer halben Stunde unter Kontrolle gebracht werden, so ein Feuerwehrsprecher. Kreisbrandrat Florian Brandt lobte den schnellen Einsatz der Landwirte und bedankte sich für die gute Zusammenarbeit.
4: Dankeschön, Birte, für die Infos. Und noch mehr aus Mittelfranken hören wir dann auch wieder in einer knappen halben Stunde. Und zwar in Franken um halb, Radio 8 regional. Bis dahin schauen wir jetzt aber erstmal aufs Wetter. Da haben wir 29 Grad aktuell in Dinkelsbühl. Da stehen auch schon die Buden und das Riesenrad für die Kinderzeche nächste Woche. Nein, diese Woche geht's ja schon los am Freitag. Dankeschön, Sarah, fürs Melden. Und 29 Grad außerdem aktuell in Pleinfeld. Heute weiterhin Sommer pur in Mittelfranken. Allerdings bleibt dieser recht starke Ostwind uns erhalten. Heute Nacht geht's runter auf rund 18 Grad. Morgen windig bei bis zu 29 und am Mittwoch dann wieder sonnig bei um die 30 Grad. 12 Uhr und 3 Minuten haben wir's. Hier ist Radio 8 mit dem Verkehrsservice. Und da haben wir einmal die A7 Würzburg Richtung Ulm und zwar zwischen Feuchtwangen West und Mühlburg. Hier aktuell 4 Kilometer Stau. Es dauert rund 10 Minuten länger aktuell. Und die A6 Heilbronn Richtung Nürnberg zwischen Neundettelsau und Schwabach West. Vorsicht, hier liegen Gegenstände auf der Fahrbahn. Der mittlere Fahrstreifen ist außerdem hier blockiert aktuell. Außerdem haben wir noch Blitzer und zwar einmal in Ansbach in der Brauhausstraße und in Gunzenhausen in der Theodor-Heuss-Straße in der 30er-Zone. Dankeschön an Daniel, Andreas und Thomas. Haben Sie noch mehr gesehen? Staus und Blitzer können Sie auch wie immer gerne reinmelden. Das Ganze geht per Telefon oder WhatsApp unter der 0981 6300. Danke und gute Fahrt.
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4: So einen schönen Montag zusammen für Horno hier auf Radio 8. Und ich hoffe, Sie sind auch so langsam in Urlaubsstimmung. Ganz egal, ob es jetzt weiter weggeht oder Sie hier im schönen Mittelfranken bleiben. Wir schauen gleich mal, wie wir uns so ein bisschen auf den Urlaub vorbereiten können. Gut, klingt jetzt erstmal vielleicht ein bisschen komisch, was muss man da schon wissen, aber wirklich gerne mal dranbleiben. Vor allem bei Bürokratie und Reisepass und Kreditkarten gibt es einige interessante Infos und die kennt nämlich auch meine Kollegin gleich hier, die ist Urlaubsexpertin hier bei uns und für sie gibt es jetzt noch 80er hier bei uns aus dem Radio. Kim Wild ist das You Keep Me Hanging On für diesen Montagmittag. Ich hoffe, Sie haben einen guten Start in die Woche gehabt. Schön, dass Sie hier bei uns dabei sind.

0: Berry mit Hello, turn your radio on hier bei uns auf Radio 8. Ja, Sommer, Sonne, Urlaub. Ganze 80% der Deutschen verreisen mindestens einmal im Jahr in den Urlaub. Und ich mache es jetzt dieses Jahr ganz sporadisch und bleib hier in der Gegend. Bisschen Brombachsee, Altmühlsee und kleiner Städtetrip. Aber Angela Kress, meine Kollegin, ist nicht ohne Grund bei mir hier im Studio. Grüß dich erstmal.
1: Hallo.
0: Unsere Urlaubsexpertin jetzt, vor allem fürs weiter weg Reisen. Welche Tipps hast du für uns?
1: Also ich denke mal, alle prüfen sowieso, ob ein Reisepass nötig ist. Wichtig ist da, es gibt Länder, die verlangen, dass der Reisepass bei der Einreise noch 6 Monate gültig ist. Zum Beispiel Thailand oder Brasilien machen das. Und wer mit Kindern reist, Achtung, in manchen Ländern wird der Kinderreisepass nicht akzeptiert, nur ein regulärer. Wenn die Kinder einen anderen Nachnamen haben oder nur ein Elternteil verreist, dann am besten unter anderem eine Einverständniserklärung vom anderen Elternteil unterschreiben lassen.
0: Ja, und ganz wichtig, wenn wir dann im Land sind, bezahlen zum Beispiel mit Kreditkarte. Was können wir da noch oder sollten wir da noch beachten, Angela?
1: Also natürlich muss die Kreditkarte gültig sein. Und dann am besten noch von zu Hause aus checken, ob sie auch im Zielland funktioniert. Manchmal gibt es ein sogenanntes Geoblocking, das kann aber deaktiviert werden. Und wenn für Logins, zum Beispiel beim Banking, eine SMS verschickt wird, dann ist wichtig, dass die Nummer in meinem Urlaubsland aktiv ist. Und ob die Handyflat gilt, ist auch noch wichtig, sonst kann es nämlich richtig teuer werden.
0: Also danke dir, Angela. Und auch Notfallsets sind immer gut. Medikamente, Ladekabel dabei. Und mein Tipp, mal einen Zettel mitnehmen mit den Handynummern von Geschwistern, Eltern oder Freunden. Wenn das Handy nämlich mal verloren geht oder kaputt ist, dann hat man zumindest die Handynummern noch da, die man mal anrufen könnte, dann übers Festnetz.

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0: David Bowie, Absolute Beginners, hier bei uns auf Radio 8. Und unser besonderer Song der Stunde kommt gleich von Heaven 17. Und heißt Temptation, gleich hier bei uns auf Radio 8.
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0: Und bei mir im Studio Birte Montaseri. Hallo Birte.
2: Hallo Finn.
0: Nach dem Großbrand am Wochenende in der Nürnberger Westernstadt laufen nun die Ermittlungen zur Brandursache.
2: Wie berichtet, waren ja hunderte Einsatzkräfte von Freitagabend bis Samstagmorgen mit dem Löschen des Waldbrandes beschäftigt. Nachdem das Feuer unter Kontrolle gebracht worden war, folgte laut Polizei auch eine Brandwache. Jetzt ermittelt die Nürnberger Kripo zur genauen Brandursache und sucht deshalb Zeugen, die möglicherweise Freitagabend zwischen 20 und 22 Uhr etwas beobachtet haben. Dazu Polizeipressesprecher Michael Petzold.
3: Die Brandursache ist derzeit noch komplett ungeklärt. Da machen sich jetzt die Spezialisten vom zuständigen Fachkommissariat vor Ort ans Werk und hoffen sich dadurch eben Einblicke zu erhaschen, wie es zu dem Brandgeschehen kommen konnte.
2: Die Nummer für Zeugenhinweise steht bei uns im Netz. Ein LKW mit lauter Amazon-Paketen sorgt seit heute früh für eine Vollsperrung auf der B2. Laut Verkehrspolizei feucht war der LKW gegen 8:30 auf der Überleitung von der B2 zur A6 ins Bankett geraten. Warum ist offen? Der LKW geriet in Schräglage und droht möglicherweise zu kippen. Darum musste auch ein Bergungsunternehmen kommen. Feuerwehr, Polizei und Rettungsdienst sind an der Unfallstelle. Die Sperrung ist bis 15 Uhr terminiert. Eine Pinkelpause hat ein Mann bei Leutershausen mit seinem Auto direkt im Straßengraben landen lassen. Der Mann hatte kurz nach dem Ortsausgang gestoppt, um seine Notdurft zu verrichten. Und als er wieder weiterfahren wollte, übersah er den Graben und rutschte direkt mit dem Auto hinein. Bei der Unfallaufnahme bemerkten die Beamten dann gleich bei ihm eine Alkoholfahne. Ein erster Test lag auch gleich über dem erlaubten Grenzwert. Für ihn ging es damit zur Blutentnahme und ein Strafverfahren läuft gegen ihn. 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Jetzt das Wetter mit Finn Hornung.
0: Dankeschön, Birte, für die Infos. 29 Grad haben wir da in Uffenheim. Wieder absolutes Sommerwetter heute. Dankeschön, Martin. 29 Grad aktuell auch in Wolframs-Eschenbach. Es bleibt allerdings ein recht starker Ostwind heute Nacht. Da geht es dann runter auf rund 18 Grad. Morgen recht windig, bis zu 29 Grad sind drin. Und ab Mittwoch dann wieder sonnig bei um 30 Grad. 12 Uhr und gleich 33 Minuten haben wir es. Hier ist Radio 8 mit dem Verkehrsservice und wir haben es gerade schon gehört. In Franken um halb die B2 Weißenburg Richtung Nürnberg hier an der Ausfahrt Rot ist die Richtungsfahrbahn noch gesperrt. Bis circa 15 Uhr meldet hier der ADAC. Blitze haben wir außerdem noch und zwar Ansbach-Brauhausstraße. Dann an der Ortsdurchfahrt Seukendorf und in Gunzenhausen Theodor-Heuss-Straße und zwar in der 30er-Zone. Dankeschön an Thomas, Andreas, Heidi und Daniel. Haben Sie noch mehr gesehen? Staus und Blitzer können Sie auch wie immer gerne reinmelden per Telefon oder WhatsApp unter der 0981 6300. Danke und weiter gute Fahrt Ihnen.
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0: Und wir starten rein mit dem besonderen Song der Stunde. Sagt Ihnen eigentlich die Band The Human League was? Also, ich denke schon, wir kennen Sie von diesem Song hier. Ja, und genau diese Band, die unseren besonderen Song der Stunde jetzt spielt, also Heaven 17, stammt tatsächlich von The Human League, hatten sich im Laufe der Zeit nämlich mal getrennt und ihr eigenes Ding dann einfach gemacht. Und daraus ist dann dieser Hit entstanden, der jetzt unser besonderer Song der Stunde ist. Hier auf Radio 8, das ist Temptation.
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0: Ace of Base, Beautiful Life hier auf Radio 8.
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Waves hier bei uns auf Radio 8 an diesem Montagmittag. Und bald geht's für Sie eventuell mit dem Flieger in den Urlaub. Und warum es da bei Verspätungen oder Ausfällen etwas transparenter gemacht wird mit dem Geld zurück, das klären wir gleich in den Nachrichten auf Radio 8.

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1: Ich bin Helen Martin. Wenn sich der Flug verspätet oder gestrichen wird, sollen Reisende in der EU künftig leichter ihre Rechte geltend machen können. Dafür gab es jetzt grünes Licht von den Mitgliedstaaten. Die Regeln sind voraussichtlich ab Mitte 2027 verbindlich. Dieter Ebeling berichtet aus Brüssel.
2: Innerhalb von 4 Tagen müssen die Passagiere von der Airline über das Recht auf Entschädigung informiert werden. Für den Antrag haben sie dann 9 Monate Zeit. Nach dem Antrag muss innerhalb von 30 Tagen über die Entschädigung informiert werden. Zu Verbesserungen gehört auch, dass für die Sitzreservierung von Kindern unter 14 Jahren neben den Eltern nichts mehr gezahlt werden muss.
1: Social Media sollte von Kindern unter 13 nur dann genutzt werden dürfen, wenn Eltern dabei sind oder das Ganze zum Lernen benutzt wird und dann auch zeitlich begrenzt. Das rät der Expertenrat, den die EU-Kommission beauftragt hat. Mehrere EU-Länder, darunter auch Deutschland, planen zwar eigene Gesetze, bei Plattformriesen wie Instagram, TikTok oder Snapchat muss aber die EU eine Altersgrenze festsetzen. Das Oberlandesgericht München hat ein irakisches Ehepaar unter anderem wegen der Versklavung 2 jesidischer Mädchen verurteilt. Der Mann hat eine lebenslange Freiheitsstrafe bekommen, seine Frau 9,5 Jahre Jugendstrafe. Das Gericht hat beide auch wegen Völkermordes, Kriegsverbrechen und schwerem sexuellen Missbrauch von Kindern schuldig gesprochen. Das Ehepaar hat der Terrormiliz IS angehört, die Jesiden, eine religiöse Minderheit, systematisch verfolgt. Westliche Autobauer wie zum Beispiel BMW, Volvo oder Smart verlagern ihre E-Auto-Produktion wieder stärker nach Europa. Das zeigt eine Studie des Verkehrsverbands T&E. Demnach hat die Einführung der EU-Zölle auf Elektroautos aus China erste Wirkung gezeigt. Aber chinesische Hersteller konnten ihre Exporte nach Europa weitgehend ausbauen. Dass die deutsche Fußballnationalmannschaft bei der WM so früh rausgeflogen ist, war nicht nur enttäuschend. Für den DFB wird es jetzt auch richtig teuer. Die Rede ist von einem Defizit von 9,4 Millionen Euro, wie der Kicker berichtet. Nicht mit einberechnet ist da das Aus von Nationaltrainer Julian Nagelsmann. Ins Plus wäre der DFB laut eigener Aussage erst ab dem Finale gekommen.
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3: Ich bin Birte Montasseri. Ein LKW beladen mit Amazon-Paketen hat heute früh vorübergehend für eine Vollsperrung auf der B2 bei Rot gesorgt. Laut Verkehrspolizei Feucht war der LKW gegen 8:30 auf der Überleitung von der B2 zur A6 ins Bankett geraten. Warum ist noch offen? Der LKW geriet in Schräglage und drohte möglicherweise zu kippen. Ein Bergungsunternehmen wurde verständigt. Auch Feuerwehr, Polizei und Rettungsdienst kamen zur Unfallstelle. Die Vollsperrung ist mittlerweile aufgehoben.
4: Dankeschön, Birte, für die Infos und noch mehr aus Mittelfranken dann auch wieder in einer knappen halben Stunde und zwar in Franken um 7:30 regional. Wir schauen aufs Wetter. 30 Grad haben wir da in Schwabach. Arno meldet 29 Grad aus Feuchtwangen. Heute weiterhin Sommer in Mittelfranken, allerdings recht starker Ostwind. Heute Nacht geht's runter auf 18 Grad. Morgen recht windig bei bis zu 29 und Mittwoch dann wieder sonnig bis zu 30 Grad. 13 Uhr und 3 Minuten haben wir es. Hier ist Radio 8 mit dem Verkehrsservice. Da haben wir die A7 Würzburg Richtung Ulm und zwar zwischen Feuchtwangen West und Mühlburg. Hier aktuell 3 Kilometer Stau. Es dauert aber nur rund 5 Minuten länger. Blitzer außerdem und zwar Ansbach Brauhausstraße. Dann Ortsdurchfahrt von Seukendorf wird geblitzt und in Gunzenhausen in der Theodor-Heuss-Straße in der 30er-Zone. Danke an Thomas, Andreas, Heidi und Daniel. Wenn Sie noch mehr gesehen haben, Staus und Blitzer, gerne reinmelden per Telefon oder WhatsApp unter der 0981 63 00. Gute Fahrt.
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1: Ja, nach dem Wochenende ist bekanntlich vor dem Wochenende. Und in Weißenburg, da steht ein ganz besonderes bevor. Denn die Altstadt wird sich ab dem kommenden Freitag wieder in eine Festmeile voller Musik, Tanz und Trubel verwandeln, beim Weißenburger Altstadtfest nämlich. Das ist ja Jahr für Jahr ein echtes Highlight und in diesem Jahr feiert das Altstadtfest sogar Jubiläum, denn das Fest wird schon seit 50 Jahren gefeiert. Und passend dazu liegt der Schwerpunkt in diesem Jahr auf der Geschichte Weißenburgs. Dabei verführt das Stadtgrabenfest die Menschen ins Mittelalter zurück. Auch ein römisches Lagerleben aus dem ausgehenden 18. Jahrhundert wird gezeigt. Aber auch musikalisch wird wieder viel geboten sein. Bands, Tanzgruppen und DJs sorgen auf ganz verschiedenen Bühnen für Stimmung. Es wird also ein Wochenende voller Tradition, Kultur und Lebensfreude werden. Mitten im Herzen von Weißenburg. Falls Sie also noch nichts vorhaben, von Freitag bis Sonntag haben Sie die Möglichkeit, dort mal vorbeizuschauen und mitzufeiern. Mehr Infos zum Weißenburger Altstadtfest und das Programm finden Sie auf weißenburg.de/altstadtfest. Wir wünschen Ihnen viel Spaß.
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1: Ich bin Andreas Fischer. Nach dem Großbrand am Wochenende in der Nürnberger Westernstadt laufen nun die Ermittlungen zur Brandursache. Wie berichtet, waren hunderte Einsatzkräfte von Freitagabend bis in die Samstagmorgenstunden mit dem Löschen des Waldbrands beschäftigt. Nachdem das Feuer unter Kontrolle gebracht worden war, folgte laut Polizei eine Brandwache der Feuerwehr. Jetzt ermittelt die Nürnberger Kripo zur Brandursache und sucht deshalb nach Zeugen, die Freitagabend zwischen 20 und 22 Uhr etwas beobachtet haben. Dazu Polizeipressesprecher Michael Petzold.
2: Die Brandursache ist derzeit noch komplett ungeklärt. Da machen sich jetzt die Spezialisten vom zuständigen Fachkommissariat vor Ort ans Werk und hoffen sich dadurch eben Einblicke zu erhaschen, wie es zu dem Brandgeschehen kommen konnte.
1: Die Nummer für Zeugenhinweise steht bei uns im Netz. Am Wochenende hat sich ein 43-jähriger Mann in Nürnberg St. Johannis vor mehreren Kindern entblößt. Die Kinder sehen den Mann in der Einfahrt eines Supermarkts in der Schnieklinger Straße auf dem Boden liegen. Als sie an ihm vorbeilaufen, zieht er seine Hose herunter. Eine Streife nimmt den Mann noch vor Ort fest. Ein Alkoholtest ergibt mehr als 2,3 Promille. Gegen den 43-Jährigen wird jetzt wegen einer exhibitionistischen Handlung ermittelt. Während die Herrenmannschaft in Weidenbach im Landkreis Ansbach trainiert, hat ein Langfinger unbemerkt in der Umkleidekabine zugeschlagen. Der bislang unbekannte Täter verschaffte sich, wie die Polizei erst jetzt mitteilt, am Freitag zwischen 18 und 21 Uhr auf noch ungeklärte Weise Zutritt zur Sporthalle in Weidenbach und klaut mehrere persönliche Gegenstände der Sportler. Anschließend entwendete er aus mehreren Autos weitere Wertgegenstände, so die Polizei. Der Gesamtschaden beläuft sich auf über 1.200 Euro. Hinweise bitte an die Polizei Ansbach. Die Nummer steht auch hier bei uns im Netz. Soweit die Nachrichten für Sie, Franken um halb, Radio 8 Regional. Alles zum Nachlesen bei uns im Netz auf radio8.de und auch gerne in der Radio 8 App. Jetzt das Wetter. Heute viel Sonne bei bis zu 30 Grad, in der Nacht kaum unter 17. Morgen dann Sonne, Wolken und Schauer. Auch kräftige Gewitter sind möglich bei ähnlichen Werten. Am Mittwoch und Donnerstag nur noch vereinzelt Schauer. Es wird dann nicht mehr ganz so warm. Hier ist der Radio 8 Verkehrsservice um gleich 2:03. Wir haben derzeit keine Meldungen, gute Fahrt, aber noch Blitzer stehen in Mittelfranken, und zwar in der Ostdurchfahrt von Seugendorf und in Gunzenhausen in der Theodor-Heuss-Straße auf Höhe des Kindergartens hier an der Schule. Das ist ein 30er-Bereich. Danke an Heidi und Daniel fürs Melden. Gerne auf dieser Nummer 0981 63 und zweimal die 0. Das geht per WhatsApp oder am Telefon im Radio 8 Hörerservice für Sie. Gute Fahrt.
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1: Chiara Bischoff hier auf Radio 8 und da geht's gleich aktiv rein in diese Woche, nämlich beim Yoga an Bord der MS Brombachsee, morgen ab 9.30 Uhr ab der Anlegestelle Ramsberg. Alle Infos gibt's unter msbrombachsee.com. Ebenfalls morgen bei den Kreuzgangspielen Feuchtwangen gibt's um 10.15 Uhr die kleine Hexe auf der Kreuzgangbühne und um 11 Uhr das Theaterprojekt Der Sandmann im Nixelgarten. Eine interaktive Ausstellung, der ökologische Fußabdruck mit den Themen Ernährung, Mobilität, Wohnen und Konsum gibt's noch bis zum 24. Juli in der gotischen Halle im Stadthaus in Ansbach. Und vom 24. bis zum 26. Juli läuft das Ansbach Open mit Checker Tobi und Ringelstädter und Sinner. Diese beiden Veranstaltungen sind leider schon ausverkauft, aber es gibt noch Tickets und zwar für The Boss Horse und Kamrat hier mit Special Guest Loy. Alle Infos und Tickets finden Sie unter ansbachopen.de. Und am 30. Juli um 20 Uhr gibt's eine Führung in Heilsbronn zu dem Thema mit Türmerin Ursula noch hinaus. Eine Anmeldung ist beim Amt für Kultur und Tourismus in Heilsbronn möglich. Und wenn Sie sich alle Veranstaltungshinweise gerne in Ruhe nochmal durchlesen möchten, dann schauen Sie doch gerne auf radio8.de oder bei uns in der App vorbei. Ich wünsche Ihnen schon jetzt ganz viel Spaß.
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1: Ich bin Joshua Heise. Beim Autobauer Volkswagen könnten deutlich mehr Stellen wegfallen als bislang offiziell bekannt. Konzernchef Blume hält weltweit bis zu 50.000 gestrichene Jobs für möglich. Um das zu verhindern, müssten dringend die Arbeitskosten gesenkt werden, so Blume. Wie viele Stellen tatsächlich wegfallen, ist noch offen. Ein Social-Media-Verbot für Kinder und Jugendliche ist seit Monaten ein heiß diskutiertes Thema. Der Expertenrat der EU-Kommission findet, dass der Zugang zu Social Media für Kinder unter 13 beschränkt werden sollte. Dieter Ebeling berichtet.
2: Das sind Vorschläge von Experten, die Kommissionspräsidentin von der Leyen aber sehr überzeugend findet. Sie laufen im Wesentlichen auf Folgendes hinaus. Überhaupt kein Social Media für Kinder bis zu 2 Jahren. Zugang nur unter Aufsicht von Eltern oder Lehrern für Kinder bis zu einschließlich 13 Jahren. Und danach Zugang zu Plattformen, sofern diese Plattformen bewiesen haben, dass sie jugendgeeignet sind.
1: Im oberbayerischen Fürstenfeldbruck will die Luftwaffe künftig wieder Soldaten ausbilden. Verteidigungsminister Pistorius spricht von einem weiteren Schritt für den kontinuierlichen Aufwuchs der Streitkräfte. Eigentlich sollte der Standort Fürstenfeldbruck bis 2030 aufgegeben werden. Aber weil sich die Bundeswehr personell stärker aufstellen will, ist dieser Plan Geschichte. Im Tarifstreit im Einzelhandel haben Arbeitgeber die Verhandlungen in Bayern, Rheinland-Pfalz, im Saarland und in Berlin-Brandenburg abgesagt. Die Arbeitgeber werfen der Gewerkschaft Verdi vor, eine Einigung in Baden-Württemberg gezielt verhindert zu haben. Verdi weist die Vorwürfe zurück. Die Gewerkschaft fordert 7% mehr Lohn. Die Arbeitgeber hatten in mehreren Bundesländern 3,5% angeboten. Mit dem Flugzeug zu verreisen wird immer teurer. Im ersten Halbjahr sind die Preise im Schnitt um 8,5% im Vergleich zum Vorjahreszeitraum gestiegen, so die Bundesstatistik. Vor allem Flüge nach Mittelamerika und ins europäische Ausland sind teurer geworden. Billiger geworden sind dagegen Flüge nach Afrika. Wer pauschal reist, kommt etwas günstiger weg.
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3: Mit Lisa Immendörfer. In der Nacht auf Samstag ist ein 48-jähriger Autofahrer auf der A6 zwischen dem Autobahnkreuz Nürnberg Süd und der Anschlussstelle Langwasser von der Fahrbahn abgekommen. Nach eigenen Angaben war er kurz eingeschlafen und landete mit seinem Auto im Graben. Dabei riss ein Teil des Unterbodens ab und blieb auf der Fahrbahn liegen. Ein anderer Autofahrer konnte nicht mehr rechtzeitig ausweichen und fuhr über das Autoteil. Ob sein Wagen dabei beschädigt wurde, muss noch geklärt werden. Gegen den 48-Jährigen wird wegen Gefährdung des Straßenverkehrs ermittelt. Der Schaden beläuft sich auf rund 10.000 Euro. Der Blick aufs Frankenwetter. Heute ist es sehr sonnig bei gut 30 Grad. In der Nacht ziehen dann ein paar Wolken auf bei 17 Grad. Morgen folgt dann ein Sonne-Wolken-Mix bei 27 bis 29 Grad. Der Blick auf die Straßen, auf die B2 Weißenburg Richtung Nürnberg an der Ausfahrt Roth. Hier gab es einen Unfall und die Richtungsfahrbahn ist gesperrt. Und Blitze habe ich für Sie. Einmal in Ansbach in der Brauhausstraße, dann die Ortsdurchfahrt in Seukendorf und ein Blitzer ist aufgestellt in Gunzenhausen an der Theodor-Heuss-Straße, Höhe Kindergarten und Schule. Achtung, hier ist Tempo 30. Danke an Thomas, Andreas, Heidi und Daniel fürs Melden. Und wenn Sie noch was gesehen haben, dann gerne reinmelden per Telefon oder WhatsApp, beides auf der 0981 63 00. Gute und sichere Fahrt.
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1: Mit Lisa Immendörfer, guten Tag. In Pleinfeld ist ein 17-Jähriger am Damm des großen Brombachsees gestürzt. Anscheinend schätzte der 17-Jährige die Bergabfahrt wohl falsch ein. Er überquerte dabei den Fußweg und genau der wirkte wie eine Schanze, so die Polizei. Der 17-Jährige verlor die Kontrolle und flog mehrere Meter durch die Luft. Er überschlug sich und blieb schließlich bewusstlos liegen. Er kam in eine Klinik nach Nürnberg. Lebensgefahr bestehe aber nicht, betont die Polizei. Nach dem Großbrand am Wochenende in der Nürnberger Westernstadt laufen nun die Ermittlungen zur Brandursache. Wie berichtet, waren hunderte Einsatzkräfte von Freitagabend bis in die Samstagmorgenstunden mit dem Löschen des Waldbrands beschäftigt. Nachdem das Feuer unter Kontrolle gebracht worden war, folgte laut Polizei eine Brandwache der Feuerwehr. Jetzt ermittelt die Nürnberger Kriminalpolizei zur Brandursache und sucht deshalb nach Zeugen, die Freitagabend zwischen 20 und 22 Uhr etwas Besonderes beobachtet haben. Dazu Polizeisprecher Michael Petzold.
2: Die Brandursache ist derzeit noch komplett ungeklärt. Da machen sich jetzt die Spezialisten vom zuständigen Fachkommissariat vor Ort ans Werk und hoffen sich dadurch eben Einblicke zu erhaschen, wie es zu dem Brandgeschehen kommen konnte.
1: Die Nummer für Zeugenhinweise steht bei uns im Netz. Die langanhaltende Trockenheit in Mittelfranken macht nicht nur uns Menschen zu schaffen, auch Tiere und Natur leiden. Besonders Vögel sind dabei auf unsere Hilfe angewiesen. Wie wir Menschen müssen nämlich auch die Piepmätze bei der Hitze ausreichend trinken. Ihre natürlichen Wasserquellen wie Pfützen oder Gräben sind bei diesen Temperaturen allerdings ausgetrocknet. Deshalb empfiehlt der Landesbund für Vogel- und Naturschutz, Vogeltränken aufzustellen. Damit die Vögel beim Trinken genug Halt haben, sollte der Untergrund der Tränke rau sein und die Schale tief. Genug, um alle Vogelarten anzulocken. Das war Franken um halb, Radio 8 regional. 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Heute ist es sehr sonnig bei gut 30 Grad. In der Nacht ziehen dann ein paar Wolken auf bei 17 Grad. Morgen folgt dann ein Sonne-Wolken-Mix bei 27 bis 29 Grad. Der Blick auf die Straßen, einmal die A6 Nürnberg Richtung Heilbronn, zwischen Neundettelsau und Lichtenau, hier steht ein defektes Auto, und die A7 Würzburg Richtung Ulm, zwischen Feuchtwangen West und Dinkelsbühl-Fichtenau, hier sind es 4 Kilometer Stau und ein Zeitverlust von bis zu 10 Minuten. Und ein Blitzer steht an der Ortsdurchfahrt Seukendorf, danke an Heidi fürs Melden. Und wenn Sie noch was gesehen haben, dann gerne reinmelden per Telefon oder WhatsApp, beides auf der 0981 63 00. Gute und sichere Fahrt.
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1: Ich bin Joshua Heise. Im schwelenden VW-Sparkurskonflikt hat Konzernchef Blume erstmals eine Zahl genannt. Ohne Veränderung der Arbeitskosten würden weltweit bis zu 50.000 Stellen wegfallen, sagte er in einem Interview im VW-Intranet. Zoe Tassovali berichtet.
2: Noch ist also nicht entschieden, wie viele Jobs am Ende tatsächlich wegfallen. Gleichzeitig bleibt die Zukunft mehrerer deutscher Werke offen. Für Emden, Hannover, Zwickau und Neckarsulm kann der Konzern über das Jahr 2030 hinaus noch keine wettbewerbsfähige Auslastung zusagen. Blume betont aber, andere Lösungen seien immer besser, als sein Werk zu schließen.
1: In Nürnberg haben Bus und Bahn das Auto als meistgenutztes Verkehrsmittel abgelöst. Nach Zahlen der Verkehrsgesellschaft VAG haben im letzten Jahr fast 164 Millionen Menschen den ÖPNV in Bayerns zweitgrößter Stadt benutzt. Trotzdem machte die VAG Verluste von mehr als 97 Millionen Euro. Da stecken aber wiederum Investitionen von 85 Millionen Euro mit drin. Seit Monaten wird gestritten, ob Kinder und Jugendliche auf Social Media unterwegs sein dürfen. Jetzt haben EU-Experten einen Bericht vorgelegt. Demnach sollten Kinder unter 13 Jahren nur dann online sein dürfen, wenn die Eltern dabei sind oder die Plattformen einen pädagogischen Zweck erfüllen. EU-Kommissionspräsidentin von der Leyen will nach dem Sommer einen konkreten Vorschlag präsentieren. Das Auswärtige Amt hat den russischen Botschafter in Berlin einbestellt. Grund sind Cyberangriffe aus Russland gegen Deutschland, EU-Staaten und internationale Partner. Frankreich will nach Aussagen von Außenminister Barrot in den nächsten Tagen dasselbe tun. Das Einbestellen eines Botschafters ist quasi die Vorstufe zu diplomatischen Sanktionen. Vor einer Woche ist Rapperin Icky Mel mit ihrem Song Fußballmänner im ZDF-Morgenmagazin aufgetreten. Während das hierzulande teilweise für Irritationen gesorgt hat, wird der Gig online gefeiert, auch in den USA. Auslöser ist US-Rapperin Doechii, die Icky Mels Auftritt auf TikTok geteilt hatte. Viele US-Fans schreiben, sie lieben den Song, auch wenn sie ihn offensichtlich nicht verstehen.
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3: Mit Lisa Immendörfer. Mit einer Autofahrerin in Dinkelsbühl haben Polizeibeamte gleich zweimal innerhalb weniger Stunden Bekanntschaft gemacht. Zunächst wurde die Frau im Rahmen einer Verkehrskontrolle angehalten. Dabei stellten die Beamten deutlichen Alkoholgeruch fest. Ein Atemalkoholtest ergab einen Wert von 1,94 Promille, so die Polizei. Es folgte eine Blutentnahme und der Führerschein wurde einkassiert. Nur 1,5 Stunden später sahen die Beamten die Frau in ihrem Auto. Dann wieder. Ein erneuter Atemalkoholtest ergab 3,02 Promille. Diesmal wurden auch die Fahrzeugschlüssel sichergestellt. Die Frau erwarten nun mehrere Strafanzeigen.
4: Dankeschön, Lisa, für die Infos und noch mehr aus Mittelfranken dann auch wieder in einer knappen halben Stunde hier bei uns in Franken um halb. Und wir schauen aufs Wetter in der Region. 30 Grad haben wir dann Wilburg-Stetten und aus Reitenbuch, da hat sich der Klaus gemeldet. Auch hier 30 Grad aktuell, also weiterhin Sommer pur in Mittelfranken. Allerdings heute noch recht starker Ostwind nachts. Da geht es dann runter auf rund 18 Grad. Morgen recht windig bei bis zu 29. Ab Mittwoch dann auch wieder Sonne bei um die 30 Grad. 15:03 haben wir es. Hier ist Radio 8 mit dem Verkehrsservice und da schauen wir auf die mittelfränkischen Straßen. A6 Nürnberg Richtung Heilbronn und zwar zwischen Neundettelsau und Lichtenau. Vorsicht, hier ist ein defekter PKW. Und die A7 Würzburg Richtung Ulm und zwar zwischen Mühlbuck und der Buchbachtalbrücke. Hier aktuell 3 Kilometer Stau. Es dauert rund 10 Minuten länger. Blitzer haben wir außerdem und zwar Ortsdurchfahrt Seukendorf und auf der Staatsstraße 2222. Das ist Pleinfeld Richtung Gunzenhausen und zwar vor dem Parkplatz wird hier geblitzt. Dankeschön an Vlad und Heidi fürs Melden. Haben Sie noch mehr gesehen? Staus Blitzer? Dann gerne reinmelden. Das Ganze geht per Telefon oder WhatsApp unter der 0981 6300. Danke und gute Fahrt.
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4: Einen schönen Montagnachmittag zusammen. Wir alle waren ja schon mal in der Werkstatt mit dem Auto. Irgendwas ist kaputt oder einfach nur Kundenservice machen. Und es ist ja eh schon beeindruckend, was die Kfzler alles können. Eine Kfzlerin aus Sugenheim, die hat dazu auch noch ein ganz besonderes Hobby. Darüber sprechen wir gleich hier mit ihr auf Radio 8. Dazu jetzt einfach gute Musik für ihren Montagnachmittag. Das ist Take On Me.

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0: wunderschöner Rocksound aus den 80ern. Das ist Alana Miles mit Black Velvet. Hier bei uns auf Radio 8 um gleich 15 Uhr und 15 Minuten. Also, ich weiß nicht, wie es Ihnen geht, aber wenn ich so von der Arbeit heimkomme, brauche ich erstmal ein bisschen Ruhe. Bisschen was essen, dann Handy gammeln oder direkt auf die Couch an Fernseher. Eine 18-jährige Kfz-lerin aus Sugenheim, die macht etwas ganz anderes, wenn sie heimkommt. Helene Hollermus ist nämlich Jungautorin und schreibt einfach in ihrer Freizeit Bücher. Also allen Respekt davor und wir sprechen jetzt mal mit ihr hier bei uns. Helene, wie bist du dazu überhaupt gekommen? Woher kommt diese Liebe zum Bücherschreiben?
1: Ich habe wirklich schon immer sehr, sehr gerne gelesen. Also auch in der Grundschule war ich eigentlich jede Woche in der Bücherei oder in der Buchhandlung und habe ein Buch nach dem anderen verschlungen. Und dann haben wir eben in der zweiten Klasse oder so angefangen, Geschichten im Unterricht zu schreiben. Und das hat mir sehr, sehr viel Spaß gemacht. Und dann habe ich mir auch schnell ein Notizbuch zugelegt, um selber daheim auch Geschichten schreiben zu können. Und der Wunsch, ein ganzes Buch zu schreiben, ist dann auch sehr schnell entstanden. Mit 12 habe ich mich dann zum ersten Mal an meinen eigenen Laptop gesetzt und habe gesagt, jetzt schreibe ich ein Buch.
0: Also das ist schon richtig krass. Mit 12. Währenddessen bin ich da draußen beim Fahrradfahren über den Lenker geflogen. Also richtig coole Sache. Und noch besser, das erste Buch ist auch schon fertig. Don't Lie to Me heißt das. Erzähl uns doch mal, worum geht es so ungefähr bei dem Buch?
1: Also es geht um die 15-jährige Alicia, die hatte einen Autounfall und da ist ihr Vater bei ums Leben gekommen und sie hat außerdem ihr Bein verloren. Und jetzt befindet sie sich eben im Krankenhaus und versucht wieder mit ihrer Prothese das Laufen zu lernen und lernt dabei auch einen Pfleger kennen, in dem sie sich dann so ein bisschen verguckt. Aber alle um sie herum fangen an, sich ein bisschen komisch zu benehmen. Ihre Mutter will nicht, dass sie wieder nach Hause kommt, obwohl sie mittlerweile eigentlich wieder halbwegs laufen kann. Und dann verhält auch noch eben der Pfleger sich ein bisschen seltsam und dann kommt heraus, dass mit dem Unfall ein bisschen was nicht stimmt und dann wird es noch ein bisschen gefährlich in der Geschichte.
0: Die Familie steht hinter dir, hast du uns gesagt, also hinterm Buchschreiben oder Bücherschreiben und das auch völlig zu Recht. Schon in der zweiten Klasse hat Helene Hollermus angefangen, eigene Geschichten zu texten. Jetzt ist sie 18, Kfz-lerin und hat schon ihr erstes Buch rausgebracht und das zweite kommt bald hinterher. Eine Jungautorin aus Sugenheim, da können Sie gerne mal vorbeischauen, auf ihrer Webseite mit ihrem Pseudonym Helene-Zink.

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Elton John mit Blue Eyes hier auf Radio 8. Ja, nicht nur Autos sind oft viel zu schnell unterwegs, sondern auch Radfahrer. Was deswegen am Brombachsee passiert ist, das sagt uns Lisa Immendörfer gleich in Franken um halb.

0: Jardine, Man I Need ist das hier bei uns auf Radio 8. Und gute Laune pur gibt's gleich vom Frank Pop Ensemble aus Düsseldorf, sind die. Hip Teens, Don't Wear Blue Jeans. Gleich der besondere Song der Stunde hier bei uns auf Radio 8.
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0: Und bei mir im Studio Lisa Immendörfer. Hallo Lisa.
2: Hallo Finn.
0: In Pleinfeld, da ist ein 17-Jähriger am Damm des großen Brombachsees gestürzt.
2: Anscheinend schätzte der 17-jährige Fahrradfahrer die Bergabfahrt wohl falsch ein. Er überquerte dabei den Fußweg und genau der wirkte wie eine Schanze, so die Polizei. Der 17-Jährige verlor die Kontrolle und flog mehrere Meter durch die Luft. Er überschlug sich und blieb schließlich bewusstlos liegen. Er kam in eine Klinik nach Nürnberg. Lebensgefahr bestehe aber nicht, betont die Polizei. Am Samstagabend, kurz nach 18.30 Uhr, ist in Wassertrüdingen ein Streit zwischen zwei Männern eskaliert. Ein 23-Jähriger schlug seinem 49-jährigen Kontrahenten zweimal mit der Faust ins Gesicht. Anschließend versuchte er noch, den Mann mit Pfefferspray zu treffen, verfehlte ihn aber. Der 49-Jährige erlitt durch die Schläge Prellungen und eine Platzwunde. Gegen den Angreifer wird jetzt wegen Körperverletzung ermittelt. Es ist ein Thema, das den Gemeinderat von Steinsfeld schon seit Monaten beschäftigt. Wird aus der gekauften Scheune doch noch, wie zunächst geplant, ein Dorfgemeinschaftshaus? Im Februar entschied sich ein Gremium aus finanziellen Gründen gegen den Ausbau. Nach langem Hin und Her soll jetzt ein Bürgerentscheid die endgültige Entscheidung bringen.
3: Bereits im Juni gab es ein Bürgerbegehren, das mit 243 gültigen Unterschriften für zulässig erklärt worden war. Nachdem der Gemeinderat den Antrag in der Juli-Sitzung abgelehnt hatte, folgt jetzt ein Bürgerentscheid. Alle stimmberechtigten Bürgerinnen und Bürger Steinsfelds dürfen ihre Stimme abgeben. Die Frist dafür würde regulär am 8. September enden, könne aber laut FLZ um 3 weitere Monate verlängert werden. Jetzt liegt es an der Verwaltungsgemeinschaft Rothenburg, den Bürgerentscheid entsprechend durchzuführen. Chiara Bischoff, Radio 8 in Steinsfeld.
2: 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Und wie das Wetter wird, das weiß jetzt Christian König, Ihr Radio 8 Wetterkönig.
4: Auch durch den Nachmittag gibt's mit Hochlauren viel Sonnenschein in unserer Region. Der etwas flottere Wind tut gut bei etwa 30 Grad oder knapp drüber. In der Nacht ist es klar, aber auch mal wolkiger bei Tiefstwerten kaum unter 17 Grad. Morgen taucht ein namenloses Tief wie aus dem Nichts auf und bringt alles ein bisschen durcheinander. Es wird schwüler mit Sonne, Wolken und später auch einigen Schauern, vielleicht auch kräftigen Gewittern, das bei 27 bis 29 Grad. Mittwoch, Donnerstag ist aber schon wieder weitgehend Sonne hergestellt, mit nur noch vereinzelten Schauern am Mittwoch bei gemäßigten 24 bis 26. Am Donnerstag dann eher schon wieder um 28 Grad.
0: Dankeschön, Christian König, für die Infos dazu. Die Temperaturen der Region, 30 Grad haben wir hier in Burg Bernheim und 31 Grad meldet uns Anna aus Rothenburg. Dankeschön. 15.34 Uhr haben wir es. Hier ist Radio 8 mit dem Verkehrsservice und wir checken live die Lage auf den mittelfränkischen Straßen. Da habe ich eine Meldung für Sie von der A7 Würzburg Richtung Ulm, und zwar zwischen Feuchtwangen West und Dinkelsbühl-Fichtenau. Aktuell hier 3 Kilometer Stau. Hier dauert es bis zu einer Viertelstunde länger. Blitzer war außerdem von Pleinfeld in Richtung Gunzenhausen, und zwar vorm Parkplatz, und Treuchtlingen Richtung Auernheim an der Kreuzung Wettelsheim-Oberheu-Mödern. Dankeschön an Daniel und Vlad fürs Melden. Haben Sie noch mehr gesehen? Staus und Blitzer können Sie auch wie immer gerne reinmelden. Das Ganze geht per Telefon oder WhatsApp unter der 0981 63 00. Danke und gute Fahrt.
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0: Summer Feeling pur hier bei uns auf Radio 8. Vor allem jetzt noch mit dem besonderen Song der Stunde dazu. 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Also morgen früh Radio 8 anschalten und wir schmeißen jetzt aber erstmal hier die Musik an The Frank Pop Ensemble sind das. Hip Teens Don't Wear Blue Jeans. Der besondere Song der Stunde. Schön, dass ihr bei uns mit dabei sind.

0: Mr. Big Wild World hier bei uns auf Radio 8. Ja, die Sonne lacht und die Böden weinen so ein bisschen, weil sie kein Wasser mehr haben. Und auch die Pflanzen im Garten sind jetzt nicht so heiß drauf, die ganze Zeit nur Sonne abzubekommen. Und deswegen ist jetzt meine Kollegin Diana Kramer hier bei mir. Den meisten Pflanzen sieht man es ja an, dass sie dringend Wasser brauchen. Quasi, wenn sie durchhängen, ist es dann schon zu spät mit, für die Pflanze?
1: Nein, verloren ist da noch nichts, zumindest dann nicht, wenn dieser Zustand nicht dauerhaft anhält. Denn, das überrascht vielleicht, schlaffe Blätter sind nicht immer ein Anzeichen für Wassermangel. Bei großer Hitze und Dauersonne lassen viele Pflanzen die Blätter hängen, um die Verdunstung zu verringern. Also hier nicht direkt Wasser drauf, sondern erstmal prüfen, ob die Erde tatsächlich trocken ist. Wenn da noch Feuchtigkeit ist, frühestens am Abend gießen oder am nächsten Morgen, also am besten immer dann, wenn es etwas kühler ist.
0: Also schon mal gut zu wissen. Und wenn man jetzt mal einen Tag an See fährt oder vielleicht sogar die Nacht wegbleibt, wie sorge ich dafür, dass die Pflanzen das in meinem Garten überleben?
1: Kästen auf dem Balkon zum Beispiel kann man einfach aus der prallen Sonne nehmen und Gewächshäuser kann man zum Beispiel gut beschatten, dafür einfach große Stoffbahnen oder ein Sonnensegel drüber spannen und dafür sorgen, dass die Luft drin zirkulieren kann, also Fenster oder auch die Tür offen lassen. Wer junge Pflanzen im Hochbeet oder in Kästen hat, sollte die auf jeden Fall schützen, die sind nämlich besonders empfindlich für Hitzeschäden, die zarten Blätter können einfach schnell verbrennen. Und in klassischen Beeten im Garten kann man den Boden zum Beispiel mit Brennnesseln oder Rasenschnitt abdecken. Das schützt vor direkter Sonneneinstrahlung und auch Austrocknung.
0: Also wieder was gelernt. Dankeschön, Diana, für die

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Two of Us, Blue Night Shadow hier bei uns auf Radio 8. Das ist einfach gute Musik und damit machen wir jetzt auch weiter. Jetzt von Jennifer Lopez. Das ist On the Floor.

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1: Ich bin Joshua Heise. Kurz vor dem 5. Jahrestag der Ahrtalflut hat die Deutsche Umwelthilfe den aktuellen Hochwassercheck veröffentlicht. Demnach gibt es auch in Bayern überflutungsgefährdete Gebiete, allen voran der Landkreis Deggendorf. Der liegt bundesweit auf Rang 3. Ebenfalls unter den Top 25 sind Straubing-Bogen, Schwandorf sowie die Landkreise Main-Spessart, Donau-Ries und Dillingen an der Donau. Auf Bundesebene ist das Krankenkassensparpaket schon beschlossen. Deshalb wenden sich Bayerns Kommunen direkt an den Freistaat. Und der zeigt Gesprächsbereitschaft. Ministerpräsident Söder will sich nach der Sommerpause intensiv mit den Krankenhäusern austauschen. Bayerns Städtetagchef Pannermeier fordert ein Nothilfeprogramm, um unkoordinierten Klinikschließungen vorzubeugen. Die deutsche Digitalbranche hält nichts von einem Mindestalter für soziale Netzwerke. Der Branchenverband Bitkom warnt vor pauschalen Verboten für Kinder und Jugendliche und fordert stattdessen mehr Medienkompetenz und eine konsequente Umsetzung bestehender Regeln. Der Expertenrat, den die EU-Kommission beauftragt hat, empfiehlt, dass Kinder unter 13 Social Media nur sehr eingeschränkt nutzen können. Bei einem Feuer in einem Pub in Thailands Hauptstadt Bangkok sind mindestens 27 Menschen gestorben. Mindestens 71 weitere sind verletzt worden, über 20 von ihnen schwer. Das Lokal liegt in der Nähe des bekannten Chatuchak-Marktes. Ob sich unter den Opfern auch Touristen befinden, ist noch unklar. Brandursache soll ein Kurzschluss gewesen sein. Die EU-Staaten haben als letzte Instanz für mehr Fluggastrechte gestimmt. Da geht's dann zum Beispiel darum, dass Kinder ohne Reservierungsaufpreis neben ihren Eltern sitzen dürfen oder um Entschädigungen, wenn der Flug zu spät ist oder ausfällt. Mehr von Dieter Ebeling.
2: Bei Verspätungen, die von der Fluggesellschaft zu verantworten sind, ändert sich nicht sehr viel. Ab 3 Stunden gibt es Entschädigungen, abhängig von der Flugdauer. Neu sind Zeitvorgaben. Innerhalb von 4 Tagen muss der Passagier über seine Rechte informiert werden. Dann hat er 9 Monate für die Beantragung Zeit. Eine Entscheidung kommt innerhalb von 30 Tagen.
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3: Mit Lisa Immendörfer. In Pleinfeld ist ein 17-Jähriger am Damm des großen Brombachsees gestürzt. Anscheinend schätzte der 17-Jährige die Bergabfahrt wohl falsch ein. Er überquerte dabei den Fußweg und genau der wirkte wie eine Schanze, so die Polizei. Der 17-Jährige verlor die Kontrolle und flog mehrere Meter durch die Luft. Er überschlug sich und blieb schließlich bewusstlos liegen. Er kam in eine Klinik nach Nürnberg. Lebensgefahr bestehe aber nicht, betont die Polizei.
4: Dankeschön, Lisa, für die Infos. Noch mehr aus Mittelfranken dann auch wieder in einer knappen halben Stunde, und zwar in Franken um halb. Und wir schauen aufs Wetter in der Region. Da haben wir aktuell 31 Grad in Adelshofen. Richtiges Sommerwetter heute wieder in Mittelfranken. 31 Grad meldet auch der Martin aus Gutenstetten. Dankeschön. Heute weiterhin Sommer in Mittelfranken. Allerdings bleibt es bei recht starkem Ostwind. Heute Nacht dann runter auf 18 Grad. Runter ist auch gut gesagt. Es ist ziemlich warm heute. Heute Nacht, morgen dann recht windig bei bis zu 29 Grad, Mittwoch sonnig bei um die 30 Grad. 16.03 Uhr haben wir es. Hier ist Radio 8 mit dem Verkehrsservice. Eine Meldung von der A6 Heilbronn Richtung Nürnberg. Und zwar zwischen Feuchtwangen Nord und Aurach. Hier meldet mir der ADAC Brandgefahr. Vorsicht, hier liegen Gegenstände auf der Fahrbahn außerdem. Und die A7 Würzburg Richtung Ulm. Und zwar zwischen Feuchtwangen West und Dinkelsbühl Fichtenau. Hier aktuell noch 3 Kilometer Stau. Es dauert bis zu 15 Minuten länger. Blitzer außerdem. Startstraße 22, das ist die Straße Pleinfeld Richtung Gunzenhausen, und zwar wird hier vor dem Parkplatz geblitzt, und Treuchtlingen Richtung Auernheim, und zwar an der Kreuzung Bettelsheim-Oberheumödern. Dankeschön an Flatt und Daniel fürs Melden hier. Haben Sie noch mehr gesehen, Staus und Blitzer, können Sie auch gerne reinmelden per Telefon oder WhatsApp unter der 0981 6300. Ich sage danke, wünsche weiterhin gute Fahrt Ihnen.
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4: Haben Sie es mitbekommen? In der Nacht auf Samstag ja riesiges Feuer in Nürnberg, in der alten Westernstadt beim Nürnberger Messegelände. Das Feuer hat wirklich alles platt gemacht, was ihm in den Weg gekommen ist. Und meine Kollegin Birte Montaseri aus der Radio 8 Nachrichtenredaktion, die fasst uns gleich nochmal alle Infos zusammen. Weil auch die Kripo jetzt nach der Brandursache sucht und dazu jetzt einfach gute Musik. Ja, und glauben Sie mir, es ist Zufall, dass jetzt Billy Joel kommt mit We Didn't Start the Fire. Ich kann nichts dafür. Schön, dass Sie hier dabei sind. Auf Radio 8, das ist einfach gute Musik für Ihren Feierabend. Mein Name ist Finn Hordong.

0: Kids on the Block. Tonight um 16.15 Uhr hier. Auf Radio 8. Schön, dass Sie bei uns dabei sind an diesem Montagnachmittag. Ja, die verlassene Westernstadt in der Nähe des Nürnberger Messegeländes ist nun wohl endgültig Geschichte. Freitagabend brannte es hier lichterloh. Ich denke, Sie haben es mitbekommen. Hunderte Feuerwehrleute waren da in der Nacht auf Samstag unterwegs im Einsatz und haben alles gegeben, um das Feuer unter Kontrolle zu bringen. Bei mir jetzt Birte Montaseri aus der Radio 8 Nachrichtenredaktion. Fass doch für uns das ganze Geschehen nochmal zusammen, bitte.
1: Gegen 21.45 Uhr wurde die Nürnberger Feuerwehr Freitagabend alarmiert. Zunächst hieß es Waldbrand. Was vor allem brannte, war aber die alte Westernstadt. Holzgebäude auf einer Fläche von etwa 3000 Quadratmetern. In Flammen standen sie, auch Waldfläche. Darum rückten nicht nur Freiwillige und Berufsfeuerwehr Nürnberg an, sondern auch Kräfte aus dem Nürnberger Land, Landkreis Fürth, Erlangen, Höchstadt, Flughafenfeuerwehr. Die kam mit ihrem Tanklöschfahrzeug. Macht in Spitzenzeiten um die 400 Einsatzkräfte, einschließlich Polizei, THW und Rettungsdienst. Rauch und Flammen waren dann so enorm, dass ein angrenzender Campingplatz geräumt und ein Konzert im Stadionpark sicherheitshalber abgebrochen werden musste.
0: Also wirklich ein gefährlicher Großeinsatz direkt am Stadtrand von Nürnberg.
1: Ja, das kann man wohl sagen. Hinzu kam ja Funkenflug und Flugfeuer, das dann auch noch Richtung Messegelände trieb und hier herunterging. Also auch da musste die Feuerwehr kontrollieren, ob neue Brandherde entstehen. Zum Glück mit massivem Löscheinsatz gelang es, den Brand zu löschen. Dazu hatte das THW zum Beispiel auch eine Schutzschneise rund um den Einsatzort gezogen. Erst Samstag früh hieß es endlich Feuer aus, aber auch den ganzen Samstag über musste man noch vor Ort immer wieder kontrollieren, ob der Brand wieder aufflammt.
0: Ja, und jetzt natürlich die große Frage, die zahlreiche Menschen interessiert. Was hat diesen enormen Brand ausgelöst?
1: Das ist genau die Frage, der die Brandexperten der Kripo Nürnberg jetzt nachgehen. Noch gibt es keinerlei Informationen zur Brandursache. Die Polizei Mittelfranken wendet sich aber mit einem Zeugenaufruf an die Öffentlichkeit. Wer also Freitagabend zwischen 20 und 22 Uhr im Bereich der Westernstadt Personen oder Fahrzeuge gesehen hat oder verdächtige Wahrnehmungen gemacht hat, soll sich bitte melden bei der Polizei. Die Nummer dafür bei uns im Netz.
0: Also danke schön, Birte, für die Infos. Rund 400 Einsatzkräfte waren am Freitag und Samstag in Nürnberg unterwegs bei einem großen Brand in der Nürnberger Westernstadt.

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0: Und gleich ist das Electric Light Orchestra hier mit guter Laune Sound. Twilight, gleich der besondere Song der Stunde hier bei uns auf Radio 8.
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0: Und bei mir im Studio Lisa Immendörfer. Hallo Lisa.
2: Hallo Finn.
0: Wie gefährlich Sekundenschlaf sein kann, zeigt dieser Unfall auf der A6.
2: In der Nacht auf Samstag ist ein 48-jähriger Autofahrer zwischen dem Autobahnkreuz Nürnberg Süd und der Anschlussstelle Langwasser von der Fahrbahn abgekommen. Nach eigenen Angaben war er kurz eingeschlafen und landete mit seinem Auto im Graben. Dabei riss ein Teil des Unterbodens ab und blieb auf der Fahrbahn liegen. Ein anderer Autofahrer konnte nicht mehr rechtzeitig ausweichen und fuhr über das Autoteil. Ob sein Wagen dabei beschädigt wurde, muss noch geklärt werden. Gegen den 48-Jährigen wird wegen Gefährdung des Straßenverkehrs ermittelt. Der Schaden beläuft sich auf rund 10.000 Euro. In Pleinfeld ist ein 17-Jähriger am Damm des Großen Brombachsees gestürzt. Anscheinend schätzte der 17-jährige Fahrradfahrer die Bergabfahrt wohl falsch ein. Er überquerte dabei den Fußweg und genau der wirkte wie eine Schanze, so die Polizei. Der 17-Jährige verlor die Kontrolle und flog mehrere Meter durch die Luft. Er überschlug sich und blieb schließlich bewusstlos liegen. Er kam in eine Klinik nach Nürnberg, Lebensgefahr bestehe aber nicht, betont die Polizei. Während die Herrenmannschaft in Weidenbach trainierte, hat ein Langfinger unbemerkt in der Umkleidekabine zugeschlagen. Der bislang unbekannte Täter verschaffte sich am Freitag zwischen 18 und 21 Uhr auf noch ungeklärte Weise Zutritt zur Sporthalle in Weidenbach und stahl dort mehrere persönliche Gegenstände der Sportler. Anschließend entwendete er aus mehreren Autos weitere Wertgegenstände, so die Polizei. Der Gesamtschaden beläuft sich auf über 1.200 Euro. Hinweise bitte an die Polizei Ansbach. Die Nummer steht bei uns im Netz. Soweit Franken um halb, Radio 8 regional. 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Und wie das Wetter wird, das weiß jetzt Christian König, Ihr Radio 8 Wetterkönig.
3: Auch durch den Nachmittag gibt's mit Hochlauren viel Sonnenschein in unserer Region. Der etwas flottere Wind tut gut bei etwa 30 Grad oder knapp drüber. In der Nacht ist es klar, aber auch mal wolkiger bei Tiefstwerten kaum unter 17 Grad. Und morgen taucht ein namenloses Tief wie aus dem Nichts auf und bringt alles ein bisschen durcheinander. Es wird schwüler mit Sonne, Wolken und später auch einigen Schauern, vielleicht auch kräftigen Gewittern, das bei 27 bis 29 Grad. Mittwoch, Donnerstag ist aber schon wieder weitgehend Sonne hergestellt, mit nur noch vereinzelten Schauern am Mittwoch bei gemäßigten 24 bis 26. Am Donnerstag dann eher schon wieder um 28 Grad.
0: Dankeschön, Christian König, für die Infos. Wir schauen noch aufs Wetter, auf die Temperaturen in der Region. 29 Grad haben wir da in Trautskirchen. Das hat uns die Stefanie gemeldet. Dankeschön. Und 30 Grad in Weinzell. 16.33 Uhr haben wir es, Radio 8 hier mit dem Verkehrsservice. Da haben wir die A6 Heilbronn Richtung Nürnberg und zwar zwischen Feuchtwangen Nord und Aurach. Hier gerade Stau auf 2 Kilometer, 10 Minuten dauert es hier länger. Außerdem die A7 Würzburg Richtung Ulm und zwar zwischen Feuchtwangen West und Dinkelsbühl Fichtenau. Hier aktuell 5 Kilometer Stau, hier verlieren sie rund 20 Minuten. Blitzer außerdem und zwar Staatsstraße 2222 Pleinfeld Richtung Gunzenhausen und zwar vorm Parkplatz und Treuchtlingen Richtung Auernheim an der Kreuzung Wettelsheim-Oberheumödern. Dankeschön an Vlad und Daniel fürs Melden. Haben Sie noch mehr gesehen? Staus und Blitzer auch gerne reinmelden per Telefon oder WhatsApp unter der 0981 63 00. Danke und weiterhin gute Fahrt.
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0: Also so langsam fange ich an, hier im Studio zu schwitzen, aber ich will jetzt mich auch, um ehrlich zu sein, nicht so wirklich beschweren. Ich will nämlich nicht wissen, wie es jetzt aktuell draußen ist, wenn Sie irgendwie als Handwerker oder Bauarbeiter unterwegs sind. Da wirklich einen absoluten Respekt an Sie und halten Sie durch. Ich drücke die Daumen, der Feierabend kommt und weil es jetzt so heiß ist, geht's hier auch gleich bei uns auf Radio 8 ums Schwitzen. Jetzt aber erstmal das Electric Light Orchestra hier mit Twilight. Das ist der besondere Song der Stunde für Ihren Montagnachmittag. Mein Name ist Finn Hordung. Schön, dass Sie hier bei uns mit dabei sind.

0: No Doubt, Don't Speak hier bei uns um 16:45 auf Radio 8. Das sind die 90er am Montagnachmittag. Ja, und bei diesem Geräusch, ich weiß nicht, wie es Ihnen geht, aber da spürt man schon richtig die Abkühlung. Ich habe jetzt schon Bock, noch ins Wasser zu gehen später und eine kleine Runde schwimmen gehen. Und da kann man, wenn man viel Zeit hat und da gerade so am Rumschwimmen ist, sich auch mal die Frage stellen, schwitzt man eigentlich im Wasser und merkt das nicht oder wie ist das eigentlich so?
1: Schon gewusst?
2: Schwitzen wir eigentlich auch, wenn wir schwimmen?
3: Ja, ganz klar ja. Sobald wir uns beim Schwimmen anstrengen, arbeiten unsere Muskeln intensiv. Dabei entsteht innere Wärme. Das Gehirn startet die Thermoregulation und aktiviert die Schweißdrüsen. Wir merken das nur kaum, weil das Wasser den Schweiß sofort von der Haut spült und außerdem unseren Körper ja auch kühlt. Wichtig, gerade deshalb unbedingt ans Trinken denken. Der Schweiß ist übrigens auch einer der Gründe, warum es im Schwimmbad nach Chlor riecht. Der Geruch entsteht nämlich, wenn Chlor mit bestimmten organischen Stoffen reagiert.
0: Also Dankeschön für die Infos. Haben wir wieder was gelernt. Und ich hoffe, Sie können später auch noch in Badesee oder ins Freibad reinspringen. Und wenn Sie dann ein bisschen mit Wissen angeben wollen, diese Folge gibt's auch nochmal zum Nachhören bei uns auf radio8.de oder in der App. Und zwar unter Rubriken und Podcasts und da dann unter So schaut's aus.

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Das ist Sheeran hier bei uns auf Radio 8. Ja, und immer wieder wird ja mal diskutiert, ob man Kinder oder Jugendlichen eine Altersbeschränkung für Social Media geben soll. Wer das jetzt wieder empfiehlt und wer das überhaupt nicht gut findet, das sagt uns Joshua Heise gleich in den Nachrichten hier bei uns auf Radio 8 um 17 Uhr.

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1: Ich bin Joshua Heise. EU-Experten empfehlen in einem neuen Bericht ein Mindestalter von 13 Jahren für Social Media. Das finden nicht alle gut. Der Digitalverband Bitkom plädiert statt pauschalen Verboten für mehr Medienkompetenz und eine konsequentere Umsetzung bestehender Regeln. Die Grünen-Politikerin Lob forderte zudem in der Rheinischen Post, lieber die Plattformen selbst zu verändern. Als letzte Instanz haben auch die EU-Mitgliedstaaten für eine Reform der Fluggastrechte gestimmt. Damit müssen die Airlines bis Mitte nächsten Jahres Folgendes umsetzen: Sitzplätze für Kinder, Schwangere und Menschen mit Behinderungen müssen kostenlos angeboten werden. Außerdem müssen Reisende bei gravierenden Verspätungen zeitnah über ihre Entschädigungsansprüche informiert werden. Junge Autofahrer sind in Bayern zwar häufiger in Unfälle verwickelt, aber die Folgen sind weniger schwer. Laut ADAC und Bayerischem Innenministerium gab es in den ersten 5 Monaten deutlich weniger Verletzte und Verkehrstote als im Vorjahreszeitraum. Konkret hat sich die Zahl der Unfalltoten fast halbiert, von 30 auf 17. Insgesamt gab es etwas mehr Unfälle, dabei hat es sich aber meist um Blechschäden gehandelt. Im Münchner Nordosten sind am Nachmittag rund 3000 Haushalte für 2 Stunden ohne Strom gewesen. Ein Bagger hatte bei Bauarbeiten im Bezirk Bogenhausen ein Stromkabel beschädigt. Inzwischen haben alle Kunden wieder Strom. U-Bahnen und Straßenbahnen fuhren normal. Der neuseeländische Schauspieler Sam Neill ist tot. Der 78-Jährige sei am Montag im Beisein seiner Familie in Sydney gestorben, teilte dieser auf Instagram mit. Im März 2023 hatte er eine Blutkrebserkrankung öffentlich gemacht. Ronny Tochau mit einem Nachruf.
2: Sam Neill galt als Leisetreter am Hollywood-Rummel. Auch in Jurassic Park spielte er den eher ruhigen Paläontologen Dr. Grant, der vor den unkontrollierbaren Gefahren wiederbelebter Dinos warnt. Auch privat galt Sam Neill als bodenständig und humorvoll. Er betrieb als mehrfacher Vater und Großvater in Neuseeland ein Weingut. Und als Tierfreund bewies er ebenfalls Humor, indem er Tiere nach guten Freunden benannte. Etwa ein Huhn namens Meryl Streep.
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3: Mit Lisa Immendörfer. In der Nacht auf Samstag ist ein 48-jähriger Autofahrer auf der A6 zwischen dem Autobahnkreuz Nürnberg Süd und der Anschlussstelle Langwasser von der Fahrbahn abgekommen. Nach eigenen Angaben war er kurz eingeschlafen und landete mit seinem Auto im Graben. Dabei riss ein Teil des Unterbodens ab und blieb auf der Fahrbahn liegen. Ein anderer Autofahrer konnte nicht mehr rechtzeitig ausweichen und fuhr über das Autoteil. Ob sein Wagen dabei beschädigt wurde, muss noch geklärt werden. Gegen den 48-Jährigen wird wegen Gefährdung des Straßenverkehrs ermittelt. Der Schaden beläuft sich auf rund 10.000 Euro.
4: Dankeschön, Lisa, für die Infos und noch mehr aus Mittelfranken dann auch wieder. In der knappen halben Stunde, wir schauen aufs Wetter in der Region. 31 Grad haben wir da in Ohrenbach. Uwe meldet 30 Grad aus Obernzenn. Dankeschön fürs Reinmelden. Heute weiterhin Sommer pur in Mittelfranken, allerdings recht starker Ostwind. Heute Nacht geht's runter auf rund 18 Grad, morgen dann noch recht windig bei bis zu 29 Grad. Und Mittwoch, da knacken wir dann wieder die 30 Grad. 17 Uhr und 3 Minuten haben wir es. Radio 8 hier mit dem Verkehrsservice. Da haben wir die A6 Heilbronn Richtung Nürnberg. Und zwar zwischen Feuchtwangen Nord und Aurach. Aktuell hier Stau auf 2 Kilometer. 10 Minuten dauert es länger. Außerdem die A7 Würzburg Richtung Ulm zwischen Feuchtwangen West und Dinkelsbühl Fichtenau. Hier haben wir aktuell 4 Kilometer Stau. Bis zu 15 Minuten dauert es hier länger. Blitz haben wir außerdem. Und zwar Pleinfeld Richtung Gunzenhausen vorm Parkplatz und Treuchtlingen Richtung Auernheim und zwar an der Kreuzung Wettelsheim-Oberheumödern. Dankeschön an Flatt und Daniel fürs Melden. Wenn Sie auch gerade unterwegs sind im Feierabendverkehr, gerne was reinmelden. Das Ganze geht per Telefon oder WhatsApp unter der 0981 63 00. Danke und gute Fahrt.
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4: Ja, und mit einfach guter Musik starten wir jetzt auch direkt rein in den Feierabend. Ein wunderschöner Song von John Farnham. Ein Protestsong für die atomare Abrüstung damals in den 80er Jahren. So viel Politik und so viel Sound und das in einem Song. Das ist You're the Voice hier bei uns auf Radio 8. Einen wunderschönen Montag Feierabend.

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Pet Shop Boys sind das hier bei uns auf Radio 8. Sekundenschlaf, kennen wir alle, ist mega gefährlich und wird aber trotzdem oft unterschätzt, was deswegen auf der A6 los war. Das sagt uns Lisa Immendörfer gleich hier bei uns in Franken um halb. 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

0: 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Und gleich ist Cher hier bei uns mit dem besonderen Song. All or Nothing, gleich hier auf Radio 8 in voller Länge.
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0: Und bei mir im Studio Lisa Immendörfer. Hallo Lisa.
2: Hallo Finn.
0: Wie gefährlich Sekundenschlaf sein kann, zeigt dieser Unfall auf der A6.
2: In der Nacht auf Samstag ist ein 48-jähriger Autofahrer zwischen dem Autobahnkreuz Nürnberg Süd und der Anschlussstelle Langwasser von der Fahrbahn abgekommen. Nach eigenen Angaben war er zuvor eingeschlafen und landete mit seinem Auto im Graben. Dabei riss ein Teil des Unterbodens ab und blieb auf der Fahrbahn liegen. Ein anderer Autofahrer konnte nicht mehr rechtzeitig ausweichen und fuhr über das Autoteil. Ob sein Wagen dabei beschädigt wurde, muss noch geklärt werden. Gegen den 48-Jährigen wird wegen Gefährdung des Straßenverkehrs ermittelt. Der Schaden beläuft sich auf rund 10.000 Euro. Am Samstagnachmittag hat sich ein 43-jähriger Mann in Nürnberg-St. Johannes vor mehreren Kindern entblößt. Die Kinder sehen den Mann in der Einfahrt eines Supermarkts auf dem Boden liegen. Als sie an ihm vorbeilaufen, zieht er dann seine Hose herunter. Das berichtet die Polizei. Eine Streife nimmt den Mann noch vor Ort fest. Ein Alkoholtest ergibt mehr als 2,3 Promille. Gegen den 43-Jährigen wird jetzt ermittelt. Die Pinkelpause hat einen Mann bei Leutershausen mit seinem Auto im Straßengraben landen lassen. Der Mann hatte kurz nach dem Ortsausgang angehalten, um seine Notdurft zu verrichten. Als er anschließend weiterfahren wollte, übersah er den Graben und rutschte mit dem Wagen hinein. Bei der Unfallaufnahme bemerkten die Beamten gleich Alkoholgeruch. Ein erster Test lag auch gleich über dem erlaubten Grenzwert. Der Mann musste zur Blutentnahme und ein Strafverfahren läuft jetzt gegen ihn. Das war Franken um halb, Radio 8 regional. 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
3: Auch durch den Nachmittag gibt's mit Hochlauren viel Sonnenschein in unserer Region. Der etwas flottere Wind tut gut bei etwa 30 Grad oder knapp drüber. In der Nacht ist es klar, aber auch mal wolkiger bei Tiefstwerten kaum unter 17 Grad. Und morgen taucht ein namenloses Tief wie aus dem Nichts auf und bringt alles ein bisschen durcheinander. Es wird schwüler mit Sonne, Wolken und später auch einigen Schauern, vielleicht auch kräftigen Gewittern, das bei 27 bis 29 Grad. Mittwoch, Donnerstag ist aber schon wieder weitgehend Sonne hergestellt, mit nur noch vereinzelten Schauern am Mittwoch bei gemäßigten 24 bis 26. Am Donnerstag dann eher schon wieder um 28 Grad.
0: Dankeschön, Christian König, für die Infos. Dazu die Temperaturen der Region 30 Grad in Dietenhofen und Melanie meldet auch 30 Grad im Feierabend und zwar in Wassertrüdingen.
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0: 17 Uhr und gleich 34 Minuten haben wir's. Hier ist Radio 8 mit dem Verkehrsservice und wir schauen auf die mittelfränkischen Straßen. Hier aktuell die A6 Nürnberg Richtung Heilbronn. Vorsicht und zwar zwischen Neuendettelsau und Lichtenau. Hier steht ein defekter LKW. Und Blitz haben wir und zwar Pleinfeld Richtung Gunzenhausen vorm Parkplatz und Treuchtlingen in Richtung Auernheim an der Kreuzung Bettelsheim-Oberheumödern. Dankeschön an Vlad und Daniel fürs Melden. Haben Sie noch mehr gesehen? Staus und Blitz gerne reinmelden. Das Ganze geht per Telefon oder WhatsApp unter der 0981 63 00. Danke und gute Weiterfahrt.
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0: Und wir lernen gleich eine ganz besondere junge Frau kennen. Sie heißt Helene Horlamus, ist aus Sugenheim und Kfz-lerin. Soweit so gut, aber sie hat ein richtig spannendes Hobby und von dem erzählt sie uns gleich mal hier. Gerne da dranbleiben, gleich hier auf Radio 8. Davor der besondere Song der Stunde jetzt für ihren Feierabend. Das ist Cher mit All or Nothing. Schön, dass Sie hier bei uns dabei sind. Mein Name ist Finn Hornung. 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

0: Give a little love hier im Feierabend auf Radio 8. Und Feierabend ist ein guter Stichpunkt. Jetzt nach Hause und erstmal ein bisschen, ja, was essen, Fernsehen schauen und dann ans Handy ein bisschen daddeln. Nicht für Helene Horlamus. Sie ist eine 18-jährige Kfz-lerin und zwar aus Sugenheim. Sie schreibt einfach Bücher in ihrer Freizeit. Allen Respekt davor. Und wir haben uns gedacht, wir müssen mal mit ihr darüber sprechen. Und das machen wir jetzt auch. Helene, wie bist du dazu gekommen? Woher kommt diese Liebe zum Bücherschreiben?
1: Ich habe wirklich schon immer sehr, sehr gerne gelesen. Also auch in der Grundschule war ich eigentlich jede Woche in der Bücherei oder in der Buchhandlung und habe ein Buch nach dem anderen verschlungen. Und dann haben wir eben in der zweiten Klasse oder so angefangen, Geschichten im Unterricht zu schreiben. Und das hat mir sehr, sehr viel Spaß gemacht. Und dann habe ich mir auch schnell ein Notizbuch zugelegt, um selber daheim auch Geschichten schreiben zu können. Und der Wunsch, ein ganzes Buch zu schreiben, ist dann auch sehr schnell entstanden. Mit 12 habe ich mich dann zum ersten Mal an meinen eigenen Laptop gesetzt und habe gesagt, jetzt schreibe ich ein Buch.
0: Ja, und noch besser, das erste Buch ist auch schon fertig. Heißt Don't Lie to Me, ist ein Roman und können wir jetzt kaufen. Jetzt noch die Frage, woher hast du eigentlich so die Ideen für deine Storys?
1: Also bei mir entsteht sowas immer ganz plötzlich und ich habe so viele verschiedene Inspirationsquellen. Also Don't Lie to Me ist zum Beispiel entstanden einfach bei einem Gespräch am Esstisch mit meiner Familie, wo es eben um einen beinamputierten Bekannten ging und dann habe ich das irgendwie so ein bisschen weitergesponnen und dann kamen dadurch halt immer wieder mehr Ideen und dann bin ich eben einfach spazieren gegangen zum Beispiel und habe irgendwas gesehen, was mich wieder inspiriert hat.
0: Also mega coole Sache. Schon in der zweiten Klasse hat Helene Horlamus angefangen, eigene Geschichten zu texten. Jetzt ist sie 18, Kfz-lerin und hat schon ihr erstes Buch rausgebracht. Ja, und das zweite kommt bald hinterher. Eine junge Autorin aus Sugenheim. Gerne mal vorbeischauen auf ihrer Webseite helene-zink.de.

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Camouflage, The Great Commandment hier bei uns auf Radio 8. Ist der Feierabend an diesem Montagnachmittag. Und hier geht's direkt weiter mit einfach guter Musik. Maroon 5, This Love.

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1: Ich bin Joshua Heise. Gegen die geplanten Kürzungen beim Unterhaltsvorschuss wächst der Widerstand. Mecklenburg-Vorpommerns Ministerpräsidentin Schwesig spricht von einer Bestrafung von Alleinerziehenden und Kindern. Grünen-Chefin Brandner nennt die Kürzungen eine Schweinerei. Familienministerin Prien will den Unterhaltsvorschuss künftig nur noch bis zum 16. statt bis zum 18. Geburtstag eines Kindes zahlen. EU-Experten empfehlen ein Mindestalter von 13 Jahren für soziale Netzwerke. Die Bundesschülerkonferenz findet das generell gut. Ein Verbot ist laut Generalsekretärin Kirchhoff aber nur eine einfache Lösung. Sie fordert vor allem mehr soziale Medienkompetenz an Schulen. Diese und auch viele Lehrkräfte seien aber immer noch nicht auf dem aktuellen Stand. VW-Chef Blume hat zum ersten Mal konkrete Zahlen zum Sparplan genannt. Demnach müssten weltweit zusätzliche 50.000 Stellen wegfallen, um die hohen Unternehmenskosten auszugleichen. Es könnten aber auch weniger Jobs verloren gehen, wenn sich andere Sparmöglichkeiten ergäben. Weiter bestätigte Blume, dass die VW-Werke in Hannover, Zwickau, Emden und Neckarsulm bedroht sind. Wegen des Bürgerkriegs im Sudan hat die EU ein Goldembargo gegen das Land verhängt. Außerdem dürfen Quecksilber und Cyanid nicht mehr in den Sudan importiert werden. Diese Chemikalien sind wichtig für den Abbau und den Gewinn von Gold. Mit den Sanktionen will die EU verhindern, den seit Jahren andauernden Bürgerkrieg weiter mitzufinanzieren. Flugreisen sind für deutsche Verbraucher erneut teurer geworden. Selbst bei Billigfliegern werden laut einer Studie des Deutschen Zentrums für Luft- und Raumfahrt noch einmal deutlich höhere Preise aufgerufen. Thomas Bleskin berichtet.
2: Als Gründe für die höheren Tarife nennt die Studie ein knappes Flugangebot sowie hohe Steuern und Gebühren an deutschen Flughäfen. Viele Airlines setzen ihre Maschinen deshalb lieber in anderen europäischen Ländern ein. Für deutsche Verbraucher gilt aber weiterhin, wer früh bucht, bekommt sein Ticket in der Regel günstiger.
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3: Mit Lisa Immendörfer. Mit einer Autofahrerin in Dinkelsbühl haben Polizeibeamte gleich zweimal innerhalb weniger Stunden Bekanntschaft gemacht. Zunächst wurde die Frau im Rahmen einer Verkehrskontrolle angehalten. Dabei stellten die Beamten deutlichen Alkoholgeruch fest. Ein Atemalkoholtest ergab einen Wert von 1,94 Promille, so die Polizei. Es folgte eine Blutentnahme und der Führerschein wurde einkassiert. Nur 1,5 Stunden später sahen die Beamten die Frau in ihrem Auto. Dann wieder. Ein erneuter Atemalkoholtest ergab 3,02 Promille. Diesmal wurden auch die Fahrzeugschlüssel sichergestellt. Die Frau erwarten nun mehrere Strafanzeigen.
4: Dankeschön, Lisa, für die Infos und noch mehr aus Mittelfranken dann auch wieder in einer knappen halben Stunde. Wir schon aus Wetter in der Region. 30 Grad haben wir da in Dürrwangen. Elisabeth meldet 29 Grad aus Langenaltheim. Dankeschön. Allerdings heute noch ein bisschen, nein, was wollte ich sagen? Hier, heute Nacht. Falscher Text. Heute Nacht geht's runter auf rund 18 Grad. Morgen dann recht windig bei bis zu 29 Grad. Und Mittwoch da Sonne. Und da knacken wir dann auch wieder die 30 Grad. 18 Uhr und 3 Minuten haben wir's. Radio 8 hier mit dem Verkehrsservice. Dann haben wir die A6 Nürnberg Richtung Heilbronn. Und zwar ist hier zwischen Deun-Dettelsau und Lichtenau ein defekter LKW. Bitte aufpassen hier. Und einen Blitzer habe ich noch für Sie. Und zwar einmal Treuchtlingen Richtung Auernheim an der Kreuzung Bettelsheim-Oberheu-Mödern. Dankeschön hier an Daniel fürs Melden. Haben Sie noch mehr gesehen? Staus, Blitzer oder andere Verkehrsmeldungen? Wie immer gerne reinmelden per Telefon oder WhatsApp unter der 09813. 6600. Ich sag danke, wünsche Ihnen weiterhin gute Fahrt.
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0: Einfach gute Musik hier bei uns auf Radio 8. Heute Nacht, ja, beginnt es wieder, das große Schwitzen. Es sind Minimum 18 Grad heute Nacht, also schon fast wieder tropisch. Gestern war es noch richtig schön, da hat es so 14 Grad gehabt, konnte man gut durchlüften. Aber ja, heute Nacht ist das Ganze wieder vorbei. Wir wollen wissen, wie wir gut schlafen können. Dominik Kotzur, mein Kollege hier bei mir. Während der heißen Sommernächte jetzt nur unter einem Laken zu schlafen, ist oft eine Idee von den Leuten. Ist das aber wirklich eine gute Idee?
1: Das kann man machen, aber oft ist es keine ideale Lösung für die ganze Nacht. Denn auch wenn es abends noch drückend warm ist, sinkt die Temperatur später oft wieder. Dann fehlt unter einem Laken schnell der nötige Wärmeschutz und man wacht leichter auf oder friert plötzlich. Für den Sommer sind deswegen leichte Sommerdecken perfekt. Diese Decken wiegen oft nur halb so viel wie die Winterversion und verhindern durch spezielle Nähte Hitzestaus im Bett.
0: Es gibt ja auch so ganz kuriose Tipps, wo zum Beispiel die Bettdecke vor dem Schlafen mal kurz in den Kühlschrank oder die Kühltruhe zu stecken. Bringt das überhaupt irgendwas?
1: Eher weniger. Der Kühleffekt verfliegt nach ein paar Minuten und dann schwitzt man genau wie vorher. Viel nachhaltiger ist der richtige Bettbezug. Hier gilt, Finger weg von Bettwäsche aus Mikrofaser. Die kann die Haut reizen. Baumwolle oder Leinen sind aber top. Und Leinen kühlt auch noch zusätzlich. Ein Ventilator vom Bett mit einem nassen Tuch drauf kann außerdem auch für eine angenehme Brise sorgen. Und ansonsten lauwarm abduschen, heißer süßer Tee und wenn gar nichts mehr hilft, einfach den Schlafsack auf dem Balkon ausrollen und die Sterne genießen.
0: Dankeschön, Dominik, für die Infos und ja, ich hoffe, Sie haben eine gute Nacht heute Nacht.

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1: Ich bin Lisa Immendörfer, guten Abend. Mit einer Autofahrerin in Dinkelsbühl haben Polizeibeamte gleich zweimal innerhalb weniger Stunden Bekanntschaft gemacht. Zunächst wurde die Frau im Rahmen einer Verkehrskontrolle angehalten. Dabei stellten die Beamten deutlichen Alkoholgeruch fest. Ein Atemalkoholtest ergab einen Wert von 1,94 Promille, so die Polizei. Es folgte eine Blutentnahme und der Führerschein wurde einkassiert. Nur 1,5 Stunden später sahen die Beamten die Frau in ihrem Auto dann wieder. Ein erneuter Atemalkoholtest ergab 3,02 Promille. Diesmal wurden auch die Fahrzeugschlüssel sichergestellt. Die Frau erwartet nun mehrere Strafanzeigen. Am Samstagabend, kurz nach 18.30 Uhr, ist in Wassertrüdingen ein Streit zwischen zwei Männern eskaliert. Ein 23-Jähriger schlug seinem 49-jährigen Kontrahenten zweimal mit der Faust ins Gesicht. Anschließend versuchte er noch, den Mann mit Pfefferspray zu treffen, verfehlte ihn aber. Der 49-Jährige erlitt durch die Schläge Prellungen und eine Platzwunde. Gegen den Angreifer wird jetzt wegen Körperverletzung ermittelt. Die Hochschule Ansbach hat am Samstag ihren Absolventenball erstmals in der Orangerie gefeiert. Anlass dafür war das 30-jährige Bestehen der Hochschule. Rund 350 Gäste kamen zusammen, um mehr als 90 Absolventinnen und Absolventen zu ihrem erfolgreichen Studienabschluss zu gratulieren. Nach der feierlichen Übergabe der Urkunden gab es ein Galadinner mit Familien, Freunden und Hochschulangehörigen. Den Abschluss des Abends bildete ein Ball im Kuppelsaal. Soweit Franken um halb, Radio 8 regional. 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Der Blick aufs Frankenwetter. Nach einem sonnigen Tag geht's in eine Nacht mit ein paar Wolken bei 17 Grad. Morgen gibt's dann einen Sonne-Wolken-Mix bei 27 bis 30 Grad. Immer wieder kann es auch zu einzelnen Schauern oder Gewittern kommen.
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1: Der Blick auf Frankens Straßen. Einmal die A6 Nürnberg Richtung Heilbronn. Hier besteht Gefahr durch einen defekten LKW. Es staut sich rund 6 Kilometer zwischen Neundettelsau und Lichtenau. Und einen Blitzer habe ich für Sie und zwar in Treuchtlingen Richtung Auernheim an der Kreuzung Wettelsheim-Oberheumödern. Danke an Daniel fürs Melden. Und wenn Sie noch was gesehen haben, dann gerne reinmelden per Telefon oder WhatsApp. Beides auf der 0981 63 00. Gute und sichere Fahrt.
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0: Einfach gute Musik hier bei uns auf Radio 8. Ja, es sind über 80% der Deutschen, die jedes Jahr mindestens einmal verreisen. Manche können sich's ja aktuell auch gar nicht mehr leisten mit den hohen Preisen. Ich bin da dieses Jahr auch etwas sporadischer unterwegs. Ich bleibe hier in Mittelfranken und schaue ein bisschen am Brombachsee, Altmühlsee vorbei in den Städten. Es ist ja wunderschön hier. Aber falls Sie verreisen, ist jetzt meine Kollegin Angela Kress hier bei mir. Und zwar hat die ein paar Infos für uns. Stichwort Bürokratie, Reisepass und das ganze Zeug. Welche Tipps hast du da für uns, Angela?
1: Also ich denke mal, alle prüfen sowieso, ob ein Reisepass nötig ist. Wichtig ist da, es gibt Länder, die verlangen, dass der Reisepass bei der Einreise noch 6 Monate gültig ist. Zum Beispiel Thailand oder Brasilien machen das. Und wer mit Kindern reist, Achtung, in manchen Ländern wird der Kinderreisepass nicht akzeptiert, nur ein regulärer. Wenn die Kinder einen anderen Nachnamen haben oder nur ein Elternteil verreist, dann am besten unter anderem eine Einverständniserklärung vom anderen Elternteil unterschreiben lassen.
0: Hast du noch so Tipps für die Reise und die ersten Tage im Urlaub?
1: Ich würde die Spülmaschine nicht kurz vor der Abreise noch laufen lassen. Wenn das leicht nasse Geschirr da Tage oder Wochen drin bleibt, können zum Beispiel die Gummidichtungen richtig verschimmeln. Und auch wichtig, schon mal an die Rückreise denken und zum Beispiel daran, dass dann von den wichtigsten Medikamenten was da ist, falls die Arztpraxen dann zum Beispiel im Urlaub sind.
0: Dankeschön, Angela. Ich hoffe, Sie sind schon im Urlaubsfieber. So langsam geht's ja Richtung Sommerferien. Und wir begleiten Sie jetzt aber erstmal rein in den Montagabend. Das ist Radio 8 mit einfach guter Musik.

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1: Ich bin Joshua Heise. In der Europäischen Union könnte eine Social-Media-Schranke für Kinder unter 13 kommen. Das hat ein Expertenrat der EU-Kommission empfohlen. Die Reaktionen darüber fallen gemischt aus. Zoe Tassovali mit den Details.
2: Für CSU-Chef Söder sind 13 Jahre eine gute Grundlage für die weitere Diskussion. Deutschlands Digitalbranche hält pauschale Verbote dagegen für den falschen Weg. Auch Linke und Grüne wollen lieber die Plattformen selbst stärker in die Pflicht nehmen. Und die Bundesschülerkonferenz sagt, der entscheidende Hebel liegt im Klassenzimmer.
1: Bundesfamilienministerin Prien bekommt für ihre geplante Kürzung beim Unterhaltsvorschuss heftigen Gegenwind. Mecklenburg-Vorpommerns Ministerpräsidentin Schwesig und Grünen-Chefin Brandner kritisieren, der Staat spare auf Kosten von Alleinerziehenden und ihren Kindern. Prien plant, den Vorschuss künftig nur noch bis zum 16. statt bis zum 18. Geburtstag zu leisten. Als bisher einziger großer Lebensmittelhändler befürwortet Aldi Süd die geplante Zuckersteuer auf Softdrinks. In einem Positionspapier heißt es, die Abgabe solle direkt bei den Herstellern erhoben werden, damit diese ihre Rezepturen ändern. Die schwarz-rote Bundesregierung hat die Steuer im Rahmen ihres Sparpakets beschlossen. Details sind aber noch offen. Rauchen könnte im kommenden Jahr deutlich teurer werden. Die schwarz-rote Koalition will die Tabaksteuer nämlich stärker anheben als bislang geplant. Eine Schachtel Zigaretten könnte dann im Schnitt rund 9,10 Euro kosten. Bis 2030 rechnet die Bundesregierung mit einem durchschnittlichen Preis von fast 11,80 Euro. Die zusätzlichen Einnahmen sollen auch dem Gesundheitssystem zugutekommen. In Nürnberg haben Bus und Bahn das Auto als meistgenutztes Verkehrsmittel abgelöst. Nach Zahlen der Verkehrsgesellschaft VAG haben im letzten Jahr fast 164 Millionen Menschen den ÖPNV in Bayerns zweitgrößter Stadt benutzt. Trotzdem machte die VAG Verluste von mehr als 97 Millionen Euro. Da stecken aber wiederum Investitionen von 85 Millionen Euro mit drin.
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3: Mit Lisa Immendörfer. In Pleinfeld ist ein 17-Jähriger am Damm des großen Brombachsees gestürzt. Anscheinend schätzte der 17-Jährige die Bergabfahrt wohl falsch ein. Er überquerte dabei den Fußweg und genau der wirkte wie eine Schanze, so die Polizei. Der 17-Jährige verlor die Kontrolle und flog mehrere Meter durch die Luft. Er überschlug sich und blieb schließlich bewusstlos liegen. Er kam in eine Klinik nach Nürnberg. Lebensgefahr bestehe aber nicht, betont die Polizei. Der Blick aufs Frankenwetter. Nach einem sonnigen Tag geht's in eine Nacht mit ein paar Wolken bei 17 Grad. Morgen gibt's dann einen Sonne-Wolken-Mix bei 27 bis 30 Grad. Immer wieder kann es auch zu einzelnen Schauern oder Gewittern kommen.
4: Der Blick auf die Straßen zeigt, es ist alles frei soweit. Ich wünsche weiterhin gute und vor allem sichere Fahrt.
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1: Ich bin Lisa Immendörfer, guten Abend. Mit einer Autofahrerin in Dinkelsbühl haben Polizeibeamte gleich zweimal innerhalb weniger Stunden Bekanntschaft gemacht. Zunächst wurde die Frau im Rahmen einer Verkehrskontrolle angehalten. Dabei stellten die Beamten deutlichen Alkoholgeruch fest. Ein Atemalkoholtest ergab einen Wert von 1,94 Promille, so die Polizei. Es folgte eine Blutentnahme und der Führerschein wurde einkassiert. Nur 1,5 Stunden später sahen die Beamten die Frau in ihrem Auto dann wieder. Ein erneuter Atemalkoholtest ergab 3,02 Promille. Diesmal wurden auch die Fahrzeugschlüssel sichergestellt. Die Frau erwartet nun mehrere Strafanzeigen. Am Samstagnachmittag hat sich ein 43-jähriger Mann in Nürnberg St. Johannes vor mehreren Kindern entblößt. Die Kinder sehen den Mann in der Einfahrt eines Supermarkts auf dem Boden liegen. Als sie an ihm vorbeilaufen, zieht er dann seine Hose herunter. Das berichtet die Polizei. Eine Streife nimmt den Mann noch vor Ort fest. Ein Alkoholtest ergibt mehr als 2,3 Promille. Gegen den 43-Jährigen wird jetzt wegen exhibitionistischer Handlung ermittelt. Während die Herrenmannschaft in Weidenbach trainierte, hat ein Langfinger unbemerkt in der Umkleidekabine zugeschlagen. Der bislang unbekannte Täter verschaffte sich am Freitag zwischen 18 und 21 Uhr auf noch ungeklärte Weise Zutritt zur Sporthalle in Weidenbach und stahl mehrere persönliche Gegenstände der Sportler. Anschließend entwendete er aus mehreren Autos weitere Wertgegenstände, so die Polizei. Der Gesamtschaden beläuft sich auf über 1.200 Euro. Hinweise bitte an die Polizei Ansbach, die Nummer steht bei uns im Netz. Soweit Franken um halb, Radio 8 regional. 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Der Blick aufs Frankenwetter. Nach einem sonnigen Tag geht's in eine Nacht mit ein paar Wolken bei 17 Grad. Morgen gibt's dann einen Sonne-Wolken-Mix bei 27 bis 30 Grad. Immer wieder kann es auch zu einzelnen Schauern oder Gewittern kommen. Der Blick auf die Straßen zeigt, es ist alles frei soweit. Ich wünsche weiterhin gute und vor allem sichere Fahrt.
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3: Neben dem Friedhofseingang hängt ein Abfalleimer. Grau, halbrund und aus Metall. Ein älteres Exemplar. Darin sind leere Getränkeflaschen, Dosen, rote Beutel vom Hundeabfall. Außen prangt ein Aufkleber, schwarzer Grund mit einem gelben Feld. Ich lese: Endzeit? Fragezeichen. Und darunter heißt es: Jesus kommt bald. Endzeit. Weltuntergang oder Hölle oder jüngstes Gericht oder alles zusammen? Das fragt mich ein Aufkleber auf einem Abfallbehälter. Zur Endzeit passt der Platz, aber zu Jesus? Was auf dem Aufkleber im gelben Feld leuchtet, ist die Frage nach Rettung, nach Hoffnung. Jesus möge kommen. Die Jünger konnten ihm in Galiläa leibhaftig nachfolgen. Uns bleiben Geschichten, verdichtete Erfahrungen, die vom Menschenfreund Jesus erzählen. Manchmal spricht daraus etwas in unser Leben hinein. Wir werden aufmerksam und offen, vielleicht auch vertrauensvoll. Jesus kommt bald. Er will eingeladen werden, immer wieder. Im Feiern, Erzählen, Nachdenken, Fragen und Suchen. Er ist unser Gast, wann immer wir wollen.
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1: mit Lisa Immendörfer. In Nürnberg hat ein 9-Jähriger einen Einbrecher im Schlafzimmer seiner Eltern aufgeschreckt. Weil er ein Handy klingeln hörte, ging er hoch ins Schlafzimmer und sah plötzlich einen Fremden. Der Junge rannte schnell zur Nachbarin und die Polizei kam. Der Schmuck war noch da, der Einbrecher ist verschwunden. Am Rotsee hat sich ein Exhibitionist den Badegästen gezeigt. Als sie die Polizei riefen, floh er auf einem Motorroller. Die Polizei konnte ihn aber fassen. Nach dem Großbrand in Nürnberg werden jetzt Zeugen gesucht. Und in Pleinfeld ist ein 17-jähriger Fahrradfahrer am Damm des großen Brombachsees gestürzt. Er flog mehrere Meter durch die Luft, überschlug sich und blieb schließlich bewusstlos liegen.
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1: Ich bin Joshua Heise. Die Hitzewelle Ende Juni hat nach Angaben des Deutschen Wetterdienstes Geschichte geschrieben. An fast allen Wetterstationen in Deutschland wurden neue Temperaturrekorde gemessen. An mehr als der Hälfte der Stationen waren es sogar Allzeitrekorde. Mit 41,8 Grad wurde außerdem ein neuer deutscher Hitzerekord aufgestellt. Die EU-Staaten haben als letzte Instanz für mehr Fluggastrechte gestimmt. Da geht's dann zum Beispiel darum, dass Kinder ohne Reservierungsaufpreis neben ihren Eltern sitzen dürfen oder um Entschädigungen, wenn der Flug zu spät ist oder ausfällt. Mehr von Dieter Ebeling.
2: Bei Verspätungen, die von der Fluggesellschaft zu verantworten sind, ändert sich nicht sehr viel. Ab 3 Stunden gibt es Entschädigungen, abhängig von der Flugdauer. Neu sind Zeitvorgaben. Innerhalb von 4 Tagen muss der Passagier über seine Rechte informiert werden. Dann hat er 9 Monate für die Beantragung Zeit. Eine Entscheidung kommt innerhalb von 30 Tagen.
1: Die Tarifverhandlungen im Einzelhandel liegen erstmal auf Eis. Die Arbeitgeber haben die Gespräche in Bayern, Rheinland-Pfalz, im Saarland und Berlin-Brandenburg ausgesetzt. Sie werfen der Gewerkschaft Verdi vor, ausgehandelte Kompromisse wieder in Frage zu stellen. Verdi weist das zurück und kündigt weitere Warnstreiks an. Verdi will für die Beschäftigten 7% mehr Lohn, die Arbeitgeber bieten die Hälfte. Kurz vor dem 5. Jahrestag der Ahrtalflut hat die Deutsche Umwelthilfe den aktuellen Hochwassercheck veröffentlicht. Demnach gibt es auch in Bayern überflutungsgefährdete Gebiete, allen voran der Landkreis Deggendorf. Der liegt bundesweit auf Rang 3. Ebenfalls unter den Top 25 sind Straubing-Bogen, Schwandorf sowie die Landkreise Main-Spessart, Donau-Ries und Dillingen an der Donau. Dass die deutsche Fußballnationalmannschaft bei der WM so früh rausgeflogen ist, war nicht nur enttäuschend, für den DFB wird's jetzt auch richtig teuer. Die Rede ist von einem Defizit von 9,4 Millionen Euro, wie der Kicker berichtet. Nicht mit einberechnet ist da das Aus von Nationaltrainer Julian Nagelsmann. Ins Plus wäre der DFB laut eigener Aussage erst ab dem Finale gekommen. Es ist jetzt 8:15. Am Abend und zu Beginn der Nacht ist es locker bewölkt oder klar. Im Laufe der zweiten Nachthälfte breiten sich in Schwaben und im Allgäu sowie im westlichen Oberbayern Regen und Gewitter aus. Die Temperaturen sinken auf 21 bis 15 Grad. Dienstag und Mittwoch wird's ganz ähnlich. Tagsüber Sonne, nachts Schauer und Gewitter. An den Temperaturen ändert sich wenig. Auf die Straßen. Im Moment liegen uns keine Störungsmeldungen vor. Allen unterwegs eine gute und vor allem sichere Fahrt.
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3: Es wird ja schon seit vielen Monaten darüber diskutiert, dass Jugendliche oder Kinder nur eingeschränkten Zugang zu Social Media bekommen sollen. Heute gab es eine Expertenkommission, die der Europäischen Union eine Empfehlung vorgelegt hat. Wie diese aussieht, darüber sprechen wir gleich ein bisschen ausführlicher. Nach Musik von Leonie und By Your Side in My Mind und das sind Tears for Fears aus den 80ern und Shout. Ich bin Ralf Hohn, macht euch einen schönen Montagabend mit uns. Shout.

0: Anfang der 90er war das der größte Erfolg für die belgische Formation Clouseau mit Closing Counters. Einschränkungen im Umgang mit Social Media für Kinder und Jugendliche, gerade wenn es um TikTok, Snapchat, WhatsApp und ähnliche Dinge geht. Heute gab es Experten, die bei der EU-Kommission aufgeschlagen sind und eine Empfehlung ausgesprochen haben. Dieter Ebeling in Brüssel, worum ging es da genau?
1: Also die Experten sagen, keine Social Media für Kinder unter 2 Jahren. In der Altersgruppe bis 13 sagen sie ja, aber nur in Begleitung von Eltern oder Lehrern und auch zeitlich begrenzt. Und dann bei Jugendlichen bis zu 18 immer mehr Zugang zu Plattformen, die vorher aber nachweisen müssen, dass sie für Jugendliche geeignet sind. Also Alterskontrollen werden kommen. Das sollen die Plattformen hinbekommen, die Einhaltung der schon bestehenden eigenen Altersgrenzen tatsächlich überwachen sollen.
0: Jetzt liegen ja Theorie und Praxis meistens sehr weit auseinander. Was hätte das jetzt für Auswirkungen und Konsequenzen, speziell auch für den Umgang mit Social Media bei uns in Deutschland?
1: Entscheidend wird sein, was die Kommission nach der Sommerpause vorschlägt. Aber Präsidentin von der Leyen, die sagte schon, dass sie diese Expertenmeinung sehr gut findet. Die nationalen Regierungen, auch die deutsche, werden sich in ihrer Gesetzgebung vermutlich an den einheitlichen EU-Regeln orientieren. Das macht ja auch Sinn, denn nur die EU kann gegenüber den Plattformen die Einhaltung von Vorschriften verlangen. Ob und wie das technisch funktionieren soll, ist noch völlig unklar.
0: Dieter Ebeling aus Brüssel zum Vorschlag für die EU-Kommission im Umgang von Kindern und Jugendlichen mit Social Media.

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1: Ich bin Joshua Heise. Die Hitzewelle Ende Juni hat nach Angaben des Deutschen Wetterdienstes Geschichte geschrieben. An fast allen Wetterstationen in Deutschland wurden neue Temperaturrekorde gemessen. An mehr als der Hälfte der Stationen waren es sogar Allzeitrekorde. Mit 41,8 Grad wurde außerdem ein neuer deutscher Hitzerekord aufgestellt. Die EU-Staaten haben als letzte Instanz für mehr Fluggastrechte gestimmt. Da geht's dann zum Beispiel darum, dass Kinder ohne Reservierungsaufpreis neben ihren Eltern sitzen dürfen oder um Entschädigungen, wenn der Flug zu spät ist oder ausfällt. Mehr von Dieter Ebeling.
2: Bei Verspätungen, die von der Fluggesellschaft zu verantworten sind, ändert sich nicht sehr viel. Ab 3 Stunden gibt es Entschädigungen, abhängig von der Flugdauer. Neu sind Zeitvorgaben. Innerhalb von 4 Tagen muss der Passagier über seine Rechte informiert werden. Dann hat er 9 Monate für die Beantragung Zeit. Eine Entscheidung kommt innerhalb von 30 Tagen.
1: Das waren die Nachrichten um 5:30. Am Abend und zu Beginn der Nacht ist es locker bewölkt oder klar. Im Laufe der zweiten Nachthälfte breiten sich in Schwaben und im Allgäu sowie im westlichen Oberbayern Regen und Gewitter aus. Die Temperaturen sinken auf 21 bis 15 Grad. Dienstag und Mittwoch wird's ganz ähnlich. Tagsüber Sonne, nachts Schauer und Gewitter. An den Temperaturen ändert sich wenig.
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4: In unserer Chart-History geht's gleich um diesen Titel hier. Aber nicht in dieser Version. Diese Version war von Triggerfinger im Jahr 2012. Ein Jahr zuvor gab es auch schon mal eine Coverversion von diesem Titel, I Follow Rivers, von Licka Lee. Und die hat es vor 15 Jahren auf Platz 1 bei uns in den deutschen Singlecharts geschafft. Mehr dazu gleich in dieser halben Stunde. Das ist Musik von Mike and the Mechanics. All I Need is a Miracle. Ich bin Ralf Hohn. Guten Abend um kurz nach 8:30.

Paul Young mit einer schönen Ballade aus den 80ern, Every Time You Go Away. Was ist das Rezept für einen Nummer 1-Hit? Die schwedische Sängerin Licka Lee lässt es gerade mal ausprobieren mit einem neuen Titel, nämlich der DJ und Musikproduzent The Magician hat das 2011 mit ihr schon mal geschafft mit I Follow Rivers und jetzt hat sie einen neuen Titel am Start. So klingt das Ganze vorher und nach dem Remix.

könnte sowas wie ein Sommerhit werden, ne? Weiß man nicht so genau. Aber 2011, wie ich eben schon sagte, hat das ja schon mal funktioniert mit einem Remix. Und damit war Lickely mit I Follow Rivers sogar auf Platz 1 bei uns in Deutschland am 13. Juli 2011. Hier ist Lickely.

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1: Ich bin Joshua Heise. EU-Experten empfehlen ein Mindestalter von 13 Jahren für soziale Netzwerke. Die Bundesschülerkonferenz findet das generell gut. Ein Verbot ist laut Generalsekretärin Kirchhoff aber nur eine einfache Lösung. Sie fordert vor allem mehr soziale Medienkompetenz an Schulen. Diese und auch viele Lehrkräfte seien aber immer noch nicht auf dem aktuellen Stand. Im schwelenden VW-Sparkurs-Konflikt hat Konzernchef Blume erstmals eine Zahl genannt. Ohne Veränderung der Arbeitskosten würden weltweit bis zu 50.000 Stellen wegfallen, sagte er in einem Interview im VW-Intranet. Zoe Tassovali berichtet.
2: Noch ist also nicht entschieden, wie viele Jobs am Ende tatsächlich wegfallen. Gleichzeitig bleibt die Zukunft mehrerer deutscher Werke offen. Für Emden, Hannover, Zwickau und Neckarsulm kann der Konzern über das Jahr 2030 hinaus noch keine wettbewerbsfähige Auslastung zusagen. Blume betont aber, andere Lösungen seien immer besser, als sein Werk zu schließen.
1: Auf Bundesebene ist das Krankenkassensparpaket schon beschlossen, deshalb wenden sich Bayerns Kommunen direkt an den Freistaat. Und der zeigt Gesprächsbereitschaft. Ministerpräsident Söder will sich nach der Sommerpause intensiv mit den Krankenhäusern austauschen. Bayerns Städtetagschef Pannermeier fordert ein Nothilfeprogramm, um unkoordinierten Klinikschließungen vorzubeugen. Ungarns neuer Regierungschef Modža will das Land komplett umkrempeln. Das Parlament hilft ihm dabei und hat eine Verfassungsnovelle beschlossen, die auch die Absetzung von Staatspräsident Sulyok vorsieht. Der gilt als Vertrauter von Ex-Premier Orbán. Sulyok muss die Änderungen gegenzeichnen, ansonsten droht ihm Modža mit einem Amtsenthebungsverfahren. Vor einer Woche ist Rapperin Icky Mel mit ihrem Song Fußballmänner im ZDF-Morgenmagazin aufgetreten. Während das hierzulande teilweise für Irritationen gesorgt hat, wird der Gig online gefeiert, auch in den USA. Auslöser ist US-Rapperin Doechii, die Icky Mels Auftritt auf TikTok geteilt hatte. Viele US-Fans schreiben, sie lieben den Song, auch wenn sie ihn offensichtlich nicht verstehen. Es ist jetzt kurz nach neun. Locker bewölkt geht es durch den Abend. Ab der zweiten Nachthälfte breiten sich in Schwaben und im Allgäu sowie im westlichen Oberbayern Regen und Gewitter aus. Die Tiefstwerte 22 bis 15 Grad. Dienstag und Mittwoch wird's ganz ähnlich. Tagsüber Sonne mit Temperaturen um und über 30 Grad. Nachts Schauer und Gewitter. An den Temperaturen ändert sich wenig. A9 Berlin Richtung Nürnberg zwischen Trockau und Pegnitz besteht Gefahr durch eine ungesicherte Unfallstelle. Es könnten Personen auf der Fahrbahn laufen. A9 München Richtung Nürnberg zwischen Langenbruck und Manching hat's gebrannt. Bitte eine Gasse für Rettungs- und Einsatzfahrzeuge bilden. A96 Lindau Richtung München zwischen Wangen West und Wangen Nord sind die Bergungsarbeiten nach einem Unfall im Gange. Die Richtungsfahrbahn ist noch gesperrt. Allen unterwegs eine gute und vor allem sichere Fahrt.
3: Montag, der 13. Juli ist heute. An dieser Stelle schönen Gruß an alle, die heute Geburtstag feiern können. Und ein Prominenter hat heute einen runden Geburtstag, den wir gleich gratulieren werden. Günther Jauch wird heute 70. Ich bin Ralf Hohn. Hallo und guten Abend.

0: Happy Birthday, Günther Jauch. Der Moderator feiert heute seinen 70. Geburtstag. Angefangen hat seine Karriere damals ja auch im Radio, auch gemeinsam mit Thomas Gottschalk. Nachmittags haben sie sich immer die Klinke in die Hand gegeben. Der eine kam, der andere ging. Beide sind dann später auch beim Fernsehen gelandet. Günther Jauch in den 90er Jahren auch bei Stern TV und seit 1999 seine immer noch beliebte Quizshow Wer wird Millionär? Und gerade in den Promi-Ausgaben waren auch die ein oder anderen Stars zu Gast. Zum Beispiel Sascha, Smudo von den Fantastischen Vier oder auch Mark Forster. Und gerade im letzten April kam auch noch Bill Kaulitz als Telefonjoker überraschend ins Spiel.
1: Um Gottes Willen. Okay, Moment, aber ist das eine Frage, mit der ich mich auskenne? Ich bin ja nur bis zur 8. Klasse in die Schule gegangen.
2: Ja, halt mal. Ja. Ich geh dazwischen.
1: Aber Günther, dass du mich mal anrufst, finde ich aber auch schön. Herrlich.
0: Ja. Ja, und vor ein paar Jahren war mal eine Kandidatin dabei, Dagmar Sprenger-Fuchs. Und nach der 4.000-Euro-Frage hat sie das Publikum überrascht, als sie über ihre Kinder erzählt hat.
3: Ich habe 3 Söhne sogar und eine Tochter.
4: Und eine Tochter. Und die kann ja auch singen.
3: Die kann singen, ja.
4: Mit wem singt die denn da?
3: Mit den No Angels.
4: Sagen Sie uns, wer sie ist von den No Angels.
3: Die kleine Blonde, die Sandy.
4: Die Sandy?
3: Ja.
0: Sandys Mama ist übrigens damals mit 8.000 Euro nach Hause gegangen. Und den hier, den wir jetzt hören, habe ich eben schon gesagt, der war auch schon zu Gast bei Wer wird Millionär in der Promi-Ausgabe. Hier ist Mark Forster mit Sowieso.

0: Ich bin Joshua Heise. EU-Experten empfehlen ein Mindestalter von 13 Jahren für soziale Netzwerke. Die Bundesschülerkonferenz findet das generell gut. Ein Verbot ist laut Generalsekretärin Kirchhoff aber nur eine einfache Lösung. Sie fordert vor allem mehr soziale Medienkompetenz an Schulen. Diese und auch viele Lehrkräfte seien aber immer noch nicht auf dem aktuellen Stand. Im schwelenden VW-Sparkurs-Konflikt hat Konzernchef Blume erstmals eine Zahl genannt. Ohne Veränderung der Arbeitskosten würden weltweit bis zu 50.000 Stellen wegfallen, sagte er in einem Interview im VW-Intranet. Zoe Tassovali berichtet.
1: Noch ist also nicht entschieden, wie viele Jobs am Ende tatsächlich wegfallen. Gleichzeitig bleibt die Zukunft mehrerer deutscher Werke offen. Für Emden, Hannover, Zwickau und Neckarsulm kann der Konzern über das Jahr 2030 hinaus noch keine wettbewerbsfähige Auslastung zusagen. Blume betont aber, andere Lösungen seien immer besser, als sein Werk zu schließen.
0: Das waren die Nachrichten um halb. Locker bewölkt geht es durch den Abend. Ab der zweiten Nachthälfte breiten sich in Schwaben und im Allgäu sowie im westlichen Oberbayern Regen und Gewitter aus. Die Tiefstwerte 22 bis 15 Grad. Dienstag und Mittwoch wird's ganz ähnlich. Tagsüber Sonne mit Temperaturen um und über 30 Grad. Nachts Schauer und Gewitter. An den Temperaturen ändert sich wenig.
2: Mit uns geht's durch den Sommer. Wahnsinnig warme Temperaturen tagsüber. Ja, und wenn es nachts noch einigermaßen abkühlt, dann haben wir Glück. Aber es gibt ja auch diese berühmten Tropennächte, wo die Temperaturen kaum unter 20 Grad gehen. Und die Frage ist, wie kann man dann noch halbwegs schlafen? Tipps gibt's gleich hier bei uns. Kurz nach halb zehn. Ich bin Ralf Hohn. Schönen Montagabend.

0: Wir sind mittendrin im Monat Juli und für diese Jahreszeit normal Temperaturen von, naja, um die 30 Grad, teilweise auch etwas mehr. Das bringt der Sommer einfach so mit sich. Die Frage ist nur, wie kommt man halbwegs gut durch die Nächte? Denn da steht oft die Luft im Schlafzimmer, man wälzt sich walzgebadet hin und her und kann nicht wirklich schlafen. Dominik Kossur, bei diesen warmen Temperaturen nur unter einem Laken statt unter einer Bettdecke zu schlafen, ist doch eigentlich eine ganz gute Idee, oder?
1: Das kann man machen, aber oft ist es keine ideale Lösung für die ganze Nacht. Denn auch wenn es abends noch drückend warm ist, sinkt die Temperatur später oft wieder. Dann fehlt unter einem Laken schnell der nötige Wärmeschutz und man wacht leichter auf oder friert plötzlich. Für den Sommer sind deswegen leichte Sommerdecken perfekt. Diese Decken wiegen oft nur halb so viel wie die Winterversion und verhindern durch spezielle Nähte Hitzestaus im Bett.
0: Auf welche Materialien sollte man denn beim Kauf achten?
1: Da sind Naturmaterialien besonders angenehm, weil sie viel Feuchtigkeit aufnehmen können. Dünne Decken aus zum Beispiel Kamelhaar oder Kaschmir wiegen fast nichts und schlucken bis zu 30% ihres Eigengewichts an Schweiß. Wer es noch leichter mag, greift zu dünnen Daunendecken. Kunstfasern wie Mikrofaser haben auch ihre Vorteile. Sie sind leicht und man kann sie super waschen, aber da sollte die Qualität stimmen. Denn wenn die wenig atmungsaktiv sind und die Luft darunter steht, wird es in einer heißen Nacht richtig unangenehm.
0: Es gibt ja so kuriose Tipps, wo man sagt, man könnte die Decke kurz bevor man schlafen geht, ein paar Minuten in die Kühltruhe legen. Was ist denn damit?
1: Eher weniger. Der Kühleffekt verfliegt nach ein paar Minuten und dann schwitzt man genau wie vorher. Viel nachhaltiger ist der richtige Bettbezug. Hier gilt, Finger weg von Bettwäsche aus Mikrofaser. Die kann die Haut reizen. Baumwolle oder Leinen sind aber top. Und Leinen kühlt auch noch zusätzlich. Ein Ventilator vom Bett mit einem nassen Tuch drauf kann außerdem auch für eine angenehme Brise sorgen. Und ansonsten lauwarm abduschen, heißer süßer Tee und wenn gar nichts mehr hilft, einfach den Schlafsack auf dem Balkon ausrollen und die Sterne genießen.
0: Das geht natürlich auch. Dominik Kossur mit Tipps, wie man auch gut durch diese heißen Nächte kommt.

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1: Ich bin Florian Klaus. Bundesfamilienministerin Prien bekommt für ihre geplante Kürzung beim Unterhaltsvorschuss heftigen Gegenwind. Mecklenburg-Vorpommerns Ministerpräsidentin Schwesig und Grünen-Chefin Brandner kritisieren,

0: der Staatssparer auf Kosten von Alleinerziehenden und ihren Kindern. Prien plant, den Vorschuss künftig nur noch bis zum 16. statt bis zum 18. Geburtstag zu leisten. Kurz nach neuen US-Angriffen auf den Iran hat Präsident Trump die Wiederaufnahme der Seeblockade gegen Schiffe angekündigt, die iranische Häfen ansteuern oder von diesen abfahren. Allen anderen Ländern soll ein fairer und offener Zugang zur Meerenge möglich sein, teilt er auf seiner Plattform Truth Social mit. Tina Eck berichtet.
1: Trump sagt, dass die USA die volle Kontrolle über die Straße von Hormuz übernehmen und diese betreiben wollten. Dies beinhaltet eine Transitgebühr von 20% des Frachtwertes von Lastschiffen, denen die USA sichere Passage gewährleisten. Iranische Schiffe werden fortan wieder von allen heimischen Häfen blockiert.
0: 12 US-Bundesstaaten wollen die Übernahme von Warner Brothers durch Paramount stoppen und haben Klage eingereicht. Sie befürchten höhere Preise und weniger Filme und TV-Sendungen. Die US-Regierung hatte den Deal über 110 Milliarden Dollar zuvor ohne Auflagen genehmigt. Der Vater des Paramount-CEOs gilt als enger Vertrauter von Präsident Trump. Die EU-Kommission hat Rindsleder und weitere Produkte aus der Entwaldungsverordnung gestrichen. Unternehmen müssen damit nicht mehr nachweisen, dass Leder, runderneuerte Reifen oder Kfz-Sitze aus entwaldungsfreier Produktion stammen. Löslicher Kaffee und bestimmte Palmölprodukte kommen dagegen neu in die Pflicht. WWF und Deutsche Umwelthilfe kritisieren die Lederausnahme als wissenschaftlich nicht begründbar. Junge Autofahrer sind in Bayern zwar häufiger in Unfälle verwickelt, aber die Folgen, die sind weniger schwer. Laut ADAC und Bayerischem Innenministerium gab es in den ersten 5 Monaten deutlich weniger Verletzte und Verkehrstote als im Vorjahreszeitraum. Konkret hat sich die Zahl der Unfalltoten fast halbiert, von 30 auf 17. Insgesamt gab es etwas mehr Unfälle, dabei hat es sich aber meist um Blechschäden gehandelt. Es ist jetzt 9:50. Es ist noch locker bewölkt, dann breiten sich aber in Schwaben und im Allgäu sowie im westlichen Oberbayern Regen und Gewitter aus. Die Tiefstwerte 22 bis 15 Grad. Dienstag und Mittwoch wird es ganz ähnlich. Tagsüber Sonne mit Temperaturen um und über 30 Grad, nachts Schauer und Gewitter. An den Temperaturen ändert sich wenig. A99 München-Eschenried Richtung München-Allach staut es sich auf 2 Kilometern. Es dauert hier etwa 1 Stunde länger. Allen unterwegs eine gute Fahrt.
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3: Die Kaulitz-Zwillinge Bill und Tom Kaulitz sind jetzt auch in Berlin bei Madame Tussauds als Wachsfigur verewigt. Das Ganze ist jetzt am Wochenende passiert und gleich Thema hier bei mir nach Miles Smith. Nice to meet you. Und das ist Falco aus der Zeit der Neuen Deutschen Welle. Sein großer Durchbruch damals. Und der Kommissar. Wir haben es 9:50. Montagabend, ich bin Ralf Hohn. Hallo und Servus.

0: Jennifer Page und Crush aus den 90ern. Die Kaulitz-Zwillinge Bill und Tom Kaulitz haben am Wochenende im wahrsten Sinne des Wortes die Hüllen fallen lassen. Sie haben nämlich ihre Wachsfiguren bei Madame Tussauds in Berlin enthüllt. Julian Degler war für uns vor Ort. Wie haben die beiden denn reagiert?
1: Also für die beiden war das eine große Überraschung. Bill und Tom haben die Figuren ja zum ersten Mal gesehen. Die Ähnlichkeit ist schon verblüffend. Nachdem der Vorhang gefallen war, haben die Zwillinge ihre Figuren auch erst einmal begutachtet. Sie haben die Wachsfiguren vorsichtig im Gesicht berührt, durch die Haare gestrichen, die Arme auch mal angefasst und eben ganz genau in die Augen geschaut. Die Figuren tragen übrigens die Outfits, die sie an ihrem Jubiläumskonzert 20 Jahre durch den Monsun angehabt haben. Also die beiden waren sehr angetan und haben ihre Freude sichtlich zum Ausdruck gebracht. Am Ende haben die Kaulitz-Brüder auch noch mal kurz applaudiert.
0: Die beiden hatten ja über Social Media schon bekannt gegeben, dass sie vorbeischauen wollten. Wie groß war denn der Andrang und was war sonst noch so los?
1: Ja, wenn sich die Kaulitz-Brüder ankündigen, kommen natürlich auch Fans. Im Voraus konnte man auch ein Meet and Greet gewinnen, das dann nach der Enthüllung stattgefunden hat. Manche Menschen haben Fanshirts und Kleidung mit Bezug zu der Band Tokyo Hotel getragen. Andere hatten ihre Outfits sogar an den Stil von Bill angelehnt. Ein Fan, mit dem ich gesprochen habe, der hat mir auch vor dem Meet and Greet erzählt, wie aufgeregt er sei. Eine Frau hat sogar einen Blumenstrauß für die beiden mitgebracht. Also die Vorfreude auf das Treffen mit Bill und Tom Kaulitz war bei den Fans vor Ort wirklich groß.
0: Wer sie jetzt vielleicht dann doch mal treffen will, auch nicht unbedingt persönlich, der kann ja ab sofort ja bei Madame Tussauds vorbeischauen. Seit dem Wochenende stehen dort die Kaulitz-Zwillinge als Wachsfigur. Und jetzt hören wir sie. Tokyo Hotel, hier ist durch den Monsun. Yes.

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1: Ich bin Florian Klaus. Bundesfamilienministerin Prien bekommt für ihre geplante Kürzung beim Unterhaltsvorschuss heftigen Gegenwind. Mecklenburg-Vorpommerns Ministerpräsidentin Schwesig und Grünen-Chefin Brandner kritisieren, der Staatssparer auf Kosten von Alleinerziehenden und ihren Kindern. Prien plant, den Vorschuss künftig nur noch bis zum 16. statt bis zum 18. Geburtstag zu leisten. Kurz nach neuen US-Angriffen auf den Iran hat Präsident Trump die Wiederaufnahme der Seeblockade gegen Schiffe angekündigt, die iranische Häfen ansteuern oder von diesen abfahren. Allen anderen Ländern soll ein fairer und offener Zugang zur Meerenge möglich sein, teilt er auf seiner Plattform Truth Social mit. Tina Eck berichtet.
2: Trump sagt, dass die USA die volle Kontrolle über die Straße von Hormuz übernehmen und diese betreiben wollten. Dies beinhaltet eine Transitgebühr von 20% des Frachtwertes von Lastschiffen, denen die USA sichere Passage gewährleisten. Iranische Schiffe werden fortan wieder von allen heimischen Häfen blockiert.
1: Das waren die Nachrichten um halb. Es ist noch locker bewölkt, dann breiten sich aber in Schwaben und im Allgäu sowie im westlichen Oberbayern Regen und Gewitter aus. Die Tiefstwerte 22 bis 15 Grad. Dienstag und Mittwoch wird es ganz ähnlich. Tagsüber Sonne mit Temperaturen um und über 30 Grad, nachts Schauer und Gewitter. An den Temperaturen ändert sich wenig.
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4: Den größten Hit der Formation Orange Blue hören wir gleich mit She's Got That Light. Und den Anfang machen George Michael und Aretha Franklin. I Knew You Were Waiting For Me aus dem Jahr 1987. Und da gibt's Neuigkeiten von den Jungs von Coldplay gleich bei mir. Kurz nach 10:30. Hallo, ich bin Ralf Hohn.

0: Dieser Titel war heute vor 45 Jahren Platz 1 bei uns in den deutschen Singlecharts. Kim Carnes und Bette Davis Eyes. Coldplay, eine Band, die mittlerweile absolut erfolgreich ist, aber natürlich auch am Anfang es schwer hatte und einige Jahre brauchte, bis es so richtig funktioniert hat. Und Kassetten mit ganz alten Coldplay-Aufnahmen könnten diese Woche viel Geld erzielen. Ein Produzent, der damals in den 90er Jahren mit ihm zusammengearbeitet hat, versteigert bis Sonntagabend meistbietend Kassetten mit verschiedenen Songs, teilweise aber nur Soundexperimenten.
1: They recorded these demos, which are mainly sort of sounds, lots of interesting ambient sounds.
0: Mittlerweile liegen die Gebote schon bei mehreren tausend Euro. Auf einer Kassette ist allerdings ein Song drauf, den Chris Martin damals für den Bond-Film Die Welt ist nicht genug komponiert hat, ihn leider allerdings nie veröffentlicht hat. Ja, aber ich könnte mir vorstellen, die Bond-Verantwortlichen würden sich heute wahrscheinlich schon über einen Song von Coldplay freuen. Sind wir mal gespannt, wie viel Kohle diese Kassetten mit den merkwürdigen Demo-Aufnahmen von Coldplay einbringen. Ende der 90er, als die Band noch niemand kannte. Aus dem Jahr 2003, einer ihrer ganz großen Nummern hören wir jetzt. Der Titel hat sogar einen Grammy in der Kategorie Best Single of the Year 2004 bei der Grammy-Verleihung bekommen. Hier sind Coldplay und Clocks.

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1: Ich bin Florian Klaus. Bei der extremen Hitzewelle im Juni sind an fast allen Messstationen des Deutschen Wetterdienstes Rekorde registriert worden. Bei über der Hälfte der knapp 500 Geräte handelte es sich um Allzeithochs, bei anderen um die höchsten je gemessenen Monatswerte. Thomas Bleskin berichtet.
2: Gleich mehrfach wurde im Juni die 40-Grad-Marke überschritten. Am 27. erreichte das Thermometer in Möckern-Drewitz in Sachsen-Anhalt 41,8 Grad. Was die Tagesmittelwerte angeht, liegt Deutschland laut DWD mittlerweile etwa auf dem Niveau von Frankreich oder Spanien. Daher gäbe es hierzulande ab sofort sehr ähnliche Herausforderungen, insbesondere beim Hitzeschutz.
1: Wenn ein Elternteil für Kinder keinen Unterhalt zahlt, können Alleinerziehende vom Staat einen Vorschuss beantragen. Dass Bundesfamilienministerin Prien den nur noch bis zum 16. Geburtstag der Kinder zahlen lassen will, hat der CDU-Politikerin auch aus der SPD Kritik eingebracht. Mecklenburg-Vorpommerns Ministerpräsident

0: Präsidentin Schwesig hat gesagt, dass dadurch Alleinerziehende und deren Kinder bestraft würden. Das sei falsch. In Berlin hat sich der CDU-Vorstand gerade erst hinter Stefan Evers als neuen Spitzenkandidaten gestellt und er steht im Wahlkampf direkt im Feuer der politischen Gegner. SPD-Spitzenkandidat Krach meinte beim RBB, ein Politikwechsel sei nicht zu sehen. Evers habe den regierenden Bürgermeister Wegner bis zuletzt unterstützt. Der hatte nach langen Diskussionen und widersprüchlichen Angaben zu seinem Verhalten beim großen Stromausfall im Januar auf die Kandidatur verzichtet. Die humanitäre Lage im Gazastreifen ist immer noch katastrophal. Deutschland sowie andere Länder und Organisationen haben darum knapp 900 Millionen Euro für den Wiederaufbau zugesagt. Dabei geht es unter anderem um die Grundversorgung der Zivilbevölkerung mit Wasser- und Sanitäranlagen und die Beseitigung von Trümmern des Kriegs. An gleich zwei Orten in Deutschland hat die Feuerwehr aktuell unter erschwerten Bedingungen mit Bränden zu kämpfen. Im Müritz-Nationalpark in Mecklenburg-Vorpommern steht ein Mischwald in Flammen. Es brennt eine Fläche von rund 6.300 Quadratmetern. Das entspricht etwa einem Fußballfeld. Ein anderes Feuer bei Jüterbog in Brandenburg ist mehr als dreimal so groß. An beiden Orten erschwert munitionsbelastetes Gelände die Löscharbeiten. Es ist jetzt kurz nach 11. Es ist noch locker bewölkt, dann breiten sich aber in Schwaben und im Allgäu sowie im westlichen Oberbayern Regen und Gewitter aus. Die Tiefstwerte 22 bis 15 Grad. Dienstag und Mittwoch wird es ganz ähnlich. Tagsüber Sonne mit Temperaturen um und über 30 Grad, nachts Schauer und Gewitter. An den Temperaturen ändert sich wenig. A99 München-Eschenried Richtung München-Allach staute sich auf 2 Kilometern. Es dauert hier etwa eine halbe Stunde länger. Allen unterwegs eine gute Fahrt.
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2: Gut gelaunt geht's durch den Montagabend gleich mit Musik von Superhigh und Nika mit Following the Sun. Und den Anfang macht Paul Simon und You Can Call Me Al. Und wenn ihr jetzt in den nächsten Wochen eine Party veranstaltet und braucht noch ein tolles Partyspiel, heute wurde nämlich das Partyspiel des Jahres gekürt. Um welches es sich handelt, hört ihr gleich in circa 10 Minuten bei mir.

0: R.E.M. und Losing My Religion. Heute Abend wurde das Partyspiel Dito als das Spiel des Jahres ausgezeichnet. Eine Jury in Berlin hat die Auszeichnung verliehen. Und nicht Wissen oder Schnelligkeit, sondern gemeinsame Assoziation stehen hier bei diesem Spiel im Mittelpunkt. Thomas Pleskin, erklär doch mal.
1: Also bei Dito bekommen alle dieselbe Aufgabe. Zum Beispiel nennen sie drei Dinge, die man im Gesicht trägt. Mögliche Antwort, Bart, Brille und so weiter. Weitere Kategorien sind dann zum Beispiel Länder mit guter Küche. Oder, besonders spannend, dafür würden Menschen ihre Seele verkaufen. Anschließend schreiben alle unabhängig voneinander ihre Antworten auf. Und Punkte gibt es aber nicht für besonders originelle Ideen, sondern immer dann, wenn andere genau dasselbe notiert haben. Gewinnen kann also, wer am besten einschätzt, wie die Mitspieler denken. Genau dieses Prinzip hat die Jury überzeugt. Also für die nächste Party ist Dito auf alle Fälle eine Überlegung wert.
0: Ja, klingt auf jeden Fall gut. Und gerade, ne, wenn es so ein bisschen um Gemeinschaft geht, macht das Spiel wahrscheinlich so richtig Laune. Dito, heute wurde es zum Spiel des Jahres gekürt. Ein tolles Partyspiel.

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1: Ich bin Florian Klaus. Bei der extremen Hitzewelle im Juni sind an fast allen Messstationen des Deutschen Wetterdienstes Rekorde registriert worden. Bei über der Hälfte der knapp 500 Geräte handelte es sich um Allzeithochs, bei anderen um die höchsten je gemessenen Monatswerte. Thomas Bleskin berichtet.
2: Gleich mehrfach wurde im Juni die 40-Grad-Marke überschritten. Am 27. erreichte das Thermometer in Möckern-Drewitz in Sachsen-Anhalt 41,8 Grad. Was die Tagesmittelwerte angeht, liegt Deutschland laut DWD mittlerweile etwa auf dem Niveau von Frankreich oder Spanien. Daher gäbe es hierzulande ab sofort sehr ähnliche Herausforderungen, insbesondere beim Hitzeschutz.
1: Wenn ein Elternteil für Kinder keinen Unterhalt zahlt, können Alleinerziehende vom Staat einen Vorschuss beantragen. Dass Bundesfamilienministerin Prien den nur noch bis zum 16. Geburtstag der Kinder zahlen lassen will, hat der CDU-Politikerin auch aus der SPD Kritik eingebracht. Mecklenburg-Vorpommerns Ministerpräsidentin Schwesig hat gesagt, dass dadurch Alleinerziehende und deren Kinder bestraft würden. Das sei falsch. Das waren die Nachrichten um 12:30. Es ist noch locker bewölkt, dann breiten sich aber in Schwaben und im Allgäu sowie im westlichen Oberbayern Regen und Gewitter aus. Die Tiefstwerte 22 bis 15 Grad. Dienstag und Mittwoch wird es ganz ähnlich. Tagsüber Sonne mit Temperaturen um und über 30 Grad, nachts Schauer und Gewitter. An den Temperaturen ändert sich wenig.
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4: Wenn ihr in diesem Jahr schon verreist seid oder noch verreisen wollt, dann gehört ihr zu der Mehrheit der Deutschen. Rund 80% wollen sich zumindest ein paar Tage Urlaub gönnen. Und was man da am besten noch beachtet, bevor die Reise losgeht, Tipps gibt's gleich hier bei uns. Das ist erstmal Musik von Donna Summer. Klassiker aus dem Jahr 1979. Hier ist sie mit Hot Stuff.

0: aus 1983, die schöne Ballade von Joe Cocker und Jennifer Warnes, Up Where We Belong, am späten Montagabend. Viele wollen in diesem Jahr in Urlaub fahren und wenn es nur ein paar Tage ist, aber egal wie lange, man hat trotzdem so ein paar Dinge, auf die man achten sollte. Angela Kress, du fährst beispielsweise auch gerne nach Spanien. Was sollten wir beachten generell, wenn wir wegfahren, gerade auch noch Stichwort hinsichtlich Bürokratie?
1: Also ich denke mal, alle prüfen sowieso, ob ein Reisepass nötig ist. Wichtig ist da, es gibt Länder, die verlangen, dass der Reisepass bei der Einreise noch 6 Monate gültig ist. Zum Beispiel Thailand oder Brasilien machen das. Und wer mit Kindern reist, Achtung, in manchen Ländern wird der Kinderreisepass nicht akzeptiert, nur ein regulärer. Wenn die Kinder einen anderen Nachnamen haben oder nur ein Elternteil verreist, dann am besten unter anderem eine Einverständniserklärung vom anderen Elternteil unterschreiben lassen.
0: Wie sieht's aus mit Kreditkarten und Co.?
1: Also natürlich muss die Kreditkarte gültig sein. Und dann am besten noch von zu Hause aus checken, ob sie auch im Zielland funktioniert. Manchmal gibt's ein sogenanntes Geoblocking, das kann aber deaktiviert werden. Und wenn für Logins, zum Beispiel beim Banking, eine SMS verschickt wird, dann ist wichtig, dass die Nummer in meinem Urlaubsland aktiv ist. Und ob die Handyflat gilt, ist auch noch wichtig, sonst kann es nämlich richtig teuer werden.
0: Hast du noch ein paar Tipps für die Reise oder für die ersten Tage am Urlaubsort?
1: Ich packe meist so ein kleines Notfallset ins Handgepäck, also die wichtigsten Medikamente, eine frische Unterhose, ein Ladekabel und meine Zahnbürste noch. Falls der Koffer verloren geht, ist dann das Wichtigste zumindest erstmal da. Und richtig große Feiertage können im Zielland zum Beispiel dazu führen, dass kaum Taxis vom Flughafen zum Hotel fahren.
0: Tipps für die eigene Wohnung hast du auch noch, wenn man abwesend ist?
1: Ich würde die Spülmaschine nicht kurz vor der Abreise noch laufen lassen. Wenn das leicht nasse Geschirr da Tage oder Wochen drin bleibt, können zum Beispiel die Gummidichtungen richtig verschimmeln. Und auch wichtig, schon mal an die Rückreise denken und zum Beispiel daran, dass dann von den wichtigsten Medikamenten was da ist, falls die Arztpraxen dann zum Beispiel im Urlaub sind.
0: Tipps rund um eine gelungene Urlaubsreise waren das von Angela Kress. Vielen Dank, das war's von mir. Ich wünsche eine angenehme Nacht. Jetzt noch Musik von Rod Stewart, Bryan Adams und Sting. Hier sind sie mit All for Love. Ich bin Ralf Hohn. Gute Nacht.

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1: Ich bin Florian Klaus. US-Präsident Trump will künftig Geld für die USA kassieren, wenn Schiffe durch die Straße von Hormuz fahren. 20% des Frachtwerts soll es künftig kosten, aus Fairnessgründen für die Sicherung des Seewegs, so Trump. Außerdem hat Trump angekündigt, dass die USA ihre Seeblockade iranischer Häfen wieder aufnehmen werden und das US-Militär hat die dritte Nacht in Folge Angriffe auf den Iran gestartet. Flugreisen sind für deutsche Verbraucher erneut teurer geworden. Selbst bei Billigfliegern werden laut einer Studie des Deutschen Zentrums für Luft- und Raumfahrt noch einmal deutlich höhere Preise aufgerufen. Thomas Bleskin berichtet.
2: Als Gründe für die höheren Tarife nennt die Studie ein knappes Flugangebot sowie hohe Steuern und Gebühren an deutschen Flughäfen. Viele Airlines setzen ihre Maschinen deshalb lieber in anderen europäischen Ländern ein. Für deutsche Verbraucher gilt aber weiterhin, wer früh bucht, bekommt sein Ticket in der Regel günstiger.
1: Bei Volkswagen kündigen sich weiter große Einschnitte an. Rund 50.000 Stellen weltweit würden wohl wegfallen, falls die Arbeitskosten gleich bleiben. Das hat Konzernchef Blume intern angekündigt. Aktuell werde demnach geprüft, welche Anpassungen nötig und möglich seien. Es waren zuletzt schon Zahlen kursiert, wie hoch der geplante Stellenabbau ausfallen könnte. Offiziell bestätigt hatte Blume die Berichte aber bisher nie. Die Bundeswehr bleibt im oberbayerischen Fürstenfeldbruck. Die Luftwaffe soll dort künftig wieder Soldatinnen und Soldaten ausbilden, wie Verteidigungsminister Pistorius nach Angaben seines Hauses angekündigt hat. Weil mehr Rekrutinnen und Rekruten dazukommen, steigt auch der Bedarf an Ausbildungskapazitäten, heißt es. Ursprünglich sollte der Standort Ende 2030 aufgegeben werden. Als bisher einziger großer Lebensmittelhändler befürwortet Aldi Süd die geplante Zuckersteuer auf Softdrinks. In einem Positionspapier heißt es, die Abgabe solle direkt bei den Herstellern erhoben werden, damit

diese ihre Rezepturen ändern. Die schwarz-rote Bundesregierung hat die Steuer im Rahmen ihres Sparpakets beschlossen, Details sind aber noch offen. Es ist jetzt 11:45. Und im Allgäu sowie im westlichen Oberbayern breiten sich Regen und Gewitter aus. Die Tiefstwerte 22 bis 15 Grad. Es bleibt jetzt erstmal ähnlich wie zuletzt. Tagsüber gibt es Sonne mit Temperaturen um und über 30 Grad. Nachts Schauer und Gewitter. An den Temperaturen ändert sich wenig. A99 München-Eschenried Richtung München-Allach staut es sich auf einem Kilometer. Es dauert hier etwa 10 Minuten länger. Allen unterwegs eine gute Fahrt.

Schöne Dienstagnacht zusammen, kurz nach Mitternacht mittlerweile. Und da dürfen wir heute gleich mal wieder gratulieren, denn bei der englischen Indie-Pop-Band Bastille dürfte heute einiges los sein. Und es wird vermutlich ein ziemlich großer Sturm auf die Geburtstagstorte im Backstage-Bereich werden. Denn Frontman Dan Smith feiert heute seinen 40. Und das Verrückte ist, er hat das Ganze damals eigentlich als reines Solo-Projekt in seinem Schlafzimmer begonnen, worum er sich dann zum Glück doch noch drei Freunde als feste Bandmitglieder dazugeholt hat und wie sie damit die weltweiten Charts erobert haben, das hört ihr gleich bei mir. Dominik Hollmann ist am Mikrofon mit der besten Musik und Gloria Gaynor. I Will Survive.

W, Please Don't Go in dieser Dienstagnacht. Bei der englischen Band Bastille gibt's heute an diesem Dienstag vermutlich einen großen Sturm auf die Geburtstagstorte, denn heute feiert der Frontman Dan Smith seinen 40. Geburtstag. Er hat quasi Bastille als Soloprojekt gestartet, dann hat er sich doch drei Freunde als feste Band mit den Mitgliedern dazugeholt und seitdem erobern sie mit ihren Hits die internationalen Charts.

wir sagen Happy Birthday zu Frontman Dan Smith von Bastille. Wird heute 40 Jahre alt und hier ist er mit seiner Band und dem Titel Of The Night.

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1: Ich bin Florian Klaus. US-Präsident Trump will künftig Geld für die USA kassieren, wenn Schiffe durch die Straße von Hormuz fahren. 20% des Frachtwerts soll es künftig kosten, aus Fairnessgründen für die Sicherung des Seewegs, so Trump. Außerdem hat Trump angekündigt, dass die USA ihre Seeblockade iranischer Häfen wieder aufnehmen werden und das US-Militär hat die dritte Nacht in Folge Angriffe auf den Iran gestartet. Flugreisen sind für deutsche Verbraucher erneut teurer geworden. Selbst bei Billigfliegern werden laut einer Studie des Deutschen Zentrums für Luft- und Raumfahrt noch einmal deutlich höhere Preise aufgerufen. Thomas Bleskin berichtet.
2: Als Gründe für die höheren Tarife nennt die Studie ein knappes Flugangebot sowie hohe Steuern und Gebühren an deutschen Flughäfen. Viele Airlines setzen ihre Maschinen deshalb lieber in anderen europäischen Ländern ein. Für deutsche Verbraucher gilt aber weiterhin, wer früh bucht, bekommt sein Ticket in der Regel günstiger.
1: Das waren die Nachrichten um halb. Und im Allgäu sowie im westlichen Oberbayern breiten sich Regen und Gewitter aus. Die Tiefstwerte 22 bis 15 Grad. Es bleibt jetzt erstmal ähnlich wie zuletzt. Tagsüber gibt's Sonne mit Temperaturen um und über 30 Grad, nachts Schauer und Gewitter. An den Temperaturen ändert sich wenig.
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4: Wer im schnelllebigen Musikgeschäft über Jahrzehnte erfolgreich bleiben will, der muss eine ganz wichtige Fähigkeit besitzen. Und zwar muss man sich ab und zu mal komplett neu erfinden. Und genau das hat eine der erfolgreichsten deutschen Sängerinnen getan und damit quasi alle überrascht. Wen wir damit meinen, das verrät gleich Kollege Markus Ullmann. Davor geht's mit der besten Musik weiter durch diese Dienstagnacht. Das Electric Light Orchestra hätte ich da im Angebot. Hold on tight. Dominik Kollmann hier. Kurz nach halb eins ist es.

0: Ed Sheeran und Justin Bieber, I don't care. Wer lange im Musikgeschäft bleiben will, muss sich manchmal komplett neu erfinden. Das zeigt unsere heutige Songstory mit Kollege Markus Ullmann.
1: Mein Name ist Markus Ullmann und heute geht es um große Popstars, die alle durch ein sehr tiefes Karrieretal geschritten sind.
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1: Wir starten mit einer Frau, die in den 80ern und frühen 90ern sehr erfolgreich war, ab Mitte der 90er dann aber jahrelang keine nennenswerten Hits mehr hatte. Erst 2001 ist Kylie Minogue wieder weltweit durchgestartet. Oder denken Sie an Tina Turner, in den 70ern zusammen mit ihrem Mann Ike sehr erfolgreich. Aber die Ehe ist ein Desaster und es dauert lang, bis Tina sich von Ike trennt und noch länger, bis sie solo durchstartet. 1984 kommt ihr Album Private Dancer raus und gehört zu den meistverkauften Alben überhaupt. Und jetzt geht es nach Deutschland. In den 2000er Jahren läuft die Karriere von Sarah Connor sehr gut. Aber dann kommt 2010 der Karriereknick, bis eine Fernsehsendung ihr Leben verändert. 2014 ist sie bei Sing meinen Song, das Tauschkonzert, dabei und dort singt sie auf Deutsch.
3: Ich habe das erste Mal gemerkt, dass es eben auch auf Deutsch mich richtig treffen kann, wenn es die richtigen Worte sind und wenn ich das Gefühl habe, es ist meine eigene Geschichte.
1: 2015 folgt das Album Muttersprache, ein sensationelles Comeback-Album. Es verkauft sich weit über 1 Million Mal. Und das hier ist ihr erster Top-10-Hit nach fast 7 mageren Jahren. 45 Wochen in den Charts, dreifach Gold. Hier ist Wie schön du bist.
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1: Ich bin Florian Klaus. Für Bewohnerinnen und Bewohner in Pflegeheimen steigen die Kosten immer weiter. Im ersten Jahr im Heim werden im bundesweiten Schnitt 3.364 Euro pro Monat aus eigener Tasche fällig. Der Eigenanteil ist damit innerhalb eines Jahres um mehr als 250 Euro gestiegen. Dabei gibt es regional aber große Unterschiede. Am teuersten ist die Pflege in Bremen und im Saarland. Am günstigsten kommen Pflegeheimbewohner noch in Sachsen-Anhalt weg. Der Kinderschutzbund sieht Sparpläne der Bundesfamilienministerin Prien beim Unterhaltsvorschuss als Skandal. Es gebe schon ein großes Problem mit Kinderarmut im Land, sagte Geschäftsführer Krein im ZDF. Und Alleinerziehende seien die am meisten von Armut betroffene Gruppe überhaupt. Der Staat kann mit dem Vorschuss einspringen, wenn ein Elternteil keinen Unterhalt zahlt. Das soll nach Plänen Priens aber nur noch bis zum 16. Geburtstag des Kindes passieren. Fast überall in Deutschland sind während der Hitzewelle im Juni Temperaturrekorde gefallen. An fast allen Messstationen des Deutschen Wetterdienstes gab es ein neues Allzeithoch oder zumindest einen neuen Juni-Rekord. Den Experten zufolge hat Deutschland beim Tagesmittel inzwischen zu Ländern wie Frankreich und Spanien aufgeschlossen. Daraus folgen auch ähnliche Herausforderungen, etwa beim Hitzeschutz, sagen sie. In der Europäischen Union könnte eine Social-Media-Schranke für Kinder unter 13 kommen. Das hat ein Expertenrat der EU-Kommission empfohlen. Die Reaktionen darüber fallen gemischt aus. Suita Sovali mit den Details.
2: Für CSU-Chef Söder sind 13 Jahre eine gute Grundlage für die weitere Diskussion. Deutschlands Digitalbranche hält pauschale Verbote dagegen für den falschen Weg. Auch Linke und Grüne wollen lieber die Plattformen selbst stärker in die Pflicht nehmen. Und die Bundesschülerkonferenz sagt, der entscheidende Hebel liegt im Klassenzimmer.
1: Das Feuer im Müritz-Nationalpark in Mecklenburg-Vorpommern hat sich weiter ausgebreitet. Es brennt nach Behördenangaben inzwischen auf einer Fläche von rund 155.000 Quadratmetern. Rund 340 Einsatzkräfte sind vor Ort. Besonders schwierig sind die Löscharbeiten, weil sich im Brandgebiet Munition befindet. Immerhin hat sich der Wind beruhigt, wodurch sich die Flammen langsamer ausbreiten. Es ist jetzt kurz nach eins. Im Allgäu sowie im westlichen Oberbayern breiten sich Regen und Gewitter aus. Die Tiefstwerte 22 bis 15 Grad. Es bleibt jetzt erstmal ähnlich wie zuletzt. Tagsüber gibt es Sonne mit Temperaturen um und über 30 Grad. Nachts Schauer und Gewitter. An den Temperaturen ändert sich wenig. Im Moment liegen uns keine Meldungen vor. Gute Fahrt!

Für alle Hundebesitzer und Tierfreunde hier bei uns im Freistaat ist es der absolute Albtraum. Skrupellose Menschen, die absichtlich giftiges Futter auslegen, um Tieren zu schaden. Die Polizei in der Oberpfalz, die geht jetzt mit einer ganz gezielten Aktion gegen diese miese Masche vor. Die Beamten zeigen verstärkt Präsenz auf den Gassi-Runden, klären auch ein bisschen auf und suchen auch ganz aktiv nach solchen Gefahren. Wie die Aktion genau abläuft und worauf ihr beim Spaziergang jetzt besonders achten solltet, das erfahrt ihr gleich bei mir. Dominik Hollmann für euch hier im Studio. Schöne Dienstagnacht um 1:15 zusammen mit Kim Wild.

0: Joshua Caddison in dieser Dienstagnacht. Picture Postcards from L.A. Mit vergiftetem Futter versuchen ganz viele Menschen immer wieder, Tiere zu töten. Die Polizei Oberpfalz geht jetzt mit einer Aktion ganz gezielt dagegen vor. Beamte gehen auf Streife, um Menschen auf das Thema aufmerksam zu machen und auch solche Giftköder zu finden. Die absoluten Fallzahlen von dadurch getöteten Tieren seien gar nicht so hoch, sagt der Polizeisprecher Michael Zatschka. Aber
1: es geht um Artenschutz und der Schutz besonders gefährdeter Arten. Und da ist es so, die sind deswegen besonders gefährdet, weil es so wenige gibt. Und deswegen muss man auch die Zahlen relativ sehen. Da ist jedes einzelne Tier, das verloren geht, ist schon eins zu viel und ist ein großer Verlust.
0: Und wenn Spaziergänger Verdächtiges bemerken, dann können sie ab sofort auch richtig mithelfen.
1: Wenn man jetzt an einer Wiese oder an einem Waldrand entlang geht und findet plötzlich, wie aus dem Supermarkt, dass man es kennt, einen Hühnerfuß oder Hühnerschlägel in der Nähe liegen. Der liegt da ja nicht einfach so. Tiere würden den sofort holen. Ist ungewöhnlich. Allein diese Tatsache, dass es ungewöhnlich ist, das ist schon ein Indiz. In so einem Fall Polizeinotruf wählen, den Fall schildern und dann kann der Kollege oder die Kollegin das einschätzen.
0: Sagt Michael Zatschka, Polizeisprecher von der Polizei Oberpfalz. Also Augen offen halten und vielleicht könnt auch ihr Tieren das Leben retten.

0: bin Florian Klaus. Für Bewohnerinnen und Bewohner in Pflegeheimen steigen die Kosten immer weiter. Im ersten Jahr im Heim werden im bundesweiten Schnitt 3.364 Euro pro Monat aus eigener Tasche fällig. Der Eigenanteil ist damit innerhalb eines Jahres um mehr als 250 Euro gestiegen. Dabei gibt es regional aber große Unterschiede. Am teuersten ist die Pflege in Bremen und im Saarland. Am günstigsten kommen Pflegeheimbewohner noch in Sachsen-Anhalt weg. Der Kinderschutzbund sieht Sparpläne der Bundesfamilienministerin Prien beim Unterhaltsvorschuss als Skandal. Es gebe schon ein großes Problem mit Kinderarmut im Land, sagte Geschäftsführer Krein im ZDF. Und Alleinerziehende seien die am meisten von Armut betroffene Gruppe überhaupt. Der Staat kann mit dem Vorschuss einspringen, wenn ein Elternteil keinen Unterhalt zahlt. Das soll nach Plänen Priens aber nur noch bis zum 16. Geburtstag des Kindes passieren. Das waren die Nachrichten um halb. Allgäu sowie im westlichen Oberbayern breiten sich Regen und Gewitter aus. Die Tiefstwerte 22 bis 15 Grad. Es bleibt jetzt erstmal ähnlich wie zuletzt. Tagsüber gibt es Sonne mit Temperaturen um und über 30 Grad. Nachts Schauer und Gewitter. An den Temperaturen ändert sich wenig.
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2: Gleich schalten wir zurück im Juni vor genau 41 Jahren zum legendären Live Aid Konzert, das damals weltweit Millionen von Menschen vor den Fernsehern gefesselt hat. Vielleicht war der damals auch schon mit dabei. Mittendrin die Megastars von Duran Duran. Doch für Sänger Simon Le Bon endete der Auftritt im, ich sag mal so, peinlichsten Moment seiner gesamten Karriere. In den Medien war danach vom schiefen Ton, der um die Welt ging, die Rede. Die ganze Story zu diesem denkwürdigen Patzer hört ihr gleich bei mir in ein paar Minuten. Dominik Kollmann am Mikrofon zusammen mit John Parr und St. Elmo's Fear. Kurz nach halb zwei ist es.

Hold Back the River, James Bay in dieser Dienstagnacht. Ihr hört gleich den peinlichsten Moment in der Karriere von Duran-Duran-Sänger Simon Le Bon. Also so nennt er es zumindest selbst. In den Medien war damals die Rede vom schiefen Ton, der um die Welt ging. Fast auf der ganzen Welt haben Menschen nämlich vor 41 Jahren das Benefizkonzertspektakel Live Aid vor dem Fernseher verfolgt. Da sind auch Duran-Duran aufgetreten und an einer Stelle ist Simon Le Bon mal kurz die Stimme entglitten. Eieiei, Simon Le Bon hat sich besonders geärgert, natürlich, weil ihm dieser Patzer ausgerechnet bei dem Song passiert ist, den damals gerade jeder im Ohr hatte, weil er damals, nämlich heute vor 41 Jahren, gerade die Nummer 1 in den USA war. A View to a Kill, der Titelsong von Duran Duran zum Bond-Film Im Angesicht des Todes. Hier sind sie nochmal ohne schiefen Patzer.

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1: Ich bin Florian Klaus. Die Wehrpflicht ist in Deutschland immer noch ausgesetzt. Trotzdem verweigern immer mehr Menschen quasi präventiv den Kriegsdienst. Im ersten Halbjahr sind mehr als 5.800 Einträge beim zuständigen Amt eingegangen, berichtet das Redaktionsnetzwerk Deutschland. Im gesamten Jahr 2025 waren es 2.000 weniger. Hintergrund dürfte die angespannte Sicherheitslage und das seit diesem Jahr geltende Gesetz über den zumindest noch freiwilligen neuen Wehrdienst sein. Bei der extremen Hitzewelle im Juni sind an fast allen Messstationen des Deutschen Wetterdienstes Rekorde registriert worden. Bei über der Hälfte der knapp 500 Geräte handelte es sich um Allzeithochs, bei anderen um die höchsten je gemessenen Monatswerte. Thomas Bleskin berichtet.
2: Gleich mehrfach wurde im Juni die 40-Grad-Marke überschritten. Am 27. erreichte das Thermometer in Möckern-Drewitz in Sachsen-Anhalt 41,8 Grad. Was die Tagesmittelwerte angeht, liegt Deutschland laut DWD mittlerweile etwa auf dem Niveau von Frankreich oder Spanien. Daher gäbe es hierzulande ab sofort sehr ähnliche Herausforderungen, insbesondere beim Hitzeschutz.
1: Die Sonne hat uns in den vergangenen Monaten so viel Strom geliefert wie noch nie. Im Mai und im Juni kam jeweils mindestens ein Drittel des deutschen Stroms aus Solarenergie. Das geht aus einer Analyse der Energiedenkfabrik Ember hervor. EU-weit kam im Juni immerhin ein Viertel des Stroms aus Solarenergie. Zum Vergleich, vor 5 Jahren war es den Angaben nach nur etwa ein Zehntel des EU-Stroms. Die US-Angriffe auf den Iran gehen weiter. Örtliche Medien melden Explosionen an der Südküste des Landes. Vorher hatte US-Präsident Trump die Attacken angekündigt. Außerdem will er, dass Schiffe, die durch die Straße von Hormuz fahren, künftig dafür bezahlen sollen. 20% des Werts der Ladung hat er gefordert. Wie das aber genau passieren soll, hat er nicht gesagt. Der Präsident der Deutschen Industrie- und Handelskammer Adrian spricht sich für flexiblere Ladenöffnungszeiten auch an Sonntagen aus. Mit einer Grundgesetzänderung sollte seiner Ansicht nach die Rechtslage geklärt werden. Den Funke-Zeitungen sagte er, das Ladenschlussgesetz sei ein Relikt der Vergangenheit. Heutzutage könne jeder rund um die Uhr im Internet einkaufen, während die Regeln für den stationären Handel sehr starr seien. Es ist jetzt 2:15. Im Allgäu sowie im westlichen Oberbayern breiten sich Regen und Gewitter aus. Die Tiefstwerte 22 bis 15 Grad. Es bleibt jetzt erstmal ähnlich wie zuletzt. Tagsüber gibt es Sonne mit Temperaturen um und über 30 Grad, nachts Schauer und Gewitter. An den Temperaturen ändert sich wenig. Im Moment liegen uns keine Meldungen vor. Gute Fahrt!
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3: Schönen guten Morgen mittlerweile, hier ist Dominik Kollmann. Bestimmt habt ihr diese Situation auch schon mal erlebt. Ein Baby weint herzzerreißend im Supermarkt oder in der Bahn und die Blicke wandern automatisch zur Mutter nach dem Motto, die Mama wird schon instinktiv wissen, was zu tun ist. Aber gibt es diesen berühmten Mutterinstinkt als biologisches Hexenwerk eigentlich wirklich oder ist das am Ende alles nur ein Mythos? Unsere Kollegin Helen Martin klärt uns gleich mal in der Rubrik Schon gewusst auf. Davor